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0: 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Sechs Uhr, die Nachrichten. Zunächst die Übersicht. Bundeskanzler Merz bekräftigt seine Warnung vor einem Sieg der AfD bei der Landtagswahl in Sachsen-Anhalt. Der Sozialverband Deutschland fordert den Bund wegen der Finanznot in der Pflegeversicherung zum Handeln auf. Im Pentagon hat ein weiterer Spitzenbeamter seinen Rückzug angekündigt. Die Meldungen im Einzelnen. Bei einem Besuch in Sachsen-Anhalt hat Bundeskanzler Merz erneut vor einem Sieg der AfD bei der Landtagswahl am Sonntag gewarnt. Sachsen-Anhalt dürfe kein Experimentierfeld für Wutbürger werden, sagte der CDU-Vorsitzende bei einem gemeinsamen Wahlkampfauftritt mit CDU-Ministerpräsident Schulze in Quedlinburg. Merz wiederholte auch seine Warnung vor den wirtschaftlichen Folgen, falls das Bundesland nach der Wahl nicht mehr regierbar sein sollte oder die AfD dort die absolute Mehrheit erziele. Zuvor hatte Merz am CDU-Wahlkampf im Ostseebad Kühlungsborn in Mecklenburg-Vorpommern teilgenommen. Dort wird am 20. September ein neuer Landtag gewählt. Bei einem Spaziergang auf der Strandpromenade mit CDU-Spitzenkandidat Peters wurde Merz von Passanten zum Teil ausgepfiffen und beschimpft. Ein anschließend geplantes Pressestatement wurde ohne Begründung abgesagt. Nach Berichten über eine wachsende Finanznot in der Pflegeversicherung warnt der Sozialverband Deutschland vor Leistungskürzungen. Die Vorstandsvorsitzende Engelmeier sagte dem Redaktionsnetzwerk Deutschland, die geplante Reform dürfe nicht zu einem Kürzungsgesetz werden. Stattdessen müssten gesamtgesellschaftliche Aufgaben wie die Rentenbeiträge für pflegende Angehörige künftig aus Steuermitteln finanziert werden. Außerdem müsse der Bund 5,2 Milliarden Euro für Ausgaben aus der Corona-Pandemie an die Kassen zurückzahlen. Gestern hatte der Spitzenverband der gesetzlichen Krankenkassen mitgeteilt, dass voraussichtlich im Oktober die Einnahmen nicht mehr ausreichten, um die Pflegeleistungen voll zu finanzieren. Bis Jahresende sei mit dem Auflaufen eines Gesamtdefizits von 1,2 Milliarden Euro zu rechnen. In der Debatte über eine Attestpflicht ab dem ersten Krankheitstag kritisiert der Arbeitgeberverband Gesamtmetall die jüngsten Äußerungen von Bundesarbeitsministerin Baas. Hauptgeschäftsführer Zander sagte der Rheinischen Post, wenn die SPD ihre Co-Vorsitzende das in der Koalition vereinbarte Vorhaben nicht mehr wollten, dann müssten stattdessen Karenztage eingeführt werden. Derzeit sei der Krankenstand in Deutschland insgesamt zu hoch. Zuvor hatte Bundesarbeitsministerin Baas die Pläne der schwarz-roten Koalition zur Einführung einer verpflichtenden Krankschreibung ab dem ersten Tag in Frage gestellt und erklärt, man sollte sich schon noch einmal fragen, ob das sinnvoll sei. Auch müsse es aus ihrer Sicht etwa eine Ausnahme für tarifgebundene Unternehmen geben, die bereits eigene Regelungen vereinbart haben. In den USA hat der für das Heer zuständige Staatssekretär Driscoll nach übereinstimmenden Informationen amerikanischer Medien seinen Rücktritt eingereicht. Gründe wurden nicht genannt, allerdings hatte es Berichte über Spannungen mit Verteidigungsminister Hegseth gegeben. Driscoll gilt als Vertrauter von Vizepräsident Vance und hatte das Amt 1,5 Jahre inne. Zuletzt waren mehrfach hochkarätige Führungskräfte aus dem Pentagon ausgeschieden. Dazu zählte auch der frühere Heeresstabschef George, mit dem Driscoll den Berichten zufolge eng zusammenarbeitete, bevor er von Hegseth zum Rücktritt gedrängt worden sei. Erstmals seit dem Beginn der Vollinvasion in der Ukraine hat der russische Finanzminister Siluanov wieder persönlich an einem Treffen der G20-Ressortchefs teilgenommen. Bundesfinanzminister Klingbeil kritisierte die Einladung Siluanovs zu der Konferenz in Asheville im US-Bundesstaat North Carolina, die heute fortgesetzt wird. Für den Versuch einer Normalisierung der Beziehungen durch den Gastgeber USA gäbe es angesichts des brutalen Krieges überhaupt keinen Grund. Der SPD-Politiker fügte hinzu, er habe Siluanov direkt angesprochen und ihn aufgefordert, den Krieg zu beenden. Die Finanzminister der G20-Staaten wollen auf der Konferenz unter anderem über Maßnahmen zur Belebung der Weltwirtschaft beraten. Außerdem soll das Gipfeltreffen der Staats- und Regierungschefs im Dezember in Miami vorbereitet werden. In der kirgisischen Hauptstadt Bischkek geht heute das zweitägige Gipfeltreffen der Shanghaier Organisation für Zusammenarbeit zu Ende. Dabei handelt es sich um ein Forum der Staaten Russland, China, Indien, Iran, Pakistan, Belarus, Kasachstan, Kirgisistan, Tadschikistan und Usbekistan. Anlass des Treffens ist das 25-jährige Bestehen. Gestern hatte Indiens Premierminister Modi den russischen Staatschef Putin am Rande der Konferenz zu einem Ende des Krieges gegen die Ukraine aufgefordert. Indien unterstütze alle Friedensbemühungen. Weiter sagte Modi, der Weg von einem endlosen Krieg hin zu seinem Ende müsse eingeschlagen werden. Putin entgegnete, dass Russland auf diesem Weg sei. Zuvor hatten Putin und der chinesische Staatschef Xi bei einer Zusammenkunft demonstrativ eine enge Zusammenarbeit ihrer Länder betont. Der ehemalige französische Premierminister Balladur ist im Alter von 97 Jahren gestorben. Das teilte Amtsinhaber Le Cornu in Paris mit. Der konservative Balladur war von 1993 bis 1995 letzter Premierminister unter dem sozialistischen Präsidenten Mitterrand. Während seiner Amtszeit setzte er sich für die Privatisierung staatlicher Unternehmen ein. Im Zuge seiner Präsidentschaftskandidatur 1995 entstanden Vorwürfe der illegalen Wahlkampffinanzierung. Der Büroleiter Balladurs und ein Parteifreund wurden Jahre später zu mehrjährigen Haftstrafen verurteilt. Balladur selbst wurde freigesprochen. Seine Familie kündigte eine Trauermesse im engsten Familienkreis an. Die US-Wettbewerbsbehörde verklagt gemeinsam mit 22 Bundesstaaten den Online-Händler Amazon. Sie werfen dem Konzern Preismanipulation bei Werbeanzeigen vor, wie aus den Gerichtsunterlagen hervorgeht. Demnach soll Amazon heimlich die Regeln des dafür üblichen Auktionsverfahrens geändert haben. Daran müssen andere Unternehmen für die Platzierung ihrer Werbung auf Amazon teilnehmen. Auch habe der Konzern die Preise mit fiktiven Auktionsteilnehmern selbst in die Höhe getrieben. In der Folge soll Amazon rund 1,2 Millionen Werbekunden über 20 Milliarden Dollar zu viel berechnet haben. Der Microsoft-Konzern meldet weltweite Störungen in seinem E-Mail-Verkehr über das Programm Outlook. Das Unternehmen teilte mit, betroffen seien sowohl Geschäftskunden als auch Privatnutzer. Gestört seien der Login sowie der Versand und der Empfang von E-Mails. Postfächer würden außerdem nicht mehr synchronisiert. Zuweilen friere die Anwendung auch ganz ein. Nach Angaben von Microsoft beruhen die Fehler auf Störungen im Serversystem des Unternehmens. Techniker seien bereits mit der Reparatur beschäftigt. Der US-Konzern gab allerdings keine Prognose dazu ab, wann der E-Mail-Verkehr wieder störungsfrei funktioniert. Die Deutsche Post AG heißt ab heute DHL AG. Die Umbenennung war bei der Hauptversammlung im Mai zusammen mit einer neuen Konzernstruktur beschlossen worden. Den ursprünglichen Markennamen Deutsche Post DHL hatte der Konzern bereits 2023 in DHL umgewandelt. Allerdings blieb damals die Konzernbezeichnung Deutsche Post AG im Handelsregister bestehen. Das Hauptgeschäft macht inzwischen die internationale Logistik aus, das klassische Brief- und Paketgeschäft in Deutschland hingegen nur noch einen kleinen Teil. Dieses wurde in eine Tochterfirma ausgelagert, die weiter den Namen Deutsche Post trägt. Und hier noch einmal die Übersicht. Bundeskanzler Merz bekräftigt seine Warnung vor einem Sieg der AfD bei der Landtagswahl in Sachsen-Anhalt. Der Sozialverband Deutschland fordert den Bund wegen der Finanznot in der Pflegeversicherung zum Handeln auf. Im Pentagon hat ein weiterer Spitzenbeamter seinen Rückzug angekündigt. Und hier noch ein Hinweis der Redaktion. Im August haben wir Sie um Rückmeldungen zu unserer Arbeit gebeten. Die Resonanz war enorm. Wir bedanken uns für die Themenvorschläge, für Ihr Lob und genauso für die Kritik. Noch konnten wir nicht jede Mail beantworten, wir werden aber auf alle Zuschriften reagieren. Das Wetter. Im Norden Schauer und an der See vereinzelt Gewitter, in der Mitte und an den Alpen nur selten Schauer. Sonst heiter bis wolkig und meist trocken, 20 bis 26 Grad mit den höchsten Werten am Oberrhein und Donau. Morgen in Nordseenähe schauerartiger Regen mit vereinzelten Gewittern, sonst Wechsel von Sonne und Wolken, weitgehend trocken, 19 bis 26 Grad. Das waren die Nachrichten.
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2: Heute mit Thilko Gries. Schönen guten Morgen.

Die Handys sind verboten an Oberstufen in Frankreich. Das ist ein Thema in den kommenden Minuten. Und in dieser Woche senden wir Reportagen aus Sachsen-Anhalt über die Themen, die die Menschen dort bewegen. Unter anderem geht es heute um den Arbeitsmarkt, die Sorgen bei Firmen, die der Automobilindustrie zuliefern und um ihre Aufträge fürchten. Und wir haben ein Interview geplant mit Wolfgang Schröder von der Universität Kassel. Die Frage dort wird sein, welche Rolle spielen die Influencer im Wahlkampf der AfD?

0: die Landtagswahl am Sonntag in Sachsen-Anhalt, die hat Bedeutung weit über das Bundesland hinaus, auch für den Kurs der Bundesrepublik insgesamt. Im Ausland wird sehr genau verfolgt, in etlichen Ländern wird sehr genau verfolgt, was dort geschieht zwischen Zerbst und der Altmark, weil Parteien stark werden könnten am Ende dieser Wahl, Parteien stark werden könnten, die Unterstützung der Ukraine eher heute als morgen beenden wollen. Und deshalb spreche ich jetzt mit Sabine Adler, unserer Fachfrau für Osteuropa, unter anderem auch für die Ukraine, darüber, wie von der Ukraine, Frau Adler, Sie sind jetzt zugeschaltet, von der Ukraine aus derzeit nach Deutschland und besonders nach Sachsen-Anhalt geschaut wird.
1: Ja, in der Internetzeitung Kiew Independent zum Beispiel, da macht man sich Sorgen. Da heißt es, dass ein Sieg in Sachsen-Anhalt der AfD 4 Sitze im Bundesrat sichern würde. Und das sei ein wichtiges Gremium, das genutzt werden könnte als Plattform für AfD-Kampagnen. Zum Beispiel eben für ein Ende der Ukraine-Hilfe, gegen Energiesanktionen gegen Russland oder auch für die Wiederinbetriebnahme der Nord Stream Gas Pipelines. Und da heißt es auch, und das ist eine Diskussion, die wir ja durchaus aus Deutschland kennen, dass die AfD möglicherweise Einfluss auf die Polizei bekommen könnte und damit auch Zugang zu sensiblen Geheimdienstinformationen und dass es dann Informationslecks nach Russland geben könnte.
0: Gibt es auch Sorgen in der Ukraine um die eigenen Landsleute, die in Deutschland als Kriegsgeflüchtete leben?
1: Ja, die hat man da vor allem im Blick, denn zum Beispiel in Sachsen-Anhalt leben rund 36.000 Ukrainer, in Mecklenburg-Vorpommern sind es knapp 30.000 und im Land Berlin, wo ja auch gewählt wird, 57.000 Ukrainer. Also man hat auch im Blick, dass zum Beispiel im Winter wegen dieser vielen, vielen Raketenangriffe, die im Moment nicht abgewehrt werden könnten, es sogar nochmal neue Flüchtlinge aus der Ukraine geben könnte, dass also mehr Menschen sich in Richtung Deutschland bewegen. Und man registriert da sehr genau, was zum Beispiel die AfD-Jugendorganisation Generation Deutschland am Wochenende gesagt hat. Da gab es diesen Bundeskongress und der Bundesvorsitzende Jean-Pascal Hohm hat gesagt, Millionen sind gegen unseren Willen, gegen Recht und Gesetz in dieses Land gekommen. Millionen müssen dieses Land wieder verlassen. Und noch prägnanter hat sich der Brandenburger Landtagsabgeordnete Dennis Holoch geäußert. Ich zitiere, Deutschland brauche keine 80 Millionen, es kann auch mit 60 Millionen leben. Wobei die AfD im Moment nicht die Forderung erhebt, jetzt die Ukrainer abzuschieben, aber sie will künftig Ukrainer nicht mehr als Kriegsflüchtlinge anerkennen. Die sollen stattdessen in der Westukraine bleiben, dorthin fliehen. Und die AfD will künftig Vermögen von Flüchtlingen prüfen und auch konfiszieren und sie zu gemeinnütziger Arbeit verpflichten. Das sind alles solche Pläne aus dem sogenannten Regierungsprogramm, die man in den ukrainischen Medien durchaus registriert.
0: Sehen die AfD Pläne auch vor, die finanzielle Unterstützung für ukrainische Kriegsflüchtlinge zu kürzen?
1: Also es geht um finanzielle Unterstützung in zweierlei Hinsicht. Eben einmal beim Bürgergeld, ganz klar, und bei der Militärhilfe. Und da wird zum Beispiel erinnert an einen Antrag im September 2025 im Landtag. Da hat die AfD-Fraktion gefordert, die Milliardenhilfen für die Ukraine zu streichen und das Geld stattdessen in den Straßenbau zu investieren. Und im Übrigen klingt das ja so ähnlich auch im Sofortprogramm, im sogenannten Sofortprogramm des BSW. Da soll sich eine neue Landesregierung im Bundesrat gegen die milliardenschweren Militärhilfen stark machen und eben keinen Cent mehr für den Krieg ausgeben. Also die AfD will außerdem das Bürgergeld für die Ukrainer streichen, stattdessen nur noch nach dem Asylbewerberleistungsgesetz Hilfe geben und sie will Rückkehranreize schaffen.
0: Was sagt die ukrainische Regierung selbst zur möglichen Rückkehr ihrer Kriegsflüchtlinge?
1: Wenn es nach ihr ginge, sollten die Menschen so früh wie möglich zurückkehren. Und das hängt damit zusammen, dass die Unternehmen dringend Personal brauchen. Von rund 30 Millionen Ukrainern arbeiten andererseits aber nur 10 Millionen. Und das liegt einfach daran, dass es wirklich sehr viele Binnenflüchtlinge gibt aus der Ostukraine, die zum Beispiel oft aus dem Bergbau kommen und die jetzt in der Westukraine eigentlich umgeschult werden können. Denn da gibt es keinen Bergbau. Aber Erwachsenenbildung hat überhaupt keine Tradition in der Ukraine. Da muss man also selber ziemlich viel lernen. Und dann ist es auch so, dass die Kriegsmigranten, wenn sie dann zurückkommen, eben erstmal Arbeit und vor allem Wohnungen suchen und finden müssen. Und daran mangelt es jetzt natürlich, weil eben sehr viele Wohnungen zerstört sind, beziehungsweise eben in russisch besetzten Gebieten in der Ostukraine liegen.
0: Die AfD strebt auch eine stärkere Nähe zu Moskau, zu Russland, zum Kreml an. Welche Befürchtungen löst das in der Ukraine aus?
1: Ja, das ist so eine Hinwendung, die man da wirklich mit sehr gemischten Gefühlen verfolgt. In diesem sogenannten Regierungsprogramm mit der AfD in Sachsen-Anhalt, da heißt es, dass man ökonomisch und kulturell gute Beziehungen zu Russland haben möchte. Die russlandfeindliche Politik der Altparteien, so wird da, ich zitiere jetzt daraus, so wird da geschrieben, liege nicht in deutschem Interesse. Sie spaltet Europa in fremde Interessen. Der russische Unterricht in Sachsen-Anhalt soll zum Beispiel erhalten und wenn möglich ausgebaut werden. Und es soll einen deutsch-russischen Schüleraustausch geben. Das heißt also, eine große Annäherung an Russland ist da vorgesehen.
0: Dankeschön, Sabine Adler, für dieses Gespräch heute früh. 6 Uhr und gleich 18 Minuten der Deutschlandfunk mit den Informationen am Morgen. Die weitgehende Schutzlosigkeit ukrainischer Städte gegen russische Raketen haben wir gerade eben kurz angesprochen. Das ist ein Thema heute beim Treffen der EU-Verteidigungsminister in Irland. Am Nachmittag kommen noch die EU-Außenminister dazu. Frage, Leitfrage, wie die Luftverteidigung stärken vor dem Winter, der ja nicht mehr so weit entfernt ist. Klaus Remme.
2: Bis zum Nachmittag beraten die Verteidigungsminister unter anderem darüber, wie der Ukraine angesichts massiver Defizite bei der Flugabwehr geholfen werden kann. Auch mit Blick auf den nahenden Winter hatte Polens Regierungschef Donald Tusk die nächsten 6 Monate als entscheidend bezeichnet. Boris Pistorius lässt sich von einem Staatssekretär vertreten. Am Abend treffen sich dann die Außenminister hinter verschlossenen Türen zum Dinner, bevor morgen auch für sie die Bedrohung durch Russland im Mittelpunkt steht. Gut möglich, dass Bundesaußenminister Johann Wadephul dann schon Einzelheiten zu den Ermittlungsergebnissen nach dem vereitelten Drohnenanschlag in Leipzig und Konsequenzen der Bundesregierung im Gepäck hat. Konsequenzen in Abstimmung mit den EU- und NATO-Partnern, so hatte es der Bundeskanzler am Wochenende gesagt. Sanktionsverschärfungen gegen Russland stehen ohnehin auf der Tagesordnung der Minister. Dazu kommt ein Vorstoß von Schweden, Polen, Spanien und den Niederlanden, einen neuen Versuch zu unternehmen, die eingefrorenen russischen Zentralbankmilliarden für die Unterstützung der Ukraine zu nutzen. Darüber hinaus wird die EU-Außenbeauftragte Kaja Kallas ein Thema in quasi eigener Sache aufrufen. Wie kann die EU-Außenpolitik effizienter werden? Dazu kommen deutsch-französische Vorschläge, den Europäischen Auswärtigen Dienst gründlich zu restrukturieren und große Teile mit zusätzlichen Kompetenzen für die Außenbeauftragte in die EU-Kommission einzugliedern, um existierende Doppelstrukturen zu beenden.
0: Die europäischen Verteidigungs- und Außenminister beraten in Irland. Klaus Remme informierte.

0: Anfang dieses Jahres hat das US-Militär die venezolanische Führung entführt, Maduro festgenommen, die venezolanische Ölindustrie unter amerikanischen Einfluss gebracht. Und nun fordert der amerikanische Präsident Donald Trump mehrfach schon stärkere Investitionen in Venezuela. Sein Kalkül ist, dann gäbe es mehr Angebot auf dem Ölmarkt, womöglich auch günstigere Preise auf dem Heimatmarkt selbst in den Vereinigten Staaten. Ein einfach formulierter Wunsch, aber durchaus überhaupt gar keine einfache Umsetzung, Samuel Jakisch.
1: Einfach großartig sei dieser Deal mit Venezuela, findet die US-Regierung. Schon bald würden die US-Reserven wieder aufgefüllt mit venezolanischem Öl und der Benzinpreis würde wieder sinken. So stellt es Präsident Trump im Internet dar und sein Innenminister Doug Burgum im Frühstücksfernsehen.
2: Das ist nicht weniger als eine geopolitische Verlagerung globaler Energiemärkte. Weg von Engpässen im Nahen Osten, zurück in die westliche Hemisphäre. Das ist fantastisch, denn zwischen Venezuela und der US-Golfküste gibt es keine Engpässe. Das bedeutet zuverlässige, sichere und erschwingliche Energie für kommende Generationen, dank Präsident Trump.
1: Doch so kann das nicht funktionieren, sagen Marktexperten wie David Roche, Chefstratege bei Quantum Strategy, im Interview mit CNBC.
3: No. Is the quick answer.
1: Allein der Wiederaufbau der veralteten Ölförderinfrastruktur in Venezuela werde Jahre benötigen, sagt Roche. Die Erschließung neuer Ölfelder sogar noch länger.
3: This is very thick.
2: Das ist sehr zähflüssiges, schwer förderbares Rohöl, das für andere Raffinerien weltweit kaum von Nutzen ist. Die Förderung wird lange dauern und die Menge ist recht gering. Der große Nutzen für das amerikanische Volk kommt also erst lange, nachdem Sie und ich längst unter der Erde liegen.
1: Der Deal zwischen Washington und Caracas sichert der Firma North American Blue Energy Partners die Förderrechte an insgesamt 17 venezolanischen Ölfeldern über 100 Jahre. Die USA halten 35% passiven Unternehmensanteil, verwaltet über das Verteidigungsministerium, ohne dass die US-Regierung dafür Kapital investieren muss. Und die USA erhalten ein Vorzugsrecht über 20% des künftig geförderten Öls zum Selbstkostenpreis. Doch selbst das sei noch viel zu teuer, findet die demokratische Kongressabgeordnete Maggie Goodlander bei MS Now.
4: Das amerikanische Volk sollte keinen einzigen Dollar für die Erschließung von Ölfeldern in Venezuela ausgeben. Wir brauchen Entlastung von den himmelhohen Benzinpreisen und ich sehe nicht, was dieser Deal dazu in absehbarer Zeit beiträgt.
1: Amerikanische Ölkonzerne wie ExxonMobil hatten zuvor abgelehnt, im großen Stil in Venezuela zu investieren, obwohl sie von der Regierung Trump dazu gedrängt wurden. Doch der Markt für das schwere Öl aus Venezuela ist zu klein, das juristische und politische Risiko in Venezuela hingegen groß, analysiert Rosemary Killer. Sie ist Nahost-Expertin der Denkfabrik Defense Priorities.
4: Ob die Reserven dort den USA gehören oder nicht, spielt keine Rolle. Entscheidend ist, wie viel Öl aus Venezuela tatsächlich in die Weltwirtschaft gelangt. Und selbst wenn wir von derzeit 1 oder 2 Millionen Barrel pro Tag auf 4 kämen, kann das längst nicht ausgleichen, was zuvor durch die Straße von Hormuz geflossen ist.
1: US-Ölfirmen müssen nun also gegen ein vom US-Staat gefördertes Privatunternehmen in Venezuela konkurrieren. Eine ironische Situation im Amerika der freien Märkte. Der ehemalige sozialistische Staatschef Venezuelas, Nicolás Maduro, der vom US-Militär aus Caracas entführt und in den USA angeklagt wurde, postet derweil aus seinem New Yorker Gefängnis ein Foto in den sozialen Medien. Mit breitem, entspanntem Lächeln.
0: Venezuela und der US-Ölmarkt, Samuel Jakisch war das.

0: An den Mittelschulen in Frankreich sind Handys schon länger verboten. Von heute an gilt ein Handyverbot auch an den Oberstufen der Lycées, der Gymnasien. Dieser Schritt ist Teil eines Gesetzes zum Schutz von Kindern und Jugendlichen, mit dem eigentlich der Zugang zu Social Media für unter 15-Jährige komplett verboten werden sollte. Das aber hatte der Verfassungsrat gekippt. Jetzt müssen sich Schulleiter und Schulleiterinnen in Frankreich den Kopf zerbrechen darüber, wie sie das Handyverbot dann nun noch umsetzen sollen. Julia Burter.
1: Der 15-jährige Gabriel Kraft hat die großen Sommerferien weitgehend auf dem Surfbrett in der Bretagne verbracht. Jetzt, nach 8 Wochen Freiheit, geht die Schule wieder los und Gabriel wechselt in Paris vom Collège aufs Lycée. Von der neuen Regel hat er erst vor ein paar Tagen erfahren.
2: Ich hatte schon dieses Handyverbot im Collège, aber das kann ich verstehen, weil wir auch kleiner sind, aber im Lycée finde ich es echt übertrieben.
1: Gabriel hat eine deutsche Mutter und einen französischen Vater. Für seinen Geschmack ist das französische Schulsystem mit den langen Unterrichtstagen und den vielen Prüfungen ohnehin schon streng genug.
2: Seit ich in der Sixième bin, gab es immer mehr strengere Regeln, immer mehr Regeln, immer mehr Regeln. Und ich finde, dass desto mehr Regeln es gibt und strenge Regeln halt, desto mehr wir diese Regeln nicht respektieren.
1: Nun ist es an den Lehrerinnen und Lehrern, das Handyverbot an der Schule durchzusetzen. Wohin mit den verbannten Handys? Ausgeschaltet in den Rucksack oder lieber in einen verschließbaren Spind? Wäre für solch eine Anschaffung überhaupt genug Geld da? François René, Schulleiter an einem Lycée in Paris und Vertreter der Lehrergewerkschaft, gibt zu. Nein, wir sind nicht vorbereitet. Wenn wir es vor den Ferien gewusst hätten, vielleicht. Ich hätte jetzt also gerne ein bisschen Zeit, um die Regel im Kollegium und vor der Schülerschaft zu erklären und festzulegen, wie wir das Verbot umsetzen. Darf ich zum Beispiel Zonen ausweisen, wo man es doch nutzen darf? Schließlich sollen wir seit Jahren alle Abläufe digitalisieren und jetzt müssen wir sehen, wie wir ohne Handys klarkommen.
3: Et désormais de dire, c'est interdit à l'intérieur.
1: Und dann ist da die Frage der Strafen. Schließlich ist ein Verbot ohne Sanktionen zwecklos. Das darf nicht völlig unverhältnismäßig sein. Das wäre kontraproduktiv. Ja, wir wollen alle weniger Handys, aber wenn das bedeutet, dass ich hier einen riesigen Strafenkatalog aufmachen und Personal zur Verfügung stellen muss, um lückenlose Kontrolle zu garantieren, stellen wir es falsch an. Der hauptsächliche Handykonsum finde ohnehin in der Freizeit statt, merkt der Schulleiter an. Doch eine Mehrheit der erwachsenen Franzosen befürwortet das flächendeckende Handyverbot an Schulen. Schüler Gabriel hingegen findet, man solle lieber mehr Geld in Personal und Ausstattung der Schulen stecken, statt in Handyschließfächer.
2: Die Regierung kümmert sich gar nicht genug um unsere Schulen in Frankreich. Und wenn ich in mein Lycée sehe, finde ich, dass diese Regel gar nicht die Priorität ist.
1: Doch die Lycées, die das Handyverbot bereits vor Jahren freiwillig eingeführt haben, ziehen oftmals eine positive Bilanz, räumt Schulleiter René ein. Ein Kollege habe ihm beispielsweise berichtet, dass sie seit dem Handyverbot die Mittagspause verlängern mussten, weil die Schüler und Schülerinnen sich wieder miteinander unterhielten. Für uns als Schulleiter ist das Handyverbot jetzt zwar eine nicht ganz einfache Beschränkung, aber für die Schüler ist es natürlich eine enorme Chance, dass sie ein bisschen loslassen von ihren Bildschirmen, ist eine Gelegenheit, die wir unbedingt beim Schopfe packen sollten.
0: Julia Borutta über das Handyverbot an Oberstufen jetzt auch in Frankreich und dass es gar nicht so leicht ist, dieses Handyverbot in die Praxis umzusetzen.

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1: Uhr, die Nachrichten. In der Debatte über eine Attestpflicht ab dem ersten Krankheitstag kritisiert der Arbeitgeberverband Gesamtmetall die jüngsten Äußerungen von Bundesarbeitsministerin Baas. Hauptgeschäftsführer Zander sagte der Rheinischen Post, wenn die SPD und ihre Co-Vorsitzende das in der Koalition vereinbarte Vorhaben nicht mehr wollten, dann müssten stattdessen Karenztage eingeführt werden. Derzeit sei der Krankenstand in Deutschland insgesamt zu hoch. Zuvor hatte Bundesarbeitsministerin Baas die Pläne der schwarz-roten Koalition zur Einführung einer verpflichtenden Krankschreibung ab dem ersten Tag in Frage gestellt und erklärt, man sollte sich schon noch einmal fragen, ob das sinnvoll sei. Auch müsse es aus ihrer Sicht etwa eine Ausnahme für tarifgebundene Unternehmen geben, die bereits eigene Regelungen vereinbart haben. Bei einem Besuch in Sachsen-Anhalt hat Bundeskanzler Merz erneut vor einem Sieg der AfD bei der Landtagswahl am Sonntag gewarnt. Sachsen-Anhalt dürfe kein Experimentierfeld für Wutbürger werden, sagte der CDU-Vorsitzende bei einem gemeinsamen Wahlkampfauftritt mit CDU-Ministerpräsident Schulze in Quedlinburg. Merz wiederholte auch seine Warnung vor den wirtschaftlichen Folgen, falls das Bundesland nach der Wahl nicht mehr regierbar sein sollte oder die AfD dort die absolute Mehrheit erziele. Zuvor hatte Merz am CDU-Wahlkampf im Ostseebad Kühlungsborn in Mecklenburg-Vorpommern teilgenommen. Dort wird am 20. September ein neuer Landtag gewählt. Bei einem Spaziergang auf der Strandpromenade mit CDU-Spitzenkandidat Peters wurde Merz von Passanten zum Teil ausgepfiffen und beschimpft. Ein anschließend geplantes Pressestatement wurde ohne Begründung abgesagt. Erstmals seit dem Beginn der Vollinvasion in der Ukraine hat der russische Finanzminister Siluanov wieder persönlich an einem Treffen der G20-Ressortchefs teilgenommen. Bundesfinanzminister Klingbeil kritisierte die Einladung Siluanovs zu der Konferenz in Asheville im Bundesstaat North Carolina. Für den Versuch einer Normalisierung der Beziehungen durch den Gastgeber USA gäbe es angesichts des brutalen Krieges keinen Grund. Der SPD-Politiker fügte hinzu, er habe Siluanov direkt angesprochen und ihn aufgefordert, den Krieg zu beenden. Die Finanzminister der G20-Staaten wollen auf der Konferenz unter anderem über Maßnahmen zur Belebung der Weltwirtschaft beraten. Außerdem soll das Gipfeltreffen der Staats- und Regierungschefs im Dezember in Miami vorbereitet werden. Der Microsoft-Konzern meldet weltweite Störungen im E-Mail-Verkehr über das Programm Outlook. Das Unternehmen teilte mit, betroffen seien sowohl Geschäftskunden als auch Privatnutzer. Gestört seien der Login sowie Versand und Empfang von E-Mails. Postfächer würden außerdem nicht mehr synchronisiert. Zuweilen friere die Anwendung auch ganz ein. Nach Angaben von Microsoft beruhen die Fehler auf Störungen im Serversystem des Unternehmens. Techniker seien bereits mit der Reparatur beschäftigt. Der US-Konzern gab allerdings keine Prognose dazu ab, wann der E-Mail-Verkehr wieder störungsfrei funktioniert. Computerfachleute rieten betroffenen Nutzern davon ab, Einstellungen am eigenen Rechner zu ändern oder die Outlook-Software neu zu installieren. Die Europäische Union setzt ab Donnerstag die Einfuhr von Fleisch und anderen tierischen Produkten aus Brasilien aus. Wie die Kommission in Brüssel mitteilte, sind davon neben Rindfleisch und Geflügel auch Eier und Honig betroffen. Als Grund wurden fehlende Garantien für die Einhaltung der europäischen Vorgaben für Antibiotika in der Tierhaltung genannt. Ein Kommissionssprecher erklärte, sobald diese nachweislich sichergestellt sei, könnten die Importe wieder aufgenommen werden. Brasilien gehört zu den südamerikanischen Mercosur-Staaten, mit denen die EU ein Freihandelsabkommen geschlossen hat. Brüssel verbietet den Einsatz von Antibiotika bei der Vieh- und Geflügelzucht zur Wachstumsförderung und zur reinen Ertragssteigerung. Das Wetter. Im Norden Schauer und an der See vereinzelt Gewitter. In der Mitte und an den Alpen nur selten Schauer. Sonst heiter bis wolkig und meist trocken. 20 bis 26 Grad. Mit den höchsten Werten am Oberrhein und Donau. Das waren die Nachrichten.
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2: Selig sind, die nicht sehen und doch glauben. Dieser Satz aus dem Johannesevangelium der Bibel hat sich längst zu einem Bonmot verselbstständigt. Selig sind, die nicht sehen und doch glauben. Was ist ursprünglich gemeint? Das Evangelium erzählt, als Jesus nach seinem Tod und seiner Auferstehung zum ersten Mal seinen Jüngern erscheint, ist einer von ihnen nicht dabei. Als die anderen Jünger ihm später von ihrer Begegnung mit Jesus berichten, glaubt er ihnen nicht. Er will selber sehen, er will diesen Jesus anfassen, um glauben zu können. Weil dieser Jünger Thomas heißt, ist er als ungläubiger Thomas in die Geschichte eingegangen, nicht zuletzt in die Kunstgeschichte. Dabei ist er am Ende gar nicht ungläubig, denn es kommt tatsächlich zu einer Begegnung zwischen ihm und dem auferstandenen Jesus. Dabei bietet Jesus ihm sogar an, ihn anzufassen, worauf Thomas antwortet: Mein Herr und mein Gott. Von wegen ungläubig also. Doch dann sagt Jesus zu Thomas: Weil du mich gesehen hast, glaubst du. Selig sind, die nicht sehen und doch glauben. Obwohl Thomas Jesus sehen durfte, scheint es also am besten zu sein, wenn man glauben kann, ohne zu sehen. In der Alltagssprache wird der Satz allerdings meist umgekehrt verwendet. Selig sind, die nicht sehen und doch glauben, sagt einer ironisch über einen anderen und meint, der glaubt ziemlich viel einfach so, naiv, statt nachzufragen. Nicht glauben, sondern zweifeln wäre dann die bessere Haltung. Diese unterschiedlichen Vorstellungen zeigen sich auch in den Auslegungen der Thomas-Geschichte. Lange Zeit galt als ausgemacht, dass Jesus tatsächlich einen Glauben lobt, der nicht sehen muss, und dass er folglich Thomas kritisiert. Also, Glauben ist gut, je fester, desto besser, Zweifeln ist schlecht. In letzter Zeit wird dagegen häufig gefragt, hatte Thomas nicht recht, nicht einfach zu glauben, was man ihm erzählte? Und wenn sein Zweifel so problematisch wäre, warum ging Jesus dann auf ihn ein? Dann gelte, Zweifeln ist lobenswert, Glaube ohne Zweifel ist ein Problem. Für Menschen, in deren religiöser Erziehung man keine Fragen stellen durfte, ist das befreiend. Man darf fragen, kritisieren, sich seine eigene Meinung bilden. Ich würde das sofort unterschreiben. Es ist viel Unheil angerichtet worden mit der Idee, man dürfe in Sachen Glauben nicht fragen und schon gar nicht selbst nachdenken. Und doch möchte ich bei aller Hochschätzung des Zweifels auch ein gutes Wort für den Glauben einlegen. Nicht für einen naiven oder ideologischen Glauben, sondern für einen, der stabil genug ist, um Halt zu geben. Ob es der Glaube an Gott ist, an die Treue meines Partners oder an eine grundlegende Stabilität der Welt, es gibt Gestalten von Glauben, die wir nicht grundsätzlich in Zweifel ziehen können, ohne in eine Krise zu geraten. Das kann natürlich passieren, aber loben würde ich einen solchen Zweifel nicht. Aber was meint jetzt der Satz Jesu im Johannesevangelium, selig sind, die nicht sehen und doch glauben? Mir scheint, Jesus kritisiert hier weder Thomas noch lobt er ihn. Der Satz richtet sich an alle, die Jesus nicht mehr sehen können wie Thomas damals, und er sagt ihnen zu, dass sie dennoch nicht blind glauben müssen. Christinnen und Christen sind überzeugt, dass sie Jesus heute in neuen, anderen Formen begegnen können als denen des direkten Sehens. Dazu gehört zum Beispiel der gemeinsame Gottesdienst, aber auch das Zeugnis anderer, das sie nicht zuletzt in den biblischen Texten finden. Thomas, der sich nur auf sich selbst und seine eigenen Augen verlassen wollte, hat dieses Zeugnis unterschätzt.
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4: Heute ist der Stichtag, der 1.
3: September. Aus der Deutschen Post, dem Konzern mit Sitz in Bonn, wird heute DHL. Man kennt beide Titel, man kennt beide Namen. Was hat das zu bedeuten? Sebastian Tittelbach mit den Einzelheiten.
4: Vor 24 Jahren hatte die Deutsche Post AG das Logistikunternehmen DHL komplett übernommen. Jetzt nennt sich die Post selbst um in DHL AG. Das hatten die Aktionäre bereits auf der Hauptversammlung im vergangenen Mai beschlossen. Für Vorstandschef Tobias Mayer ein logischer Schritt. Mehr als 93% des Umsatzes weltweit werde unter der Marke DHL erwirtschaftet. Seine Vorgänger hatten schon mehrere Umbenennungen durchgesetzt, aber nie das Deutsche Post gestrichen. Nun ändert sich nicht nur der Name, sondern auch die Konzernstruktur. DHL AG heißt die weltweite Konzernmutter mit Sitz in Bonn. Das deutsche Brief- und Paketgeschäft wird zu einer Tochtergesellschaft mit dem Namen Deutsche Post AG, eine nicht börsennotierte Aktiengesellschaft. Dieser Umbau soll rund 37 Millionen Euro kosten. Hiesige Kunden werden von der Neuorganisation kaum etwas mitbekommen. Auch für die 584.000 Mitarbeiter weltweit soll sich nach Angaben des Konzerns nichts ändern. Die Arbeitskonditionen, Gehälter, Rechte und Pflichten bleiben demnach vollständig erhalten. Auch Tarifverträge und Betriebsvereinbarungen gelten unverändert fort.
3: Die Deutsche Post heißt seit heute DHL AG. Sebastian Tittelbach hat informiert.

0: Die Industrie stellt auf Elektromobilität um. China ist ein harter Konkurrent und in Deutschland ist es einfach teuer zu produzieren. Das alles sind Gründe, weshalb es den deutschen Autoherstellern nicht so gut geht in dieser Zeit. Eine schnelle Lösung ist nicht in Sicht. Diese Krise erfasst jetzt auch Betriebe in Sachsen-Anhalt. Zulieferbetriebe, die zum Beispiel Teile für Motoren gießen oder zerspanen. Und dann stellt sich die Frage, gibt es andere Geschäftsmodelle? Können Investitionen in Rüstung vielleicht eine Alternative sein? Nadine Lindner hat in ihrer Reportage für uns herausgefunden und recherchiert, dass es an dieser Alternative durchaus Zweifel gibt.
1: Es ist kurz nach 13 Uhr. Die Mittagspause von Jens Mohr hat gerade angefangen. Der 62-Jährige arbeitet beim Automobilzulieferer Weber im Süden von Magdeburg. Der gelernte Zerspaner, Schichtführer und Betriebsrat sitzt im Auto und sieht nachdenklich aus. Mohr weiß nicht, wie oft er noch in die Mittagspause gehen wird, denn der Betrieb könnte in den nächsten Monaten schließen. Ein neuer Job für ihn nicht in Sicht.
2: Ja, ich werde wahrscheinlich durch diesen Umstand in Arbeitslosigkeit gehen müssen, weil mit 62 ist es schwierig, was Neues zu finden. Man schaut ja schon überall, aber es ist sehr, sehr schwierig mit dem Alter. Also es hat nicht mal was mit der Bezahlung zu tun, sondern das Alter bremst einfach aus, ist einfach so.
1: Dabei hat Mohr eigentlich noch Freude an seiner Tätigkeit. Der große Mann ist gern Schichtführer. Doch die Situation ist kompliziert. Der Sportwagenhersteller Porsche hat angekündigt, alle Aufträge beim Autozulieferer Weber abziehen zu wollen. Damit sind dort über 120 Arbeitsplätze bedroht. Mohr befürchtet, dass es vor allem die älteren Kolleginnen und Kollegen schwer haben könnten auf dem angespannten Arbeitsmarkt in Sachsen-Anhalt, wo die Arbeitslosenquote im Juli bei 8,1% lag. Und auch sozial wäre es ein Einschnitt.
2: Weil wir Kollegen, wie gesagt, wir sind Minimum 25 Jahre länger zusammen. Die meisten kennen wir länger wie ihre Ehefrauen und wir haben ihre Babys auf den Armen gehabt und das ist natürlich ganz anderer Zusammenhalt. Ja. Und das würde mit einmal sofort weg sein, das ist richtig, ja.
1: An vielen Orten in Deutschland gibt es derzeit die Frage, ob Arbeitnehmer aus der Auto- in die Rüstungsindustrie wechseln könnten. In Sachsen-Anhalt ist die Zahl der Firmen dieser Branche noch überschaubar, könnte aber wachsen. Die IG Metall zählt etwas über 500 Arbeitsplätze, die es im Bundesland direkt bei Waffenherstellern gibt. Knapp 8.000 sind es bei reinen Autozulieferern. Bis zu 25.000 Menschen arbeiten in Betrieben mit einer gemischten Produktpalette. Mohr seufzt. Er tut sich schwer mit dem Gedanken an einen Arbeitsplatz in der Rüstungsindustrie.
2: Also man hat einen Arbeitsplatz, man verdient damit Geld, aber wenn man sich dann vorstellt, dass irgendwelche Kriegssachen irgendwo verkauft werden, sich Menschen damit gegenseitig umbringen, weiß ich nicht, ob ich das wirklich, ich persönlich machen würde, keine Ahnung. Das ist für mich ein bisschen schwierig.
1: Wer auf die Industrie in Sachsen-Anhalt schaut, sieht eine Zweiteilung. Grob gesagt befinden sich im Süden und Osten die großen Chemieparks in Leuna, Bitterfeld-Wolfen und Schkopau, die unter den anhaltend hohen Energiepreisen leiden. Im Norden und Westen haben sich viele Autozulieferer angesiedelt, die nun in die Krise geraten. Auch im Harz kämpfen gleich mehrere Autozulieferer um ihre Existenz. Boheit zum Beispiel, das Aluminiumgussteile für die Automobilindustrie produziert. Es ist unklar, wie es für über 1.000 Arbeitnehmer in der Region weitergeht. Die Zukunft der Automobilzulieferer ist auch ein Wahlkampfthema.
3: Wir können noch eine letzte Frage zulassen. Bitte.
4: Wie geht es weiter mit Boheit-Riemen? Wie geht es weiter mit Stote? Wie geht es weiter mit dem Getriebewerk?
1: CDU-Ministerpräsident Sven Schulze ist zu einer Veranstaltung nach Wernigerode in den Harz gekommen. Dort präsentiert er sich als Bewahrer, als Regierungschef mit guten Kontakten, der sich kümmert.
5: Wir kämpfen drum. Wir haben aktuell noch nicht die finale Lösung. Ich weiß auch nicht, ob wir es am Ende finden. Aber was ich Ihnen sage, ist, dass es falsch wäre, einfach aufzugeben und zu sagen, wir nehmen das einfach mal so hin.
1: Und kann damit Sven Fricke überzeugen, der Mann, der die Frage aus dem Publikum gestellt hat und der beim Getriebe- und Antriebstechnikwerk der Schlote-Gruppe in Wernigerode arbeitet, sich als Betriebsrat engagiert. Auch dieser Automobilzulieferer steht auf der Kippe.
6: Er hat es heute auch noch mal so ein bisschen, runtergekocht, das Thema, indem er gesagt hat, er weiß es nicht genau, er kann nicht zu 100% garantieren, dass es klappt, aber er macht alles dafür und das nehme ich ihm ab.
1: Nur wenige Kilometer entfernt in Harzgerode gibt es bereits einen Standort von Rheinmetall, wo militärische Pyrotechnik hergestellt wird. In diesen Standort will der Rüstungskonzern investieren, die Produktion erhöhen. Doch auch Sven Fricke ist skeptisch, was eine Umstellung von der Automobil- zur Rüstungsindustrie angeht. Weniger aus moralischen, eher aus strukturellen Gründen. So müssten die Firmen unter anderem sicherheitsspezifische Vorgaben erfüllen. Welche neuen Jobperspektiven bietet Sachsen-Anhalt? Das neue Drohnenforschungszentrum am Flughafen Kochstedt bringt hochspezialisierte, aber nur wenige neue Arbeitsplätze. Zudem sind mögliche Investitionen im Bundesland nicht immer willkommen. In Sangerhausen, ganz im Süden an der Grenze zu Thüringen, will sich ein israelischer Rüstungskonzern mit bis zu 400 Arbeitsplätzen ansiedeln. Doch dagegen regt sich bereits Widerstand. Linke und BSW haben Protestveranstaltungen angekündigt.
0: Autozulieferer bauen Stellen ab, auch in Sachsen-Anhalt, die Reportage von Nadine Lindner. In unserer Wahlreportage morgen am Mittwoch wird es gehen um das Thema Windkraft. Auch Windkraft und vor allem neue Windparks sind an vielen Orten in Sachsen-Anhalt inzwischen heftig umstritten.

0: 6 Uhr und gleich 48 Minuten, 12 Minuten vor 7 der Deutschlandfunk mit den Informationen am Dienstagmorgen. Ja, noch wird Wahl gekämpft in Sachsen-Anhalt. Die Umfragen sind eindeutig. Die Alternative für Deutschland steht weit vorn. Die CDU folgt mit großem Abstand dahinter. Was bemerkenswert ist, sind nicht nur die Umfragewerte, sondern auch die Art und Weise, wie die AfD ihren Wahlkampf führt. Mit einem starken Fokus auf Emotionen, mit einem starken Fokus auf Social Media, mit einem starken Fokus auch auf Influencer, die die Reichweite der Partei in den sozialen Netzwerken noch einmal erhöhen. Am Telefon begrüße ich Professor Wolfgang Schröder, Politikwissenschaftler an der Universität Kassel, Mitglied der SPD. Das muss man bei so einem Thema, glaube ich, dazu sagen. Herr Schröder, guten Morgen.
1: Einen schönen guten Morgen.
0: Sie haben die Art und Weise des Wahlkampfs sich genau angeschaut, tun das ja auch schon seit geraumer Zeit, seit vielen Jahren. Wozu braucht die AfD die Influencer?
1: Mit den Influencern erreicht sie Reichweite. Das Ganze hat eine Geschichte. Als die AfD sich gründete, war sie ja keine Partei wie die SPD, wie die CDU, wie die Grünen, die Vorfeldorganisationen hatten, sondern im Gegenteil, das Vorfeld, die organisierte Zivilgesellschaft, die öffentlichen Medien waren gegen sie. Und aus dieser Schwierigkeit machte sie gewissermaßen eine Tugend und hat sich zur ersten Internetpartei der Republik erklärt. Und das, was sie dort entwickelt hat, kann man jetzt auch in den Wahlkämpfen sehen. Das heißt, es gibt ein enges Zusammenspiel zwischen dem persönlichen Auftritt führender Mandatsträger, Repräsentanten, Politiker der AfD auf der einen Seite und den Streamern, YouTubern und den Influencern auf der anderen Seite. Das heißt, man versucht über das Internet, über Sequenzen, die man vorher produziert hat, Reichweite zu erreichen.
0: Wie genau arbeiten diese Streamer, YouTuber, Influencer?
1: Naja, die sind zum Beispiel bei den Veranstaltungen von Siegmund dabei, die streamen alles mit dem Gedanken, die öffentlich-rechtlichen Medien zum Beispiel oder überhaupt die Medien sind uns ja feindlich gesonnen, die sortieren das hier alles, die wählen aus und wir bringen das wahre Bild, wir bringen das, was wir wollen, in der ungeschminkten Wahrheit und damit ist das Ganze authentisch und damit hat es eine emotionale Dimension und was wir eben auch beobachten können, die sind da nicht einfach als unabhängige Beobachter und lassen ihre Kameras laufen, sondern die versuchen durch ihre Auftritte eine eigene Emotionalität hineinzubringen, die provozieren. Also wenn da zum Beispiel auch Leute von der Antifa sind, wenn Leute da sind, die vielleicht andere Auffassungen haben, dann werden die sofort identifiziert, werden provokativ angegangen. Das ist dann Teil der Inszenierung, also Emotionalisierung, Inszenierung, Konflikt, das alles gehört dazu, um also ein Vorfeld zu erreichen, das nicht nur in der eigenen Partei angesiedelt ist, sondern auch in die jugendlichen Kulturzonen hineingeht und damit eine Reichweite produziert, die man ansonsten nie herstellen könnte.
0: Diese Streamer-Influencer geben also an, authentisch wiederzugeben, vor allem, was dort passiert auf diesen Veranstaltungen. Ist es das? Ist das authentisch?
1: Naja, es ist insofern authentisch, weil sie das abbilden, was sie selbst mit inszenieren. Und dahinter steht ja die These, dass die anderen Medien ihnen feindlich gesonnen sind, dass sie Lügenpresse repräsentieren. Und das authentische Moment ist, dass sich hier Leute in einer Art und Weise einbringen, dass sie selbst zu Aktivisten in dieser Bewegung werden. Und das kann auf der einen Seite sehr positiv für AfD-Wahlkampf sein, weil es eben mobilisiert, weil es eine andere Beteiligung ermöglicht, weil es Konflikte auch darstellt, die aber positiv für die AfD sein sollen. Auf der anderen Seite ist ja hier ein deutlicher Spannungsbogen. Der Siegmund, der Spitzenkandidat der AfD, der tritt ja als gute Laune-Populist auf. Der will also das Positive und versucht, eine Aura des Wir-Gefühls herzustellen. Wenn dann jetzt Streamer sind, die provozieren, die Konflikte machen, dann ist das nicht unbedingt auf der Linie des Gute-Laune-Wahlkampfes.
0: Warum funktioniert, Herr Schröder, diese emotionalisierte Zuspitzung, diese Konzentration auf manche Emotionen so besonders gut?
1: Das funktioniert deshalb gut, weil hier Rezipienten sind, weil hier ein Publikum ist, was eine Botschaft haben will, die am Ende eine Konstruktion des eigenen Wirs ermöglicht, die eine Differenz zwischen wir und die herstellt, die mitgenommen werden will. Das kann man in diesem sachsen-anhaltinischen Wahlkampf ja auch sehen, dass man sehr stark auf Symbolik setzt. Also Simpson, diese alten Motorräder aus der DDR sind Gegenstand nicht nur eines Blickfangs, sondern da werden Motorradrallyes gemacht, da werden Umfahrten gemacht, dann werden die Feuerwehrautos rausgeholt, dann werden Familienfeste organisiert, dann wird demonstrativ das Fleisch als die einzig mögliche Nahrung propagiert. Also die Emotionalität, das Wir-Gefühl, und da spielt die kommunikative Vermittlung eine herausragende Rolle.
0: Sind in diesen Inhalten rechtsextreme Inhalte ebenso zu sehen?
1: Die sind zu sehen von Anfang an, weil es da ja auch eine Symbolik gibt, die deutlich macht, also wir haben hier Fahnen, die auf eine vergangene Zeit hinweisen, das Eiserne Kreuz ist immer präsent, die schwarze Sonne, altgermanische Runen, die Thorsteiner-Kleidung ist sehr beliebt bei den Teilnehmern dieser Demonstration und die gesamte Tattoo-Welt deutet auch eine Symbolik an, die tief ins Rechtsextreme hinein.

0: Das, was für Luther der Buchdruck war, das ist für uns als AfDler die Influencer, die Streamer, weil die bahnen uns den Weg in die Masse hinein.
1: Woher kommt das Geld für diese Form des Wahlkampfs?
0: Naja, wo kommt das Geld her? Aus Spenden, aus Mitgliedsbeiträgen, aus Wahlkampfpauschalen. Also da gibt es viele Quellen. Auf jeden Fall ist da viel Geld unterwegs. Und man muss zum Beispiel sehen, es gibt einen Online-Wahlkampfjob der AfD in Sachsen-Anhalt. Der wird von Rechtsextremisten betrieben. Da können die ihre Produkte gegen Geld absetzen. Also bei anderen Parteien, die können teilweise froh sein, wenn sie ihre Wahlkampfgeschenke kostenlos abgeben dürfen, aber die können hier wirklich Geschäfte machen. Das ist eine eigene wirtschaftliche Säule, die eng verbunden ist wiederum mit der identitären Bewegung, die ja eigentlich eine Unvereinbarkeitsorganisation mit der AfD ist. Also sind tief verankert im rechtsextremen identitären Umfeld bei verschiedenen Aktivitäten.
1: Sind diese Dinge, Herr Schröder, die Sie uns schildern, eine exakte Kopie der Wahlkämpfe Donald Trumps oder gibt es eine spezifisch deutsche oder sachsen-anhaltische Variante?
0: Also es gibt viel von Trump, was man wiedererkennen kann. Dazu gehört aber jetzt nicht nur die Emotionalisierung, die rabulistische Auseinandersetzung mit dem Gegner und dieses sich über alles hinwegsetzen können, sondern da gehört auch dazu das Hineinträufeln von Misstrauen. Also zum Beispiel diese Wahl am Wochenende, die kann ja zu einem herausragenden Sieg der AfD führen. Sie können aber auch dazu führen, dass alles so bleibt, wie es ist. Und auch da hat man schon vorgesorgt. Also erstens, die Briefwahl ist vermutlich nicht wirklich echt, weil die betrogen werden kann. In den Altersheimen werden die Wahlzettel doch eigentlich von den gegnerischen Parteien ausgefüllt. Also man versucht jetzt eine Delegitimierung des Wahlergebnisses, wenn es denn nicht so ausfällt, wie man es gerne hätte. Und das ist wirklich eine Kopie der Trumpschen Aktivitäten, die wir jetzt seit einigen Jahren schon beobachten können.
1: Wir konzentrieren uns jetzt in unserem Gespräch gerade auf eine Partei. Aber wie agiert denn die politische Konkurrenz? Nähert sie sich diesen Techniken an oder ist sie spezifisch und erkennbar noch sehr anders?
0: Also sie nähern sich an, sie versuchen selbst in diese Bereiche vorzustoßen. Man kann das bei TikTok sehen, wo übrigens Sigmund der König ist. Er hat schon sehr früh einen eigenen Kanal Mut zur Wahrheit 90 entwickelt. Er hat mit 760.000 Followern die absolute Spitzenposition. Aber die anderen können das natürlich nicht ignorieren, sind aber gleichzeitig überwältigt von dieser technologischen Offensive, die die AfD nun schon seit einigen Jahren praktiziert.
1: Nun ist das eine Landtagswahl, die uns bevorsteht. Weitere Landtagswahlen kommen, Herr Schröder. Was wird bleiben für auch kommende und künftige Wahlkämpfe?
0: Also wir können sehen, dass dieser Wahlkampf eine neue Qualität an Emotionalisierung hergestellt hat, an Technologieeinsatz, an Einsatz von Aktivisten, Influencern, Streamern, die wir in dieser Form in deutschen Wahlkämpfen bisher noch nicht erlebt haben. Die Misstrauensdimension, die hat auch eine neue Qualität erreicht. Und wir befinden uns jetzt in der absoluten Stufe des heißen Wahlkampfes in Sachsen-Anhalt. Das heißt, Mobilisierung der AfD fördert auch Gegenmobilisierung in der demokratischen linken Struktur dieses Landes. Und da laufen wirklich zwei Züge aufeinander, wo am Wochenende das Ganze auf keinen Fall ohne Emotionen, Konflikte, Provokationen und Auseinandersetzungen ausgehen wird.
1: Der Politikwissenschaftler Wolfgang Schröder von der Universität Kassel. Ich danke für das Gespräch und wünsche Ihnen einen guten Tag.
0: Sehr gerne, schönen Tag Ihnen auch.
1: Gleich 7 Uhr der Deutschlandfunk mit den Informationen am Morgen.
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1: Es ist jetzt 7 Uhr. Sie hören nun die aktuellen Meldungen mit Benita Heukamp.
2: Die Zahl der Arbeitslosen in Südniedersachsen blieb im August im Vergleich zum Vormonat stabil. In den Landkreisen Göttingen und Northeim sind aktuell 16.069 Menschen arbeitslos gemeldet. Die Arbeitslosenquote liegt damit bei 6,6%. Trotz der Stabilität der Zahlen beschreibt Claudia Silbermann, Chefin der Agentur für Arbeit, eine große Bewegung im Arbeitsmarkt.
3: Wir haben knapp 3.200 Menschen in unserem Agenturbezirk, die sich im August arbeitslos gemeldet haben. Davon knapp 1.100 nach dem Verlust ihres Arbeitsplatzes. Und andererseits konnten sich aber genauso viele Menschen, nämlich 1.100, auch wieder in Arbeit abmelden und haben einen neuen Arbeitsplatz gefunden.
2: Auf Seite der Arbeitgebenden hat sich im Vergleich zum Vormonat ebenfalls wenig geändert. Verglichen mit den gemeldeten freien Stellen im Vorjahresmonat August 2025 sei jedoch ein Anstieg von über 25% zu verzeichnen. Neben dem Hinweis auf 945 neue Stellenangebote in der Region verweist Silbermann zudem darauf, dass es weiterhin freie Ausbildungsplätze gibt. Anlässlich des Antikriegstags am 1. September ruft das Göttinger Friedensforum heute zu einer Kundgebung am Gänseliesel auf. Unter dem Motto »Nie wieder Krieg, nie wieder Faschismus, für Frieden, Abrüstung und soziale Gerechtigkeit« soll im Anschluss auch eine Demonstration durch die Innenstadt stattfinden. In dem Aufruf spricht sich das Friedensforum gegen aktuelle politische Entwicklungen aus, darunter die Investitionen in militärisch genutzte Infrastrukturen oder auch eine Wehrpflicht. Auch die Unterstützung Israels durch die Bundesregierung wird in diesem Zuge kritisiert. Der Antikriegstag wird seit 1957 am 1. September begangen. Dabei wird an den Beginn des Zweiten Weltkrieges erinnert und ein Zeichen gegen Krieg, Militarisierung und Aufrüstung gesetzt. Die Kundgebung samt Demonstration in Göttingen beginnt um 17 Uhr am Göttinger Gänseliesel. Die Autobahnpolizei sucht nach dem gefährlichen Fahrverhalten eines 66-Jährigen im Bereich des Autobahndreiecks Drammetal nach Zeugen, die potenziell durch den Mann gefährdet wurden. Am Sonntagmorgen fuhr dieser mit einem goldfarbenen Fiat Cabrio mit bulgarischem Kennzeichen am Autobahndreieck irrtümlich auf die A7 in Richtung Hannover auf, obwohl er nach Kassel fahren musste. Als er seinen Fehler bemerkte, soll er zwischenzeitlich auf der Fahrbahn gehalten, über alle drei Fahrstreifen gewendet haben und ein Stück entgegen der Fahrtrichtung zurückgefahren sein. Nach Angaben der Polizei mussten mehrere Verkehrsteilnehmer abbremsen bzw. dem entgegenkommenden PKW ausweichen. Der Mann konnte auf dem Parkplatz Humboldtblick aus dem Verkehr gezogen werden. Hinweise auf den Konsum von Alkohol oder Drogen haben sich nicht ergeben. Die Polizei ermittelt nun, inwieweit andere Verkehrsteilnehmer konkret gefährdet wurden. Zeugen, die den Falschfahrer am Sonntagmorgen gegen 7.30 Uhr im Bereich des Autobahndreiecks Drammetal auf der A7 beobachtet haben oder ausweichen mussten, werden gebeten, sich bei der Autobahnpolizei Göttingen zu melden.
1: Das war Benita Heukamp mit den lokalen Nachrichten. Ich ergänze noch einmal mit einem Blick auf das Wetter und den Verkehr. In Göttingen messen wir aktuell 14 Grad, sowie in Hahnmünden. In Bad Gandersheim haben wir 15 Grad. In der Region soll es heute noch bis höchstens 21 Grad ansteigen. Es ist heute der meteorologische Herbstanfang und das zeigt sich seit einigen Tagen auch im Wetter. Heute soll es ebenfalls hauptsächlich bewölkt werden. Manchmal soll auch die Sonne vorbeischauen und am Nachmittag gibt es etwas Regen. Die gesamte Woche soll ähnlich verlaufen. Für morgen ist bislang jedoch kein Regen angesagt. Wir schauen nun einmal auf die Straßen im Sendegebiet. Im Northeim ist die Kreisstraße 410 zwischen Hamenstedt und Elvershausen bis voraussichtlich Ende September voll gesperrt. Im Zuge der Bauarbeiten kann es zu Änderungen im Busverkehr kommen. Fahrgäste werden gebeten, auf Aushänge an den Haltestellen zu achten und sich rechtzeitig zu informieren. Im Auftrag der Stadtwerke Northeim werden in Langenholtensen und in der Dünenangerstraße Wasser- und Stromleitungen erneuert. Für den zweiten Bauabschnitt wird bis zum 15.09. eine Ersatzbaustelle eingerichtet. Eine Umleitung ist auch ausgeschildert. Die Knochenhauer Straße in Einbeck ist zwischen Marktstraße und Hallenplan für Fahrzeuge gesperrt. Für den Verkehr besteht keine Durchfahrtsmöglichkeit. Durchgänger können den Bereich vom Hallenplan zur Marktstraße weiterhin nutzen. Die anliegenden Geschäfte in der Knochenhauer Straße sind weiterhin für ihre Kunden erreichbar. Die Fahrbahn des Breils und der Göttgengasse in Einbeck werden saniert. Dafür werden sie für den Durchgangsverkehr voll gesperrt. Die Zu- und Abfahrt zu den Parkplätzen auf den Hinterhöfen wird an wenigen Tagen nicht möglich sein. Die jeweiligen Sperrungen werden dem Baufortschritt angepasst und dauern bis voraussichtlich dem 4. September an. Die obere Herrenthalstraße sowie die untere Herrenthalstraße in der Ortschaft Reifensbeck, Kamschlacken, Osterode sind voraussichtlich bis zum 25. September voll gesperrt. Grund für die Sperrung ist die Erneuerung der Stromanschlüsse durch die Harzenergie. Die Löhnsstraße in Herzberg am Harz ist ab heute voll gesperrt. Betroffen ist der Bereich zwischen der Hebelstraße und der Buschstraße. Grund sind unter anderem die Erneuerungen der Wasserleitungen und der Fahrbahndecke. Das Ganze geht bis zum 30. Oktober. Geschwindigkeitskontrollen sind heute vorgesehen im Landkreis Göttingen in Gleichen, Friedland, Bad Grund und Herzberg am Harz. Im Landkreis Nordheim wird geblitzt im Raum Einbeck-Dassel. Die semistationäre Messanlage Alice wird voraussichtlich bis zum 7.9. im Raum Moringen eingesetzt. Ihnen allen eine gute und vor allem sichere Fahrt, wenn Sie gerade unterwegs sind. Das waren die Stadtradio Göttingen Lokalnachrichten. Die nächste Ausgabe hören Sie zur nächsten vollen Stunde, also um 8 Uhr. Und um halb schalten wir rüber zu den überregionalen und internationalen Meldungen unserer KollegInnen vom Deutschlandfunk.
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1: Hallo und herzlich willkommen hier bei Mittendrin, dem Morgenmagazin im Stadtradio Göttingen. Mein Name ist Leonie Nasser-Eldine und ich begleite Sie heute Morgen durch die Sendung. Schön, dass Sie eingeschaltet haben. In der kommenden halben Stunde von Mittendrin hören Sie zunächst einen Teaser zum Gespräch mit Bovendens Bürgermeister Thomas Brandes von der SPD, der für die dritte Amtszeit kandidiert. Vorher aber geht es los mit einem Musikwunsch von meiner kleinen Schwester Adelina. Von der folgenden Sängerin schauen wir gerne Musikvideos zusammen. Hier kommt jetzt Me von Taylor Swift.

0: Thomas Brandes in der SPD ist schon seit 12 Jahren Bürgermeister von Bovenden. Mit der Wahl im September will er die 20 Jahre Amtszeit voll machen. Er sagt, vieles sei schon geschafft, aber einige Projekte möchte er in den nächsten Jahren noch weiter voranbringen. Unter anderem die Förderung von Kitas, den Aufbau klimafreundlicher Mobilität und mehr mögliche Wohnformen im Alter. Einige seiner Ideen stellte Brandes Annika Quentin im Interview vor.
1: Herr Brandes, es ist ja aktuell bereits so, dass die Kinder in Bovenden alle einen Krippen- oder auch Kindergartenplatz bekommen können. Wie möchten Sie denn dafür sorgen, dass das auch in den nächsten 8 Jahren so bleibt?
2: Also im Moment ist der Trend der Geburten leider stark rückläufig, nicht nur in Bovenden, sondern das ist ein bundesweites Phänomen, sodass ich da erstmal grundsätzlich gar keine Probleme sehe, die Betreuungsplätze auch in Zukunft zu sichern. Mir geht es vielmehr darum, dass wir vielleicht die Mittel, die wir im Moment haben, auch weiterhin in die Betreuung und Bildung investieren, damit die Qualität einfach auch gesteigert wird. Das ist mir wichtig. Mir ist auch wichtig, dass wir den Ganztagsrechtsanspruch, den wir jetzt für alle 4 Klassen eingeführt haben, verstetigen und dass das in einigen Jahren auch wirklich ein qualitativ hochwertiges und angenommenes Angebot sein wird.
1: Sie setzen sich dafür ein, dass es bessere Busanbindungen gibt, vor allem in die einzelnen Ortschaften. Welche Verbindungen fordern Sie da ganz konkret?
2: Ja, also am konkretesten ist die Forderung einer Busverbindung aus den westlichen Ortsteilen Lengnern, Emmhausen und Haaste nach Bovenden. Man kommt nämlich nicht auf direkten Wege in den Kernort. Das ist eigentlich unglaublich, kann man sich nicht vorstellen. Die Geschäfte, Einzelhandel, aber auch die Ärzte, Apotheken sind größtenteils in Bovenden. Und wenn man da kein Auto hat, dann ist man darauf angewiesen, mit dem Bus nach Göttingen zu fahren und von Göttingen dann nach Bovenden. Völlig irre heutzutage. Zuständig dafür ist der Verkehrsverbund Südniedersachsen. Und da müssen wir dran arbeiten. Da müssen auch alle politischen Fraktionen unterstützen, dass das endlich mal verstanden wird, dass man auch die Mobilität, also ohne Auto, und klima- und umweltfreundlich auch nur voranbringen kann, wenn man einfach erstmal die Verbindung hat. Und dann nützt mir auch kein kostengünstiges Ticket, wenn ich überhaupt nicht fahren kann. Und das ist eine große Forderung, die gibt es seit Jahrzehnten. Und da müssen wir endlich mal ein bisschen weiterkommen in Zukunft.
3: Neben dem Fokus auf die Busse möchten Sie auch Radwege ausbauen. Welche stehen denn da ganz oben auf der Prioritätenliste?
2: Also oberste Priorität hat die Verbindung zwischen Bovenden und Lenglern. Und da muss ich mal ganz deutlich sagen, dass wir da schon sehr, sehr weit sind, weil zuständig ist das Land Niedersachsen. Die haben 2018 gesagt, dass sie das Geld haben, aber nicht das Personal. Der Flecken Bovenden hat sich bereit erklärt, dieses Radprojekt dann nach vorne zu bringen. Und seitdem arbeiten wir sehr konsequent daran. Und wir sind jetzt kurz davor, dass das Ganze in die Planfeststellung gehen kann. Dann würde das Land Niedersachsen übernehmen. Und wir sind so weit wie nie bei diesem Projekt. Und ich hoffe, dass das dann in den nächsten Jahren umgesetzt werden kann. Wichtig ist auch noch die Verbindung zwischen Reiershausen und Billingshausen, wo auch der Flecken Bovenden mit unseren Mitarbeitern das für das Land übernommen hat. Und da sieht man mal auch, was wir für eine leistungsstarke Verwaltung sind, dass die Kolleginnen und Kollegen bereit sind, sowas zu machen, neben den eigentlichen Aufgaben, die sie haben. Und das macht dann natürlich auch Spaß. Es ist natürlich immer ärgerlich, wenn man weiß, dass so ein Radweg in der Bundesrepublik das gleiche Verfahren durchlaufen muss, als ob man eine Autobahn baut. Das ist für mich nicht nachvollziehbar.
1: Als letzten Punkt im Bereich Infrastruktur das Thema Bauen und Wohnen. Da legen Sie in Ihrem Programm einen Schwerpunkt auf ein selbstbestimmtes Leben, gerade im Alter. Wie genau stellen Sie sich das vor? Also möchten Sie mehr barrierefreie Wohnungen, mehr Generationen wohnen, betreutes Wohnen? Welchen Stellenwert haben da die verschiedenen Wohnformen?
2: Die haben alle für mich eigentlich den gleichen Stellenwert. Ich möchte eigentlich alles haben. Und wir haben jetzt in den letzten Jahren mit der Kreiswohnbau zum Beispiel 134 barrierefreie Wohnungen bauen können in Bovenden im bezahlbaren Segment. Das gab es die letzten Jahrzehnte nicht. Da wohnen auch viele ältere Menschen. Wir haben jetzt ein Projekt mit einem Investor, der hat Flächen gekauft, wo hochwertige Wohnungen für Senioren gebaut werden. Da denkt man an die Zielgruppe, die ihr Einfamilienhaus verkaufen möchten und dort leben wollen. Auch dort ist viel Barrierefreiheit möglich und man wohnt direkt an der Endhaltestelle für den Stadtbus, sodass man auch ohne PKW ins Zentrum kommt, einkaufen kann und auch wieder zurückfahren kann. Wir haben in Lenglern, Gott sei Dank, jetzt auf den Weg gebracht, eine Wohnanlage mit Servicewohnen, Pflegewohnen, wo ein Investor gefunden wurde, der das Grundstück Grundstück vom Wehender Krankenhaus gekauft hat, wo auch über 100 Wohnungen entstehen sollen für die verschiedensten Bereiche, wo Seniorinnen und Senioren dann gut leben können. Und an allen anderen Dingen, die uns noch fehlen, bleiben wir auch immer dran. Aber wir sind jetzt an einem Punkt, wo nach vielen Jahren, weil das ist immer nicht so einfach, da hängen viele Dinge dran, wir einige Projekte gut nach vorne bringen können, die für die Seniorinnen und Senioren sehr positiv sind.
0: Sie hörten einen Ausschnitt aus dem Interview von Annika Quentin mit Thomas Brandes. Der amtierende Bürgermeister Bovendens tritt im September erneut an und hat dabei die Unterstützung der SPD und CDU. Wenn Sie mehr über seine Pläne und Ideen hören wollen, können Sie das gesamte Interview bei uns auf unserer Webseite hören. Dabei geht es etwa noch um Wirtschaft, weitere Infrastrukturmaßnahmen und Klimaschutz.

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Es ist 7.19 Uhr. Wie vorhin schon erwähnt, ist heute der meteorologische Herbstanfang, was für mich bedeutet, dass die beste Jahreszeit begonnen hat. Nichts geht über Horrorfilme, Kostümpartys an Halloween und ein Gilmore Girls Rewatch bei trübem Wetter. Hier kommt jetzt der Intro-Song von Gilmore Girls, Where You Lead von Carole King.

0: Verteidigungsminister der EU-Staaten wollen heute bei einem informellen Treffen in Irland über die weitere militärische Unterstützung der Ukraine beraten. Im Mittelpunkt steht die Frage, wie die ukrainische Flugabwehr angesichts der zuletzt verstärkten russischen Angriffe verbessert werden kann. Auch die Zukunft der EU-Mission zur Ausbildung ukrainischer Soldaten soll besprochen werden. Weiteres Thema der Gespräche in dem Küstenort Wicklow südlich von Dublin ist die maritime Sicherheit. Dort soll es um den Schutz kritischer Unterwasserinfrastruktur und ein schärferes Vorgehen gegen die russische Schattenflotte gehen. In einem informellen Treffen wollen auch die EU-Außenminister über die Unterstützung der Ukraine sprechen. Konkret geht es neben der Flugabwehr um die Vorbereitung auf den Winter sowie den Schutz der Energieversorgung. Bei erneuten russischen Raketen- und Drohnenangriffen auf die Region Kiew sind Militärangaben zufolge mindestens 4 Menschen getötet worden. Mehr als ein Dutzend weitere seien verletzt worden. Der Chef der regionalen Militärverwaltung sprach von einem massiven nächtlichen Angriff. Die Einwohner seien aufgefordert worden, sich in Schutzräume zu begeben. Die russische Armee hat ihre Attacken auf Kiew zuletzt stark ausgeweitet. Die Stadtverwaltung kündigte zum heutigen Schulbeginn deshalb an, künftig stärker auf Online-Unterricht zu setzen. Die Ukraine hat unterdessen ihre Angriffe auf russisches Gebiet fortgesetzt. Über Moskau seien mehr als ein Dutzend Drohnen abgeschossen worden, teilte der Bürgermeister mit. In der Region Samara im Süden des Landes wurden Berichten zufolge zivile Einrichtungen beschädigt. Erstmals seit dem Beginn der Vollinvasion in der Ukraine hat der russische Finanzminister Siduanov wieder persönlich an einem Treffen der G20-Ressortchefs teilgenommen. Bundesfinanzminister Klingbeil kritisierte die Einladung Siduanovs zu der Konferenz in Asheville im US-Bundesstaat North Carolina, die heute fortgesetzt wird. Für den Versuch einer Normalisierung der Beziehungen durch den Gastgeber USA gebe es angesichts des brutalen Krieges überhaupt keinen Grund. Der SPD-Politiker fügte hinzu, er habe Siduanov direkt angesprochen und ihn aufgefordert, den Krieg zu beenden. Die Finanzminister der G20-Staaten wollen auf der Konferenz unter anderem über Maßnahmen zur Belebung der Weltwirtschaft beraten. Außerdem soll das Gipfeltreffen der Staats- und Regierungschefs im Dezember in Miami vorbereitet werden. Nach der Sturzflut in Nepal und Tibet warnt die Hilfsorganisation Save the Children vor dem Ausbruch gefährlicher Krankheiten. Mitarbeiter der Organisation berichteten von katastrophalen Bedingungen im Unglücksgebiet. Dass es in einigen der besonders betroffenen Regionen weiter regne, mache die Situation noch schlimmer. Da viele Wasserquellen verunreinigt seien, fehle es den Menschen an sauberem Trinkwasser. Rettungskräfte in Nepal suchen noch immer nach hunderten vermissten Arbeitern in Wasserkraftwerken, die in verschütteten Tunneln vermutet werden. In der Region registrierten die Behörden bislang mehr als 900 Todes- und fast 5000 Vermisstenfälle. Nach Berichten über eine wachsende Finanznot in der Pflegeversicherung warnt der Sozialverband Deutschland vor Leistungskürzungen. Die Vorstandsvorsitzende Engelmeier sagte dem Redaktionsnetzwerk Deutschland, die geplante Reform dürfe nicht zu einem Kürzungsgesetz werden. Stattdessen müssten gesamtgesellschaftliche Aufgaben, wie die Rentenbeiträge für pflegende Angehörige, künftig aus Steuermitteln finanziert werden. Außerdem müsse der Bund 5,2 Milliarden Euro für Ausgaben aus der Corona-Pandemie an die Kassen zurückzahlen. Gestern hatte der Spitzenverband der gesetzlichen Krankenkassen mitgeteilt, dass voraussichtlich im Oktober die Einnahmen der Pflegeleistungen nicht mehr im vollen Umfang decken könnten. Die Pflegebeauftragte der Bundesregierung Staffler verwies darauf, dass die Kassen nicht zahlungsunfähig würden. Bundesdarlehen könnten die Zeit bis zum Start der geplanten Pflegereform Anfang kommenden Jahres überbrücken, betonte die CSU-Politikerin. Das Wetter? Im Norden Schauer und an der See vereinzelt Gewitter, in der Mitte und an den Alpen nur selten Schauer, sonst heiter bis wolkig und meist trocken, 20 bis 26 Grad mit den höchsten Werten an Oberrhein und Donau. Das waren die Nachrichten.
1: Vielen Dank an die KollegInnen vom Deutschlandfunk für die Nachrichten und das Wetter für Deutschland. Ich ergänze noch einmal mit dem aktuellen Wetter hier in Südniedersachsen. In Göttingen messen wir aktuell 14 Grad, in Hahnmünden sind es ebenfalls 14 Grad und in Bad Gandersheim sind es 15 Grad. In der Region soll es heute noch bis höchstens 21 Grad ansteigen. Heute soll es, wie auch in den letzten Tagen, hauptsächlich bewölkt werden. Manchmal soll die Sonne vorbeischauen und am Nachmittag gibt es etwas Regen. Die gesamte Woche soll ähnlich verlaufen. Für morgen ist bislang kein Regen angesagt. Jetzt gerade ist es 7.35 Uhr und hier geht es jetzt weiter mit Mittendrin dem Morgenmagazin im Stadtradio Göttingen. Mein Name ist Leonina Saldine und ich begleite Sie an diesem Morgen durch die Sendung. In der nächsten halben Stunde von Mittendrin hören Sie erst einmal einen Beitrag zur Zusammenlegung von den Schulen aus Bremke und Diermaden. Und die offizielle Eröffnung der Grundschule, vorher aber Just Like Heaven von The Cure.

0: Seit Beginn des neuen Schuljahres lernen und spielen die Kinder in der neuen Grundschule am kleinen Knöll in Diermaden. Nach vielen Jahren der Planung und der Zusammenlegung von Schulen aus Bremke und Diermaden konnte die neue Grundschule endlich feierlich eröffnet werden. Unsere Reporterin Lara Wachtmann war bei der offiziellen Übergabe der Grundschule dabei.
1: 6 Jahre hat die Planungs- und Bauzeit gedauert. Jetzt hat die Grundschule am kleinen Knöll in Diermaden endlich eröffnet. 2020 wurde der Antrag für den Neubau in Diermaden gestellt. Es folgten ein 105-seitiger Vertrag, in dem jedes kleine Detail über die neue Schule festgelegt wurde, eine Ausschreibung für einen Architektenwettbewerb, bei dem die Firma Zübling gewann, und viele Anträge und Pläne. Trotzdem konnte der 12-Millionen-Euro-Bau in der geplanten Zeit umgesetzt werden und rechtzeitig zum neuen Schuljahr 2026/27 eröffnen. Bürgermeister Dirk Otter hat nochmals auf die Zeit zurückgeblickt.
2: Der Entwicklungsprozess bis zum heutigen Tag, der geht 8 Jahre lang. Wir haben seinerzeit über Arbeitsgruppen und weiteren Lenkungsgruppen quasi diese Schule quasi geplant, auch die gesamte Schulsituation in der Gemeinde Gleichen geplant. Insgesamt sind dort jetzt 3 Schulen rausgekommen, von denen wir eine neu gebaut haben. Das ist genau die, in der wir hier heute stehen. Eine zweite wird gerade saniert und eine dritte ebenfalls. Das heißt, in der Gemeinde Gleichen haben wir dann 3 Schulen und dieser Planungsprozess ist halt sehr breit beteiligt worden.
1: Seit Beginn des neuen Schuljahres werden an der neuen Ganztagsschule Kinder aus Diermaden, Reinhausen, Bremke und Ischernrode unterrichtet. Die Klassenzimmer der Schule wurden von den Lehrerinnen in Arbeitsgruppen mitentworfen und erstrahlen nun in bunten Farben. In den Ferien stand dann der große Umzug in die neue Schule an und auch die Zusammenlegung der Klassen aus Diermaden und Bremke. Dabei haben alle zusammen angepackt, um die Kisten auszupacken und einzusortieren. Die Schule steht allerdings noch nicht ganz am Ende der Planung, denn es fehlt noch ein genaues Konzept und ein Logo. Dirk Otter ist mit der neuen Schule mehr als zufrieden.
2: Also was mir an dieser Schule am besten gefällt, ist, dass die Schule gut konzipiert ist für die Kinder, nämlich so, wie wir das wollten. Insgesamt steht sie jetzt sicherer, nämlich neben der Turnhalle. Die alte stand am anderen Ende des Dorfes und die Schule, die Kinder mussten immer an der Straße entlang zu dieser Turnhalle gehen. Und hier haben wir jetzt quasi das gesamte Zentrum dieser Schule zusammen, nebenbei noch den Sportplatz und den Bolzplatz, sodass die Kinder hier eine Stätte, einen Anlaufpunkt haben, wo sie gemeinsam lernen können und auch gemeinsam Freunde finden können.
1: Die Schule soll aber nicht nur für den Unterricht dienen. Es sollen in der Aula und Mensa zukünftig auch größere Veranstaltungen stattfinden können. Außerdem ist die Schule eine Notfallinsel für Krisensituationen wie Stromausfälle. Dann gilt die Grundschule als sichere Anlaufstelle für die Bürger, in denen sie unterkommen, sich wärmen und essen können. Dafür soll die Schule in nächster Zeit noch mit Notstrom versorgt werden.
0: Sie hörten einen Beitrag von Lara Wachtmann. Sie war für uns bei der Eröffnung der neuen Grundschule in Diermaden.

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1: Das Lumière zeigt heute die Odyssee von Christopher Nolan. In dem Film versucht Odysseus nach dem Trojanischen Krieg wieder nach Hause zu gelangen. Allerdings gestaltet sich die Reise schwieriger als gedacht. In den 10 Jahren seiner Reise treffen Odysseus und seine Gefährten auf viele Hindernisse und mythologische Figuren. Gleichzeitig wartet seine Frau Penelope in Ithaka auf Odysseus' Rückkehr. Die Odyssee wird heute um 19.30 Uhr im Lumière in Göttingen gezeigt. Im Original mit Untertitel. Wie kann das Denken gezielt durch Sprache verändert werden, um Krieg zu verharmlosen? Damit beschäftigt sich Dr. Leo Ensel in seinem neuen Buch, Wörterbuch in der Kriegstüchtigkeit. Anlässlich des Antikriegstags liest er heute daraus. Die Veranstaltung und Lesung von Vogue und Wehrhaft, der neue Sound der Kriegstüchtigkeit, findet heute um 19 Uhr in der Musa in Göttingen statt. Heute ist wieder Zeit für Singen wie am Lagerfeuer. Gemeinsam mit der Musikaktivistin Karin Fuhrberg. Es stehen Songs aus den Genres Pop, Rock, Folk sowie auch Volkslieder und spirituelle Lieder auf dem Programm. Die Teilnehmenden können auch eigene Lieder mit Textkopien zum Mitsingen mitbringen. Wer hat, kann sogar eigene Instrumente mitnehmen, allerdings gibt es keine Noten dazu. Alle sind willkommen und Vorkenntnisse sind nicht erforderlich. Das gemeinsame Singen beginnt um 20.15 Uhr im Apex. Das war der Veranstaltungskalender, zusammengestellt von Elisabeth Christine Fricke.

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1: Es ist 7 Uhr, Sie hören die aktuellen Meldungen mit Benita Heukamp.

0: Zahl der Arbeitslosen in Südniedersachsen blieb im August im Vergleich zum Vormonat stabil. In den Landkreisen Göttingen und Northeim sind aktuell 16.069 Menschen arbeitslos gemeldet. Die Arbeitslosenquote liegt damit bei 6,6%. Trotz der Stabilität der Zahlen beschreibt Claudia Silbermann, Chefin der Agentur für Arbeit, eine große Bewegung im Arbeitsmarkt.
1: Wir haben knapp 3.200 Menschen in unserem Agenturbezirk, die sich im August arbeitslos gemeldet haben. Davon knapp 1.100 nach dem Verlust ihres Arbeitsplatzes. Und andererseits konnten sich aber genauso viele Menschen, nämlich 1.100, auch wieder in Arbeit abmelden und haben einen neuen Arbeitsplatz gefunden.
0: Auf Seite der Arbeitgebenden hat sich im Vergleich zum Vormonat ebenfalls wenig geändert. Verglichen mit den gemeldeten freien Stellen im Vorjahresmonat August 2025 sei jedoch ein Anstieg von über 25% zu verzeichnen. Neben dem Hinweis auf 945 neue Stellenangebote in der Region verweist Silbermann zudem darauf, dass es weiterhin freie Ausbildungsplätze gibt. Anlässlich des Antikriegstags am 1. September ruft das Göttinger Friedensforum heute zu einer Kundgebung am Gänseliesel auf. Unter dem Motto »Nie wieder Krieg, nie wieder Faschismus« für Frieden, Abrüstung und soziale Gerechtigkeit soll im Anschluss auch eine Demonstration durch die Innenstadt stattfinden. In dem Aufruf spricht sich das Friedensforum gegen aktuelle politische Entwicklungen aus, darunter die Investitionen in militärisch genutzte Infrastrukturen oder auch eine Wehrpflicht. Auch die Unterstützung Israels durch die Bundesregierung wird in diesem Zuge kritisiert. Der Antikriegstag wird seit 1957 am 1. September begangen. Dabei wird an den Beginn des Zweiten Weltkrieges erinnert und ein Zeichen gegen Krieg, Militarisierung und Aufrüstung gesetzt. Die Kundgebung samt Demonstration in Göttingen beginnt um 17 Uhr am Göttinger Gänseliesel. Die Autobahnpolizei sucht nach dem gefährlichen Fahrverhalten eines 66-Jährigen im Bereich des Autobahndreiecks Drammetal nach Zeugen, die potenziell durch den Mann gefährdet wurden. Am Sonntagmorgen fuhr dieser mit einem goldfarbenen Fiat Cabrio mit bulgarischem Kennzeichen am Autobahndreieck irrtümlich auf die A7 in Richtung Hannover auf, obwohl er nach Kassel fahren musste. Als er seinen Fehler bemerkte, soll er zwischenzeitlich auf der Fahrbahn gehalten, über alle drei Fahrstreifen gewendet haben und ein Stück entgegen der Fahrtrichtung zurückgefahren sein. Nach Angaben der Polizei mussten mehrere Verkehrsteilnehmer abbremsen bzw. dem entgegenkommenden Pkw ausweichen. Der Mann konnte auf dem Parkplatz Humboldtblick aus dem Verkehr gezogen werden. Hinweise auf den Konsum von Alkohol oder Drogen haben sich nicht ergeben. Die Polizei ermittelt nun, inwieweit andere Verkehrsteilnehmer konkret gefährdet wurden. Zeugen, die den Falschfahrer am Sonntagmorgen gegen 7.30 Uhr im Bereich des Autobahndreiecks Drammetal auf der A7 beobachtet haben oder ausweichen mussten, werden gebeten, sich bei der Autobahnpolizei Göttingen zu melden.
2: Das war Benita Heukamp mit den lokalen Nachrichten. Ich ergänze noch einmal mit einem Blick auf das Wetter und den Verkehr. In Göttingen messen wir aktuell 15 Grad, in Hahnmünden und Bad Gandersheim sind 16 Grad. In der Region soll es heute noch bis höchstens 21 Grad ansteigen und wie auch in vergangenen Tagen soll es heute hauptsächlich bewölkt werden. Ab und zu soll auch die Sonne vorbeischauen und am Nachmittag gibt es etwas Regen. Die gesamte Woche soll ähnlich verlaufen, für morgen ist bislang jedoch kein Regen angesagt. Wir schauen nochmal auf die Straßen im Sendegebiet. In Northeim ist die Kreisstraße 410 zwischen Hammenstedt und Elvershausen bis voraussichtlich Ende September voll gesperrt. Im Zuge der Bauarbeiten kann es zu Änderungen im Busverkehr kommen. Fahrgäste werden gebeten, auf Aushänger an den Haltestellen zu achten und sich rechtzeitig zu informieren. Im Auftrag der Stadtwerke Northeim werden in Langenholtensen in der Dünenangerstraße Wasser- und Stromleitungen erneuert. Für den zweiten Bauabschnitt wird eine Ersatzbaustelle bis voraussichtlich dem 15.09. eingerichtet. Eine Umleitung ist ausgeschildert. Die Knochenhauerstraße in Einbeck ist zwischen Marktstraße und Hallenplan für Fahrzeuge gesperrt. Für den Verkehr besteht keine Durchfahrtsmöglichkeit. Fußgänger können den Bereich vom Hallenplan zur Marktstraße weiterhin nutzen. Die anliegenden Geschäfte in der Knochenhauerstraße sind weiterhin für ihre Kunden erreichbar. Die Fahrbahn des Breils und der Göttgengasse in Einbeck werden saniert. Dafür werden sie für den Durchgangsverkehr voll gesperrt. Die Zu- und Abfahrt auch zu den Parkplätzen auf den Hinterhöfen wird an wenigen Tagen nicht möglich sein. Die jeweiligen Sperrungen werden dem Baufortschritt angepasst und dauern bis voraussichtlich dem 4. September an. Die obere Herrenthalstraße sowie die unteren Herrenthalstraße in der Ortschaft Riefenbeck-Kammschlacken-Osterode sind voraussichtlich bis zum 25. September vollgesperrt. Grund für die Sperrung ist die Erneuerung der Stromausschlüsse durch die Harzenergie. Die Löhnsstraße in Herzberg am Harz ist ab heute voll gesperrt. Betroffen ist der Bereich zwischen der Hebelstraße und der Buschstraße. Grund sind unter anderem die Erneuerung der Wasserleitung und der Fahrbahndecke. Das Ganze geht bis zum 30. Oktober. Geschwindigkeitskontrollen sind heute vorgesehen im Landkreis Göttingen in Gleichen, Friedland, Bad Grund und Herzberg am Harz. Im Landkreis Northeim wird geblitzt im Raum Einbeck und Dassel. Die semistationäre Messanlage Alice wird voraussichtlich bis zum 7.9. im Raum Moringen eingesetzt. Ihnen allen eine gute und vor allem sichere Fahrt, wenn Sie gerade unterwegs sind. Das waren die Stadtradio Göttingen Lokalnachrichten. Die nächste Ausgabe hören Sie zur nächsten vollen Stunde, also um 9 Uhr. Und um halb schalten wir rüber zu den überregionalen und internationalen Meldungen unserer KollegInnen vom Deutschlandfunk.
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2: Hallo und herzlich willkommen hier bei Mittendrin, dem Morgenmagazin im Stadtradio Göttingen. Mein Name ist Leonie Nasser-Eldine und ich begleite Sie heute Morgen durch die Sendung. Schön, dass Sie eingeschaltet haben. In der kommenden halben Stunde von Mittendrin hören Sie einen Beitrag zur Grundsteinlegung der Heinrich-Gruppe-Grundschule in Roosdorf. Vorher aber hören wir Dirty Diana von Michael Jackson.

0: Rohsdorf investiert in die Schullandschaft. Mit der Erweiterung der Heinrich-Gruppe-Schule Freitag wurde der Grundstein verlegt.
1: Insgesamt 19 Millionen Euro lässt sich die Gemeinde die Sanierung der Heinrich-Gruppe-Grundschule kosten. Mit eingekalkuliert ist dort der neue Erweiterungsbau und die Sanierung des Altgebäudes, so Bürgermeister Sören Steinberg, der mit mir über den geplanten zeitlichen Verlauf gesprochen hat.
2: In den kommenden Wochen werden wir sehen, dass das Schulgebäude stetig wachsen wird. Das Erdgeschoss und die weiteren zwei Stockwerke werden errichtet. Und wir hoffen, dass wir dann im Winter das Gebäude dicht haben, sodass der Innenausbau begonnen werden kann, damit im nächsten Jahr, Ende nächsten Jahres, der Neubau steht. Im Anschluss findet dann über zwei Bauabschnitte die Sanierung des Altbestandes statt.
1: Bleibt es bei der Planung, soll die Schule bis Mitte 2029 voraussichtlich komplett fertig saniert sein, ergänzt Bürgermeister Steinberg. Bewusst hat sich der Gemeinderat gegen einen neuen Standort für die Heinrich-Gruppe-Schule entschieden. Die Entscheidung ist schon vor 4 Jahren gefallen. Mir gegenüber begründet diese der Bauausschussvorsitzende und Landtagsabgeordnete Christian Fröhlich.
3: Also der Standort ist historisch gewachsen. Das Schulgebäude ist 100 Jahre alt. Es liegt eingebettet in der Infrastruktur, die wir hier in Rossdorf haben, mit Turnhalle, Familienzentrum, Verwaltung, Hort. Das waren Argumente, die einfach nicht von der Hand zu weisen waren. Deswegen haben wir uns gegen die Grüne Wiese entschieden, wobei die Grüne Wiese natürlich für den Bauablauf und den Betrieb hier in der Schule deutlich einfacher gewesen wäre.
1: Ein Kuriosum bei der Bauplanung stellte der Bauantrag dar. Dessen Bewilligung dauerte über ein Jahr. Wegen eines Höhenunterschieds einer Treppenstufe im Altbau von wenigen Zentimetern. Das berichteten die Baubeteiligten während der Grundsteinlegung. Nun aber wird gebaut und das Kellergeschoss ist schon weit fortgeschritten. Die Grundsteinlegung war also mehr als eine klassische Grundsteinlegung. Seit einiger Zeit gibt es aber natürlich Baulärm und Einschränkungen für Nachbarn, Schüler und Schülerinnen und Lehrer und Lehrerinnen. Wie sich das auf den Schulalltag auswirkt, das berichtete mir Konrektorin Julia Aramayo.
4: Das Lehrerzimmer wurde abgerissen, das heißt, unser Lehrerzimmer wurde neu aufgebaut in der Aula. Das heißt, für die Kinder, der Musikunterricht findet in den Klassenräumen statt. Wir haben jetzt keine Möglichkeit mehr, so kleine Aufführungen in der Winterzeit einfach in der Aula durchzuführen, können aber Gott sei Dank immer auf die Turnhalle ausweichen. Und natürlich der Schulhof ist viel kleiner geworden und das ist wirklich das größte Problem der Kinder. Das wird im Klassenrat freitags eigentlich fast in jeder Klasse gesagt. Der Schulhof ist zu klein, wir brauchen mehr Platz, um uns zu bewegen.
1: Mit dem Neubau realisiert sich räumlich dann auch ein neuer pädagogischer Inhalt, wie zum Beispiel Lerninseln. Außerdem ist die Barrierefreiheit ein Thema, das die Gemeinde beim Bau berücksichtigt hat. Sicherstellen möchte Rossdorf sie durch einen Fahrstuhl. Wie das neue Schulleben aussehen kann, hat sich Schulleiterin Esther Jakobsen und ihr Kollegium schon überlegt.
5: Ja, wir sind natürlich flexibler in unseren Unterrichtsformen. Wir werden Gruppenräume haben, die wir lange herbeigesehnt haben, in den Flurbereichen, Lernlandschaften, sodass Kinder einfach auch sich zurückziehen können zum Arbeiten. Und das ist natürlich für unsere pädagogische Arbeit ein riesengroßer Mehrwert, wenn wir einfach da ein bisschen mehr Platz haben.
1: Der Bau musste europaweit ausgeschrieben werden. Geplant wird er trotzdem von einem regionalen Unternehmen, den KM-Architekten aus Kassel. Mit dem Büro hat Rossdorf schon Erfahrungen beim Bau der neuen Kita im Erich-Kästner-Weg gesammelt. Über die Etagen- und Raumplanung der Schule habe ich mit Marc Köhler von den KM-Architekten gesprochen.
6: Wir werden bei dem Neubau werden wir Etagen haben. Im Erdgeschoss ist die Empfangszone, Lehrerzimmer, Besprechungsräume. Und an den Obergeschossen sind 4 Klassenzimmer und das sogenannte Cluster. Und in der Mitte gibt es eine Lernzone. Das ist heutzutage eigentlich the state of the art, dass man Zonen, Cluster entwickelt, wo Kinder in einem relativ offenen Konzept auch die Flure mit nutzen können und die Lehrer dann den Schülern die Möglichkeit geben, auch die Flure als Rückzugsorte zu nutzen.
1: Neben den 19 Millionen Euro in Rossdorf selbst investiert die Gemeinde auch noch eine weitere 1 Million Euro in die Grundschule in Dramfeld.
0: Das war ein Beitrag von Nico Mader. Für eine kleine Verzögerung sorgte in Rossdorf Vandalismus auf der Baustelle.

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Es ist gerade 8.25 Uhr. In 5 Minuten schalten wir zu den überregionalen und internationalen Meldungen von den KollegInnen vom Deutschlandfunk. Vorher aber hören wir noch Wicked Game von Chris Isaac.

0: 8.30 Uhr die Nachrichten. Die Pflegebeauftragte der Bundesregierung Staffler hat Befürchtungen vor einer Zahlungsunfähigkeit der Pflegekassen zurückgewiesen. Zwar reichten die Einnahmen ab Oktober voraussichtlich nicht mehr aus, um alle Leistungen zu finanzieren, sagte die CSU-Politikerin, aber die Zeit bis zum Start der geplanten Pflegereform Anfang kommenden Jahres könne durch Bundesdarlehen überbrückt werden. Der Sozialverband Deutschland warnte vor Leistungskürzungen im Zuge der Reform. Diese dürfe nicht zu einem Kürzungsgesetz werden, sagte die Vorstandsvorsitzende Engelmeier den Zeitungen des Redaktionsnetzwerks Deutschland. Stattdessen müssten gesamtgesellschaftliche Aufgaben wie die Rentenbeiträge für pflegende Angehörige künftig aus Steuermitteln finanziert werden. Mit Blick auf das heute endende Treffen der G20-Finanzminister empfiehlt der Direktor des Instituts der deutschen Wirtschaft Hüter, den europäischen Ländern sich unabhängiger von den USA zu machen. Angesichts der fehlenden Ausstiegsstrategie im Irankrieg, der historisch hohen Staatsverschuldung und der aggressiven Zollpolitik sei Washington kein verlässlicher Handelspartner mehr, sagte Hüter im Deutschlandfunk. Stattdessen müssten nun die Gemeinsamkeiten in Europa gestärkt und der Binnenmarkt vorangetrieben werden. Als Kooperationspartner böten sich zudem wirtschaftliche Mittelmächte wie Kanada an. Die Zahl der durch die Sturzflut im Himalaya ums Leben gekommenen Menschen ist weiter gestiegen. Die Behörden in Nepal und in Tibet registrierten mittlerweile mehr als 1.000 Tote. Fast 5.000 Personen gelten als vermisst, darunter viele Arbeiter in Wasserkraftwerken, die in verschütteten Tunneln vermutet werden. Ein Gletscherabbruch hatte am Mittwoch die verheerenden Sturzfluten ausgelöst. Die Hilfsorganisation Save the Children warnte vor dem Ausbruch gefährlicher Krankheiten. Mitarbeiter berichteten von katastrophalen Bedingungen im Unglücksgebiet. Da viele Quellen verunreinigt seien, fehle es den Menschen an sauberem Trinkwasser. Bei erneuten russischen Raketen- und Drohnenangriffen auf die Region Kiew sind jüngsten Angaben zufolge mindestens 9 Menschen getötet worden. Wie der Katastrophenschutz mitteilte, starben 8 Menschen in der ukrainischen Hauptstadt. In der Stadt Borispil habe es einen weiteren Toten gegeben. Zahlreiche Personen seien bei den Angriffen verletzt worden. Die russische Armee hat ihre Attacken auf Kiew zuletzt stark ausgeweitet. Die Ukraine setzte unterdessen ihre Angriffe auf russisches Gebiet fort. Über Moskau seien mehr als ein Dutzend Drohnen abgeschossen worden, teilte der Bürgermeister mit. In der Region Samara im Süden des Landes wurden Berichten zufolge zivile Einrichtungen beschädigt. Auch der russische Ostseehafen Ust-Luga wurde erneut Ziel ukrainischer Angriffe. Mit dem Kriegsgeschehen befassen sich heute die EU-Verteidigungsminister bei einem informellen Treffen in Irland. Nach einem stundenlangen Ausfall bei den E-Mail-Diensten von Microsoft ist die Störung nach Angaben des Unternehmens behoben. Die betroffenen Systeme laufen nach Angaben des US-Konzerns schrittweise wieder an. Die Nutzer müssten sich aber noch gedulden, bis alle Rückstaus im E-Mail-Versand vollständig abgearbeitet seien und die Synchronisation weltweit wieder stabil laufe. Am Abend hatte eine massive Störung den Mailverkehr von Millionen Nutzern weltweit lahmgelegt. Als Ursache für den Ausfall nannte Microsoft ein Problem im Serversystem. Der Schweizer Pharmakonzern Novartis hat einem Medienbericht zufolge nach dem Tod mehrerer Patienten klinische Studien für eine experimentelle Therapie ausgesetzt. Das Wall Street Journal berichtet unter Berufung auf einen Unternehmenssprecher, die Studien zur Behandlung von Autoimmun- und neurologischen Erkrankungen seien Ende August gestoppt worden. Der Grund seien 3 tödliche Fälle einer schweren Immunreaktion. Es handele sich um ein bekanntes Risiko bei der neuartigen Therapie. Bei dem Behandlungsansatz werden die Immunzellen eines Patienten so verändert, dass sie ein bestimmtes Ziel erkennen und Krebszellen zerstören. Das Wetter wechselnd bewölkt von der Küste bis zu den zentralen Mittelgebirgen. Einzelne Schauer, sonst heiter bis wolkig, im Süden auch länger sonnig und trocken. 20 bis 26 Grad. Das waren die Nachrichten.
1: Vielen Dank an die KollegInnen vom Deutschlandfunk für die Nachrichten und das Wetter für Deutschland. Ich ergänze jetzt noch einmal mit dem aktuellen Wetter hier bei uns in Südniedersachsen. In Göttingen messen wir aktuell 16 Grad, genauso in Hahnmünden. In Bad Gandersheim sind 17 Grad und in der Region soll es heute noch bis ungefähr 26 Grad ansteigen. Heute soll es auch wie in den letzten Tagen hauptsächlich bewölkt werden. Manchmal soll auch die Sonne vorbeischauen und am Nachmittag soll es etwas Regen geben. Die gesamte Woche soll ähnlich verlaufen. Für morgen ist bislang noch kein Regen angesagt. Jetzt gerade ist es 8.35 Uhr und hier geht es jetzt weiter mit Mittendrin, dem Morgenmagazin im Stadtradio Göttingen. Mein Name ist Leonina Saldine und ich begleite Sie heute Morgen durch die Sendung. In der nächsten halben Stunde hören Sie erst einmal ein wenig Musik, bevor wir dann zum nächsten Beitrag kommen.

0: denke, spätestens jetzt sind alle wach. Einberg steht politisch vor einer wichtigen Entscheidung. Bei der Bürgermeisterwahl im September wird Amtsinhaberin Dr. Sabine Michalek nicht nochmal antreten. Für die SPD wird René Kopka ins Rennen gehen. Der 48-Jährige ist in Einbeck aufgewachsen, war viele Jahre kommunalpolitisch aktiv und sitzt seit 2022 als Abgeordneter im Niedersächsischen Landtag. Im Gespräch mit Caroline Zarske erzählt er von seiner Motivation, seinen Plänen für Einbeck und wofür er sich als Bürgermeister einsetzen würde. Sie hören nun einen Zusammenschnitt des Interviews.
1: Hallo Herr Kopka, schön, dass Sie sich heute die Zeit nehmen. Für alle, die Sie vielleicht noch nicht kennen, stellen Sie sich doch zu Beginn gern erstmal kurz vor.
2: Ja, vielen Dank. Mein Name ist René Kopka, ich bin 48 Jahre alt, Familienvater von zwei Söhnen, seit 2022 Mitglied des Niedersächsischen Landtages für den Wahlkreis Einbeck und im Herbst möchte ich als Bürgermeisterkandidat in Einbeck kandidieren.
1: Nehmen Sie uns doch gerne auch nochmal mit in Ihren persönlichen Entscheidungsprozess. Wann war für Sie klar, ich will Bürgermeister werden und was war letztendlich der ausschlaggebende Grund?
2: Wir haben natürlich viele Gespräche geführt innerhalb der SPD und auch darüber hinaus und es war dann so in dem Verlauf, dass häufiger mal mein Name gefallen ist, aber es hätte natürlich auch andere Möglichkeiten gegeben und andere Kandidatinnen oder Kandidaten gegeben. Und dieser Prozess, ich habe mir das auch etwas länger überlegt, ob das jetzt der nächste Schritt sein könnte für mich, weil natürlich auch in Hannover die Arbeit als Abgeordneter und die Vertretung der Region in Hannover auch eine sehr gute und schöne Aufgabe ist, die mir auch sehr viel Spaß bereitet. Aber ich bin Einbecker und liebe meine Heimat und ich habe das gut überlegt, ob das eine Option sein kann. Und ich habe das dann für mich mit der Familie entschieden, nein, das wäre genau der richtige Weg, weil dadurch, dass ich eben diese Vernetzung habe, ich bin ja, wie gesagt, seit 2022 Abgeordneter des Landtages und natürlich habe ich da auch ein gutes Netzwerk und dieses Netzwerk möchte ich dann auch nutzen, um unsere Stadt Einbeck nach vorne zu bringen an vielen Stellen. Ich denke, das war für mich dann auch der Grund zu sagen, nein, ich habe auch Ratsarbeit gemacht hier in Einbeck, 8 Jahre war im Stadtrat und alles in allem insgesamt kann ich so für die Stadt Einbeck doch sicherlich viel erreichen und die Stadt gut voranbringen. Wie gesagt, auch andere haben mich auch zum Teil schon angesprochen. Das hat natürlich auch mir nochmal diesen Weg in diese Überlegung zu gehen, auch nochmal sehr geholfen, an der Stelle auch Unterstützung zu bekommen, auch vielleicht auch aus anderen Bereichen, nicht nur aus der SPD heraus. Und deswegen habe ich mich dann entschieden, nein, das wäre ein guter Schritt und das möchte ich gerne machen.
1: Wenn Sie auf die aktuelle Stadtpolitik schauen, welche Entwicklungen würden Sie gern fortführen und wo sehen Sie Bedarf für neue Impulse?
2: Ganz wichtig ist mir persönlich, dass wir, wenn man jetzt durch die Innenstadt hier geht, dann doch sehen, nein, wir müssen weiter insgesamt dafür kämpfen. Und das geht auch mal nach meiner Auffassung am besten, wenn man es gemeinschaftlich macht, diese Stadt nach vorne zu bringen, indem ich eine lebendige Innenstadt erhalte und auch weiter überlege. Das heißt auch vielleicht die Häuser, die wir haben, weiter beleben, Begegnungsstätten zu installieren, die Innenstadt anders zu nutzen, als es vielleicht vor 20 Jahren angebracht war, gerade für so ein Mittelzentrum wie Einbeck. Ein Thema, was mir auch wichtig wäre, wäre das Thema Sauberkeit der Stadt. Das ist auch ein Thema, wo mich auch viele darauf ansprechen. Da haben wir sicherlich Ausbaupotenzial. Das ist nicht gut. Wir sind eine Stadt, die sehr auch über den Tourismus kommt, mit Tourismus lebt. Das ist wirklich sehr gut geworden. Das ist auch ein Thema, was ich gerne auch so in der Form fortführen möchte, weil da ist in den letzten Jahren wirklich viel passiert in diesem Bereich. Zentrales Thema ist natürlich aber für mich, was ich anders machen würde, dass wir auch uns den aktuellen Gegebenheiten jetzt weiter noch stellen müssen. Das ist sicherlich eine andere Situation als in den letzten Jahren. Wir haben dann doch einen Umbau der Wirtschaft, der uns auch hier in Einbeck begleitet. Und das müssen wir gut moderieren, das müssen wir gut nach vorne stellen. Wir wollen hier eine lebenswerte Stadt sein. Das war ein Thema für mich, wäre auch der Bereich Start-ups. Ich denke, da gilt es auch noch attraktiver zu werden. Für Jugendliche ist es ein Thema, auch in die Fläche zu gehen, nochmal verstärkt. Bringen junge Menschen rauszuholen, wegzuholen vom PC vielleicht auch oder von der Konsole.
1: Wenn die EinbäckerInnen in 8 Jahren auf ihre mögliche Amtszeit zurückblicken, wo sollen sie dann sagen, das trägt René Kopkas Handschrift?
2: Eine lebendige, moderne Innenstadt ist sicherlich ein Punkt, der direkt ins Auge fällt. Aber auch, dass die Menschen sich mitgenommen fühlen und denken, okay, wir haben einen Bürgermeister gewählt, der wirklich die Dinge gemacht hat, die er versprochen hat. Wir haben einen Bürgermeister gewählt, der auch kommuniziert und auch alle Ortschaften im Blick hat und uns mitnimmt. Wenn ich das erreicht hätte, dann wäre ich schon sehr zufrieden. Die ganz großen Versprechen bei der Haushaltslage, die wir sicherlich haben hier in der Stadt, darum geht es, denke ich mal, jetzt auch nicht um den Wahlkampf. Da möchte ich auch gerne glaubwürdig bleiben. Es geht darum, den Alltag und die Daseinsvorsorge, die wir hier haben, zu organisieren. Und wenn wir das hinbekommen und in 8 Jahren auch viele sagen, ja, wir haben immer noch das Krankenhaus hier in Einbeck und wir haben immer noch eine gute Versorgung, wir können hier immer noch gut leben, dann haben wir viel erreicht und da möchte ich gerne helfen, dass das so kommt am Ende.
0: Sie hörten einen Ausschnitt aus dem Gespräch des Bürgermeisterkandidaten der SPD für Einbeck, René Kopka und Caroline Zarske. Falls Sie weitere Details zu seinem Hauptanliegen hören möchten, dann schauen Sie gerne auf unserer Webseite unter www.stadtradio-göttingen.de vorbei. Direkt auf der Startseite haben wir nicht nur das Interview mit René Kopka, sondern auch mit vielen weiteren Kandidierenden der Kommunalwahl verlinkt.

0: Thomas Brandes von der SPD ist schon seit 12 Jahren Bürgermeister von Bovenden. Mit der Wahl im September will er die 20 Jahre Amtszeit voll machen. Er sagt, vieles sei schon geschafft, aber einige Projekte möchte er in den nächsten Jahren noch weiter voranbringen. Unter anderem die Förderung von Kitas, den Ausbau klimafreundlicher Mobilität und mehr mögliche Wohnformen im Alter. Einige seiner Ideen stellte Brandes Annika Quentin im Interview vor.
1: Herr Brandes, es ist ja aktuell bereits so, dass die Kinder in Bovenden alle einen Krippen- oder auch Kindergartenplatz bekommen können. Wie möchten Sie denn dafür sorgen, dass das auch in den nächsten 8 Jahren so bleibt?
2: Also im Moment ist der Trend der Geburten leider stark rückläufig, nicht nur in Bovenden, sondern das ist ein bundesweites Phänomen, sodass ich da erstmal grundsätzlich gar keine Probleme sehe, die Betreuungsplätze auch in Zukunft zu sichern. Mir geht es vielmehr darum, dass wir vielleicht die Mittel, die wir im Moment haben, auch weiterhin in die Betreuung und Bildung investieren, damit die Qualität einfach auch gesteigert wird. Das ist mir wichtig. Mir ist auch wichtig, dass wir den Ganztagsrechtsanspruch, den wir jetzt für alle 4 Klassen eingeführt haben, verstetigen und dass das in einigen Jahren auch wirklich ein qualitativ hochwertiges und angenommenes Angebot sein wird.
1: Sie setzen sich dafür ein, dass es bessere Busanbindungen gibt, vor allem in die einzelnen Ortschaften. Welche Verbindungen fordern Sie da ganz konkret?
2: Ja, also am konkretesten ist die Forderung einer Busverbindung aus den westlichen Ortsteilen Lengnern, Emmhausen und Haaste nach Bovenden. Man kommt nämlich nicht auf direkten Wege in den Kernort. Das ist eigentlich unglaublich, kann man sich nicht vorstellen. Die Geschäfte, Einzelhandel, aber auch die Ärzte, Apotheken sind größtenteils in Bovenden. Und wenn man da kein Auto hat, dann ist man darauf angewiesen, mit dem Bus nach Göttingen zu fahren und von Göttingen dann nach Bovenden. Völlig irre heutzutage. Zuständig dafür ist der Verkehrsverbund Südniedersachsen. Und da müssen wir dran arbeiten. Da müssen auch alle politischen Fraktionen unterstützen, dass das endlich mal verstanden wird, dass man auch die Mobilität, also ohne Auto und klima- und umweltfreundlich auch nur voranbringen kann, wenn man einfach erstmal die Verbindung hat. Und dann nützt mir auch kein kostengünstiges Ticket, wenn ich überhaupt nicht fahren kann. Und das ist eine große Forderung, die gibt es seit Jahrzehnten. Und da müssen wir endlich mal ein bisschen weiterkommen in Zukunft.
3: Neben dem Fokus auf die Busse möchten Sie auch Radwege ausbauen. Welche stehen denn da ganz oben auf der Prioritätenliste?
2: Also oberste Priorität hat die Verbindung zwischen Bovenden und Lenglern. Und da muss ich mal ganz deutlich sagen, dass wir da schon sehr, sehr weit sind, weil zuständig ist das Land Niedersachsen. Die haben 2018 gesagt, dass sie das Geld haben, aber nicht das Personal. Der Flecken Bovenden hat sich bereit erklärt, dieses Radprojekt dann nach vorne zu bringen. Und seitdem arbeiten wir sehr konsequent daran. Und wir sind jetzt

0: Ist natürlich immer ärgerlich, wenn man weiß, dass so ein Radweg in der Bundesrepublik das gleiche Verfahren durchlaufen muss, als ob man eine Autobahn baut. Das ist für mich nicht nachvollziehbar.
1: Als letzten Punkt im Bereich Infrastruktur das Thema Bauen und Wohnen. Da legen Sie in Ihrem Programm einen Schwerpunkt auf ein selbstbestimmtes Leben, gerade im Alter. Wie genau stellen Sie sich das vor? Also möchten Sie mehr barrierefreie Wohnungen, mehr Generationen wohnen, betreutes Wohnen? Welchen Stellenwert haben da die verschiedenen Wohnformen?
0: Die haben alle für mich eigentlich den gleichen Stellenwert. Ich möchte eigentlich alles haben. Und wir haben jetzt in den letzten Jahren mit der Kreiswohnbau zum Beispiel 134 barrierefreie Wohnungen bauen können in Bofenden im bezahlbaren Segment. Das gab es die letzten Jahrzehnte nicht. Da wohnen auch viele ältere Menschen. Wir haben jetzt ein Projekt mit einem Investor, der hat Flächen gekauft, wo hochwertige Wohnungen für Senioren gebaut werden. Da denkt man an die Zielgruppe, die ihr Einfamilienhaus verkaufen möchten und dort leben wollen. Auch dort ist viel Barrierefreiheit möglich und man wohnt direkt an der Endhaltestelle für den Stadtbus, sodass man auch ohne PKW ins Zentrum kommt, einkaufen kann und auch wieder zurückfahren kann. Wir haben in Lenglern, Gott sei Dank, jetzt auf den Weg gebracht, eine Wohnanlage mit Servicewohnen, Pflegewohnen, wo ein Investor gefunden wurde, der das Grundstück vom Wehender Krankenhaus gekauft hat, wo auch über 100 Wohnungen entstehen sollen für die verschiedensten Bereiche, wo Seniorinnen und Senioren dann gut leben können. Und an allen anderen Dingen, die uns noch fehlen, bleiben wir auch immer dran. Aber wir sind jetzt an einem Punkt, wo nach vielen Jahren, weil das ist immer nicht so einfach, da hängen viele Dinge dran, wir einige Projekte gut nach vorne bringen können, die für die Seniorinnen und Senioren sehr positiv sind.
2: Sie hörten einen Ausschnitt aus dem Interview von Annika Quentin mit Thomas Brandes. Der amtierende Bürgermeister Bovendens tritt im September erneut an und hat dabei die Unterstützung der SPD und CDU. Wenn Sie mehr über seine Pläne und Ideen hören wollen, können Sie das gesamte Interview heute im Programm sowie auf unserer Webseite hören. Dabei geht es noch etwa um die Wirtschaft, weitere Infrastrukturmaßnahmen und den Klimaschutz.

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1: Es ist jetzt 9 Uhr. Sie hören die aktuellen Meldungen mit Benita Heukamp.
2: Die Zahl der Arbeitslosen in Südniedersachsen blieb im August im Vergleich zum Vormonat stabil. In den Landkreisen Göttingen und Northeim sind aktuell 16.069 Menschen arbeitslos gemeldet. Die Arbeitslosenquote liegt damit bei 6,6%. Trotz der Stabilität der Zahlen beschreibt Claudia Silbermann, Chefin der Agentur für Arbeit, eine große Bewegung im Arbeitsmarkt.
3: Wir haben knapp 3.200 Menschen in unserem Agenturbezirk, die sich im August arbeitslos gemeldet haben. Davon knapp 1.100 nach dem Verlust ihres Arbeitsplatzes. Und andererseits konnten sich aber genauso viele Menschen, nämlich 1.100, auch wieder in Arbeit abmelden und haben einen neuen Arbeitsplatz gefunden.

0: Auf Seite der Arbeitgebenden hat sich im Vergleich zum Vormonat ebenfalls wenig geändert. Verglichen mit den gemeldeten freien Stellen im Vorjahresmonat August 2025 sei jedoch ein Anstieg von über 25% zu verzeichnen. Neben dem Hinweis auf 945 neue Stellenangebote in der Region verweist Silbermann zudem darauf, dass es weiterhin freie Ausbildungsplätze gibt. Anlässlich des Antikriegstags am 1. September ruft das Göttinger Friedensforum heute zu einer Kundgebung am Gänseliesel auf. Unter dem Motto »Nie wieder Krieg, nie wieder Faschismus, für Frieden, Abrüstung und soziale Gerechtigkeit« soll im Anschluss auch eine Demonstration durch die Innenstadt stattfinden. In dem Aufruf spricht sich das Friedensforum gegen aktuelle politische Entwicklungen aus, darunter die Investitionen in militärisch genutzte Infrastrukturen oder auch eine Wehrpflicht. Auch die Unterstützung Israels durch die Bundesregierung wird in diesem Zuge kritisiert. Der Antikriegstag wird seit 1957 am 1. September begangen. Dabei wird an den Beginn des Zweiten Weltkrieges erinnert und ein Zeichen gegen Krieg, Militarisierung und Aufrüstung gesetzt. Die Kundgebung samt Demonstration in Göttingen beginnt um 17 Uhr am Göttinger Gänseliesel. Die Autobahnpolizei sucht nach dem gefährlichen Fahrverhalten eines 66-Jährigen im Bereich des Autobahndreiecks Drammetal nach Zeugen, die potenziell durch den Mann gefährdet wurden. Am Sonntagmorgen fuhr dieser mit einem goldfarbenen Fiat Cabrio mit bulgarischem Kennzeichen am Autobahndreieck irrtümlich auf die A7 in Richtung Hannover auf, obwohl er nach Kassel fahren musste. Als er seinen Fehler bemerkte, soll er zwischenzeitlich auf der Fahrbahn gehalten, über alle drei Fahrstreifen gewendet haben und ein Stück entgegen der Fahrtrichtung zurückgefahren sein. Nach Angaben der Polizei mussten mehrere Verkehrsteilnehmer abbremsen bzw. dem entgegenkommenden PKW ausweichen. Der Mann konnte auf dem Parkplatz Humboldtblick aus dem Verkehr gezogen werden. Hinweise auf den Konsum von Alkohol oder Drogen haben sich nicht ergeben. Die Polizei ermittelt nun, inwieweit andere Verkehrsteilnehmer konkret gefährdet wurden. Zeugen, die den Falschfahrer am Sonntagmorgen gegen 7.30 Uhr im Bereich des Autobahndreiecks Drammetal auf der A7 beobachtet haben oder ausweichen mussten, werden gebeten, sich bei der Autobahnpolizei Göttingen zu melden.
1: Das war Benita Heukamp mit den Lokalnachrichten. Ich ergänze jetzt noch einmal mit einem Blick auf das Wetter und den Verkehr. In Göttingen messen wir aktuell 16 Grad, in Hahnmünden und Bad Gandersheim sind es 17 Grad. In der Region soll es heute noch bis höchstens 21 Grad ansteigen und wie auch in vergangenen Tagen soll es heute hauptsächlich bewölkt werden. Ab und zu soll die Sonne vorbeischauen, beim Nachmittag gibt es etwas Regen. Die gesamte Woche soll ähnlich verlaufen, für morgen ist bislang noch kein Regen angesagt. Wir schauen auch noch einmal auf die Straßen im Sendegebiet. In Nordheim ist die Kreisstraße 410 zwischen Hammenstedt und Elvershausen bis voraussichtlich Ende September voll gesperrt. Im Zuge der Bauarbeiten kann es zu Änderungen im Busverkehr kommen. Fahrgäste werden gebeten, auf Aushänge an den Haltestellen zu achten und sich rechtzeitig zu informieren. Im Auftrag der Stadtwerke Nordheim werden in Langenholtensen und in der Dünenangerstraße Wasser- und Stromleitungen erneuert. Für den zweiten Bauabschnitt wird bis zum 15.09. eine Ersatzbushaltestelle eingerichtet. Eine Umleitung ist ausgeschildert. Die Knochenhauer Straße in Einbeck ist zwischen Marktstraße und Hallenplan für Fahrzeuge gesperrt. Für den Verkehr besteht keine Durchfahrtsmöglichkeit. FußgängerInnen können den Bereich vom Hallenplan zur Marktstraße weiterhin nutzen. Die anliegenden Geschäfte in der Knochenhauer Straße sind weiterhin für ihre Kunden erreichbar. Die Fahrbahnen des Breils und der Göttgengasse in Einbeck werden saniert. Dafür werden sie für den Durchgangsverkehr voll gesperrt. Die Zu- und Abfahrt zu den Parkplätzen auf den Hinterhöfen wird an wenigen Tagen nicht möglich sein. Die jeweiligen Sperrungen werden dem Baufortschritt angepasst und dauern bis voraussichtlich den 4. September an. Die obere Herrenthalstraße sowie die untere Herrenthalstraße in der Ortsstadt Riefenbeck, Kammschlacken, Osterode sind voraussichtlich zum 25. September voll gesperrt. Grund für die Sperrung ist die Erneuerung der Stromausschlüsse durch die Harzenergie. Die Löhnstraße in Herzberg am Harz ist ab heute vollgesperrt. Betroffen ist der Bereich zwischen der Hebelstraße und der Buschstraße. Grund sind unter anderem die Erneuerung der Wasserleitungen und der Fahrbahndecke. Das Ganze geht bis zum 30. Oktober. Geschwindigkeitskontrollen sind heute vorgesehen im Landkreis Göttingen, in Gleichen, Friedland, Bad Grund und Herzberg am Harz. Im Landkreis Nordheim wird geblitzt im Raum Einberg-Dassel. Die semistationäre Messanlage Alice wird voraussichtlich bis nächsten Montag, den 7.9. im Raum Moringen eingesetzt. Ihnen allen eine gute und vor allem sichere Fahrt, wenn Sie gerade unterwegs sind. Das waren die Stadtradio Göttingen Lokalnachrichten. Die nächste Ausgabe hören Sie zur nächsten vollen Stunde, also um 10 Uhr. Und um halb schalten wir rüber zu den überregionalen und internationalen Meldungen unserer KollegInnen vom Deutschlandfunk.
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1: Hallo und herzlich willkommen hier bei Mittendrin, dem Morgenmagazin im Stadtradio Göttingen. Mein Name ist Leonie Nasser-Eldino und ich begleite Sie heute Morgen durch die Sendung. Schön, dass Sie eingeschaltet haben. In der kommenden halben Stunde von Mittendrin hören Sie einen Beitrag zur Eröffnung der Grundschule in Diemaden. Vorher aber hören wir Musik.

0: Seit Beginn des neuen Schuljahres lernen und spielen die Kinder in der neuen Grundschule am kleinen Knüll in Diemaden. Nach vielen Jahren der Planung und der Zusammenlegung von Schulen aus Bremke und Diemaden konnte die neue Grundschule endlich feierlich eröffnet werden. Unsere Reporterin Lara Wachtmann war bei der offiziellen Übergabe der Grundschule dabei.
1: 6 Jahre hat die Planungs- und Bauzeit gedauert. Jetzt hat die Grundschule am kleinen Knüll in Diemaden endlich eröffnet. 2020 wurde der Antrag für den Neubau in Diemaden gestellt. Es folgten ein 105-seitiger Vertrag, in dem jedes kleine Detail über die neue Schule festgelegt wurde, eine Ausschreibung für einen Architektenwettbewerb, bei dem die Firma Zübling gewann, und viele Anträge und Pläne. Trotzdem konnte der 12-Millionen-Euro-Bau in der geplanten Zeit umgesetzt werden und rechtzeitig zum neuen Schuljahr 2026/27 eröffnen. Bürgermeister Dirk Otter hat nochmals auf die Zeit zurückgeblickt.
2: Der Entwicklungsprozess bis zum heutigen Tag, der geht 8 Jahre lang. Wir haben seinerzeit über Arbeitsgruppen und weiteren Lenkungsgruppen quasi diese Schule quasi geplant, auch die gesamte Schulsituation in der Gemeinde Gleichen geplant. Insgesamt sind dort jetzt 3 Schulen rausgekommen, von denen wir eine neu gebaut haben. Das ist genau die, in der wir hier heute stehen. Eine zweite wird gerade saniert und eine dritte ebenfalls. Das heißt, in der Gemeinde Gleichen haben wir dann 3 Schulen und dieser Planungsprozess ist halt sehr breit beteiligt worden.
1: Seit Beginn des neuen Schuljahres werden an der neuen Ganztagsschule Kinder aus Diemaden, Reinhausen, Bremke und Ischernrode unterrichtet. Die Klassenzimmer der Schule wurden von den Lehrerinnen in Arbeitsgruppen mitentworfen und erstrahlen nun in bunten Farben. In den Ferien stand dann der große Umzug in die neue Schule an und auch die Zusammenlegung der Klassen aus Diemaden und Bremke. Dabei haben alle zusammen angepackt, um die Kisten auszupacken und einzusortieren. Die Schule steht allerdings noch nicht ganz am Ende der Planung, denn es fehlt noch ein genaues Konzept und ein Logo. Dirk Otter ist mit der neuen Schule mehr als zufrieden.
2: Also was mir an dieser Schule am besten gefällt, ist, dass die Schule gut konzipiert ist für die Kinder, nämlich so, wie wir das wollten. Insgesamt steht sie jetzt sicherer, nämlich neben der Turnhalle. Die alte stand am anderen Ende des Dorfes und die Kinder mussten immer an der Straße entlang zu dieser Turnhalle gehen. Und hier haben wir jetzt quasi das gesamte Zentrum dieser Schule zusammen, nebenbei noch den Sportplatz und den Bolzplatz, sodass die Kinder hier eine Stätte, einen Anlaufpunkt haben, wo sie gemeinsam lernen können und auch gemeinsam Freunde finden können.
1: Die Schule soll aber nicht nur für den Unterricht dienen. Es sollen in der Aula und Mensa zukünftig auch größere Veranstaltungen stattfinden können. Außerdem ist die Schule eine Notfallinsel für Krisensituationen wie Stromausfälle. Dann gilt die Grundschule als sichere Anlaufstelle für die Bürger, in denen sie unterkommen, sich wärmen und essen können. Dafür soll die Schule in nächster Zeit noch mit Notstrom versorgt werden.
0: Sie hörten einen Beitrag von Lara Wachtmann. Sie war für uns bei der Eröffnung der neuen Grundschule in Diemaden.

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Es ist aktuell 9.21 Uhr und das gesamte Gespräch mit Bovindens Bürgermeister Thomas Brandes der SPD, den Sie vorhin im Teaser hörten, können Sie jederzeit auf unserer Website hören oder später im Programm in voller Länge, einmal um 11 Uhr und einmal um 18 Uhr. In einigen Minuten schalten wir zum Deutschlandfunk für die internationalen und überregionalen Nachrichten. Vorher hören wir aber noch Musik.

0: 9.30 Uhr, die Nachrichten. Die deutschen Sicherheitsbehörden schöpfen ihre Möglichkeiten zur Bekämpfung der russischen Schattenflotte in Nord- und Ostsee nicht konsequent aus. Zu diesem Schluss kommt der Leiter der Abteilung Maritime Strategie und Sicherheit am Institut für Sicherheitspolitik der Universität Kiel, Johannes Peters. Er sagte im Deutschlandfunk, ein Großteil des illegalen Exports von russischem Erdöl gehe durch deutsche Gewässer, weil die zuständigen Behörden sehr defensiv agierten. Wenn man das Umgehen von Handelssanktionen bekämpfen wolle, müsse man verdächtige Schiffe stoppen, kontrollieren und gegebenenfalls an der Weiterfahrt hindern. Die rechtlichen Möglichkeiten dafür seien gegeben. Peters forderte ein konsequentes gemeinsames Handeln aller europäischen Länder. Russland verlasse sich darauf, dass in bestimmten Gewässern keine Gefahr drohe. Moskau sichert sich durch den illegalen Verkauf von Erdöl auf dem Seeweg jährlich Einnahmen in Milliardenhöhe. CDU-Chef und Bundeskanzler Merz hat ein gemeinsames Regierungsprogramm mit AfD oder Linkspartei nach der Landtagswahl in Sachsen-Anhalt ausgeschlossen. Bei beiden Parteien gäbe es derart fundamentale Unterschiede zur Union, dass eine Zusammenarbeit ausgeschlossen sei, sagte Merz der Mitteldeutschen Zeitung und der Magdeburger Volksstimme. Zugleich kritisierte Merz den Wahlkampf des AfD-Spitzenkandidaten Siegmund. Dieser mache den Menschen etwas vor und verkläre eine Vergangenheit, die er selbst gar nicht erlebt habe. Der Kanzler hatte außerdem vor einem Rückzug internationaler Investoren gewarnt, sollte die AfD in Sachsen-Anhalt in Regierungsverantwortung kommen. Dies wies Siegmund zurück. Vielmehr werde es unter Führung seiner Partei eine wirtschaftspolitische Blütezeit geben. Die Zahl der durch die Sturzflut im Himalaya ums Leben gekommenen Menschen ist weiter gestiegen. Die Behörden in Nepal und in Tibet registrierten mittlerweile mehr als 1.000 Tote. Fast 5.000 Personen gelten als vermisst, darunter viele Arbeiter in Wasserkraftwerken, die in verschütteten Tunneln vermutet werden. Ein Gletscherabbruch hatte am Mittwoch die verheerenden Sturzfluten ausgelöst. Die Hilfsorganisation Save the Children warnte vor dem Ausbruch gefährlicher Krankheiten. Mitarbeiter berichteten von katastrophalen Bedingungen am Unglücksgebiet. Da viele Quellen verunreinigt seien, fehle es den Menschen an sauberem Trinkwasser. In China übersteigt die Leistung von Solaranlagen inzwischen die von Kohlekraftwerken. Das geht aus Zahlen der chinesischen Energieagentur hervor. Der Ausbau der Solarenergie vollziehe sich schnell und nachhaltig, erklärte die Behörde. Diese Energiequelle spiele eine immer größere Rolle bei der Sicherung der Stromversorgung und bei der Energiewende. China ist der weltgrößte Treibhausgasproduzent. Die Regierung in Peking strebt an, dass der CO2-Ausstoß von 2030 ansinkt, um bis 2060 Klimaneutralität zu erreichen. Neben der Solarenergie baut Peking auch die Windenergie stark aus. Der Schweizer Pharmakonzern Novartis hat einem Medienbericht zufolge mehrere klinische Studien für eine experimentelle Therapie ausgesetzt. Das Wall Street Journal berichtet unter Berufung auf einen Unternehmenssprecher, die Untersuchungen zu Behandlungen von Autoimmun- und neurologischen Erkrankungen seien Ende August gestoppt worden. Der Grund seien 3 tödliche Fälle einer schweren Immunreaktion bei Teilnehmern der Studie. Es handle sich um ein bekanntes Risiko bei der neuartigen Therapie. Bei dem Behandlungsansatz werden die Immunzellen eines Patienten so verändert, dass sie ein bestimmtes Ziel erkennen und Krebszellen zerstören. Knapp 30 Jahre nach dem Mord an US-Rapper Tupac Shakur ist der frühere Gang-Anführer Duane Davis schuldig gesprochen worden. In einem Prozess in Las Vegas sahen es die Geschworenen als erwiesen an, dass der 63-Jährige als Drahtzieher für den Tod des Rappers verantwortlich ist. Ihm könnte nun eine lebenslange Haftstrafe drohen. Tupac Shakur war einer der einflussreichsten und erfolgreichsten Rapper der 1990er Jahre und gilt bis heute für den Hip-Hop als eine der prägendsten Figuren. Das Wetter wechselnd bewölkt. Von den Küsten bis zu den zentralen Mittelgebirgen einzelne Schauer, sonst heiter bis wolkig. Im Süden auch länger sonnig und trocken, bei Höchstwerten von 20 bis 26 Grad. Das waren die Nachrichten.
1: Vielen Dank an die KollegInnen vom Deutschlandfunk für die Nachrichten und das Wetter für Deutschland. Ich ergänze noch einmal mit einem Blick auf das aktuelle Wetter hier bei uns im Südniedersachsen. In Göttingen messen wir aktuell 17 Grad. In Hahnmünden sind es ebenfalls 17 Grad. Und Bad Gandersheim ist es schon ein kleines bisschen wärmer. Dort sind es 18 Grad. In der Region soll es noch heute bis höchstens 21 Grad ansteigen. Und wie auch in den letzten Tagen soll es hauptsächlich bewölkt bleiben. Ab und zu soll die Sonne vorbeischauen und am Nachmittag soll es etwas Regen geben. Die gesamte Woche soll ähnlich verlaufen. Für morgen ist bislang aber noch kein Regen angesagt. Jetzt gerade ist es 9.35 Uhr und hier geht es weiter mit Mittendrin, dem Morgenmagazin im Stadtradio Göttingen. Mein Name ist Leonie Nasser-Eldine und ich begleite Sie nun durch die letzten 30 Minuten der Sendung, bevor ich mich dann für heute vom Mikro verabschiede. In der letzten halben Stunde von Mittendrin hören Sie Unternehmensvorschläge aus unserem Veranstaltungskalender und was nach 10 Uhr bei uns im Programm läuft.

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1: Das Lumière zeigt heute die Odyssee von Christopher Nolan. In dem Film versucht Odysseus nach dem Trojanischen Krieg wieder nach Hause zu gelangen. Allerdings gestaltet sich die Reise schwieriger als gedacht. In den 10 Jahren seiner Reise treffen Odysseus und seine Gefährten auf viele Hindernisse und mythologische Figuren. Gleichzeitig wartet seine Frau Penelope in Ithaka auf Odysseus' Rückkehr. Die Odyssee wird heute um 19.30 Uhr im Lumière in Göttingen gezeigt, im Original mit Untertitel. Wie kann das Denken gezielt durch Sprache verändert werden, um Krieg und Militär zu verharmlosen? Damit beschäftigt sich Dr. Leo Ensel in seinem Buch Wörterbuch der Kriegstüchtigkeit. Anlässlich des Antikriegstags liest er heute daraus vor. Die Veranstaltung und Lesung von Vogue und Wehrhaft, der neue Sound der Kriegstüchtigkeit, findet heute um 19 Uhr in der Musa in Göttingen statt. Heute ist wieder Zeit für Singen wie am Lagerfeuer. Gemeinsam mit der Musikaktivistin Karin Fuhrberg. Es stehen Songs aus den Genres Pop, Rock, Folk oder Volkslieder und spirituelle Lieder auf dem Programm. Die Teilnehmenden können auch eigene Lieder mit Textkopien zum Mitsingen mitbringen. Wer hat, kann sogar seine eigenen Instrumente mitnehmen, allerdings gibt es keine Noten dazu. Alle sind willkommen und Vorkenntnisse sind nicht erforderlich. Das gemeinsame Singen beginnt um 20.15 Uhr im Apex. Das war der Veranstaltungskalender, zusammengestellt von Elisabeth Christine Fricke. Vielen Dank.

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1: Gleich um 10 Uhr hören Sie nochmal die Lokalnachrichten. Daraufhin ist hier nicht Sendepause. Es geht weiter mit Radioaktiv Nordheim auf Sendung. Um 11 gibt es dann das gesamte Gespräch mit Bovindens Bürgermeister Thomas Brandes der SPD. Daraufhin läuft bis 15 Uhr die Musikbox. Und bis 16 Uhr gibt es dann regionale Sounds. Daraufhin begrüßt sie um 16 Uhr meine Kollegin Carla Schliewe zu Mittendrin, dem Nachmittagsmagazin.

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1: Es ist 10 Uhr, hier die aktuellen Meldungen mit Benita Heukamp.
2: Die Zahl der Arbeitslosen in Südniedersachsen blieb im August im Vergleich zum Vormonat stabil. In den Landkreisen Göttingen und Northeim sind aktuell 16.069 Menschen arbeitslos gemeldet. Die Arbeitslosenquote liegt damit bei 6,6%. Trotz der Stabilität der Zahlen beschreibt Claudia Silbermann, Chefin der Agentur für Arbeit, eine große Bewegung im Arbeitsmarkt.
3: Wir haben knapp 3.200 Menschen in unserem Agenturbezirk, die sich im August arbeitslos gemeldet haben. Davon knapp 1.100 nach dem Verlust ihres Arbeitsplatzes. Und andererseits konnten sich aber genauso viele Menschen, nämlich 1.100, auch wieder in Arbeit abmelden und haben einen neuen Arbeitsplatz gefunden.
2: Auf Seite der Arbeitgebenden hat sich im Vergleich zum Vormonat ebenfalls wenig geändert. Verglichen mit den gemeldeten freien Stellen im Vorjahresmonat August 2025 sei jedoch ein Anstieg von über 25% zu verzeichnen. Neben dem Hinweis auf 945 neue Stellenangebote in der Region verweist Silbermann zudem darauf, dass es weiterhin freie Ausbildungsplätze gibt. Anlässlich des Antikriegstags am 1. September ruft das Göttinger Friedensforum heute zu einer Kundgebung am Gänseliesel auf. Unter dem Motto »Nie wieder Krieg, nie wieder Faschismus, für Frieden, Abrüstung und soziale Gerechtigkeit« soll im Anschluss auch eine Demonstration durch die Innenstadt stattfinden. In dem Aufruf spricht sich das Friedensforum gegen aktuelle politische Entwicklungen aus. Darunter

0: die Investitionen in militärisch genutzte Infrastrukturen oder auch eine Wehrpflicht. Auch die Unterstützung Israels durch die Bundesregierung wird in diesem Zuge kritisiert. Der Antikriegstag wird seit 1957 am 1. September begangen. Dabei wird an den Beginn des Zweiten Weltkrieges erinnert und ein Zeichen gegen Krieg, Militarisierung und Aufrüstung gesetzt. Die Kundgebung samt Demonstration in Göttingen beginnt um 17 Uhr am Göttinger Gänseliesel. Die Autobahnpolizei sucht nach dem gefährlichen Fahrverhalten eines 66-Jährigen im Bereich des Autobahndreiecks Drammetal nach Zeugen, die potenziell durch den Mann gefährdet wurden. Am Sonntagmorgen fuhr dieser mit einem goldfarbenen Fiat Cabrio mit bulgarischem Kennzeichen am Autobahndreieck irrtümlich auf die A7 in Richtung Hannover auf, obwohl er nach Kassel fahren musste. Als er seinen Fehler bemerkte, soll er zwischenzeitlich auf der Fahrbahn gehalten, über alle drei Fahrstreifen gewendet haben und ein Stück entgegen der Fahrtrichtung zurückgefahren sein. Nach Angaben der Polizei mussten mehrere Verkehrsteilnehmer abbremsen bzw. dem entgegenkommenden PKW ausweichen. Der Mann konnte auf dem Parkplatz Humboldtblick aus dem Verkehr gezogen werden. Hinweise auf den Konsum von Alkohol oder Drogen haben sich nicht ergeben. Die Polizei ermittelt nun, inwieweit andere Verkehrsteilnehmer konkret gefährdet wurden. Zeugen, die den Falschfahrer am Sonntagmorgen gegen 7.30 Uhr im Bereich des Autobahndreiecks Drammetal auf der A7 beobachtet haben oder ausweichen mussten, werden gebeten, sich bei der Autobahnpolizei Göttingen zu melden.
1: Das war Benita Heukamp mit den Lokalnachrichten. Ich ergänze noch einmal mit einem Blick auf das Wetter und den Verkehr. In Göttingen messen wir aktuell 17 Grad, in Hahnmünden sind es ebenfalls 17 Grad und in Bad Gandersheim sind es 18 Grad. In der Region soll es heute noch bis höchstens 21 Grad ansteigen und wie auch in vergangenen Tagen soll es heute hauptsächlich bewölkt werden. Die Sonne soll ab und zu vorbeischauen und am Nachmittag gibt es etwas Regen. Die gesamte Woche soll ähnlich verlaufen, für morgen ist bislang jedoch kein Regen angesagt. Wir schauen auch noch ein letztes Mal auf die Straßen im Sendegebiet. In Nordheim ist die Kreisstraße 410 zwischen Hammenstedt und Elvershausen bis voraussichtlich Ende September voll gesperrt. Im Zuge der Bauarbeiten kann es zu Änderungen im Busverkehr kommen. Fahrgäste werden gebeten, auf Aushänge an den Haltestellen zu achten und sich rechtzeitig zu informieren. Im Auftrag der Stadtwerke Nordheim werden in Langenholtensen in der Dünenangerstraße Wasser- und Stromleitungen erneuert. Für den zweiten Bauabschnitt wird bis voraussichtlich den 15.09. eine Ersatzbushaltestelle eingerichtet. Eine Umleitung ist ausgeschildert. Die Knochenhauer Straße in Einbeck ist zwischen Marktstraße und Hallenplan für Fahrzeuge gesperrt. Für den Verkehr besteht keine Durchfahrtsmöglichkeit. Fußgänger können den Bereich vom Hallenplan zur Marktstraße weiterhin nutzen. Die anliegenden Geschäfte der Knochenhauer Straße sind weiterhin für ihre Kunden erreichbar. Die Fahrbahnen des Breils und der Göttgengasse in Einbeck werden saniert. Dafür werden sie für den Durchgangsverkehr vollgesperrt. Die Zu- und Abfahrt zu den Parkplätzen auf den Hinterhöfen wird an wenigen Tagen nicht möglich sein. Die jeweiligen Sperrungen werden dem Baufortschritt angepasst und dauern bis voraussichtlich den 4. September an. Die obere Herrenthalstraße sowie die untere Herrenthalstraße in der Ortschaft Riefenbeck, Kamschlacken, Osterode sind voraussichtlich bis zum 25. September voll gesperrt. Grund für die Sperrung ist die Erneuerung der Stromanschlüsse durch die Harzenergie. Die Löhnsstraße in Herzberg am Harz ist ab heute voll gesperrt. Betroffen ist der Bereich zwischen der Hebelstraße und der Buschstraße. Grund sind unter anderem die Erneuerung der Wasserleitung und der Fahrbahndecke. Das Ganze geht bis zum 30. Oktober. Geschwindigkeitskontrollen sind heute vorgesehen im Landkreis Göttingen in Gleichen, Friedland, Bad Grund und Herzberg am Harz. Im Landkreis Nordheim wird geblitzt im Raum Einbeck-Dassel. Die semistationäre Messanlage Alice wird voraussichtlich bis nächsten Montag, den 7.9. im Raum Moringen eingesetzt. Ihnen allen eine gute und vor allem sichere Fahrt, wenn Sie gerade unterwegs sind. Das waren die Stadtradio Göttingen Lokalnachrichten. Und damit ist diese Ausgabe des Morgenmagazins auch schon wieder vorbei. Mein Name ist Leonie Nasser-Eldine. In den Nachrichten war heute für Sie Benita Heukamp da. Unsere nächste Nachrichtenausgabe hören Sie dann wieder pünktlich um 16 Uhr. Da begrüßt Sie meine Kollegin Carla Schliewe zu mittendrin ihrem Nachmittagsmagazin hier auf der 107,1. Bis dahin geht es aber erstmal weiter mit der Musikbox. Viel Freude beim Hören und haben Sie einen schönen Tag.
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0: Heute für Sie am Mikrofon Harald Merz.
1: Hallo, liebe Hörerinnen und Hörer, es ist Donnerstag und zwar, ich würde mal sagen, 18.04 Uhr, wieder Zeit für Nordheim auf Sendung. Diesmal mit Ihrem altbekannten Moderator Harald Merz, wie immer, aber an meiner Seite ist nicht Fabio Peter, und zwar kandidiert der Fabio für den Kreistag und für den Stadtrat am 13. September. Und bis dahin haben wir ihm erstmal nach unserem Paragraph 9 der Satzung eine Auszeit verordnet. Der Fabio, der redet manchmal schneller, als er denkt. Und deshalb könnte er sich irgendwie verhaspeln und da irgendwie welche Dinge sagen, die parteipolitisch nicht in unser Konzept passen. Und deshalb habe ich einen neuen, unverbrauchten Mann an meiner Seite. Und zwar ist das Dr.
2: Stefan Teurer,
1: ja,
2: aus dem Heimatmuseum gesagt. Und Stadtarchiv von Dortheim. Und ich war auch schon mal hier auf der Sendung.
1: Ja, also ein altbekannter Radiomann. Stefan, wie kam es denn dazu, dass du zur Stadt Nordheim gekommen bist? Also welche Ausbildung hast du erstmal gemacht? Damit fangen wir mal an.
2: Ja, ich hole mal ganz weit aus, denn man muss ja wissen, wo ich die Idee her hatte. Also ich habe Archäologie studiert und das lag daran, dass ich mit 10 oder 11 Jahren mal ein Asterix und Obelix Heft in die Hand bekam. Dann habe ich mich durch die Schulbibliothek gelesen und mein Interesse wurde immer größer an der Archäologie. Und letztendlich habe ich das auch studiert und meine Berufung auch zum Beruf gemacht. Optimaler kann es gar nicht laufen. Anschließend war ich nach dem Studium 15 Jahre lang Stadtarchäologe in Göttingen. In Einbeck gewesen. Kleiner Versprecher, in Göttingen hatte ich nur studiert. Und dort dann erste Kontakte zu meiner neuen Heimat, wo ich gewohnt habe, nach Nordheim begonnen. Und hier dann eine Archäologieausstellung im Heimatmuseum gemacht. Und letztendlich bin ich dann seit 2017 dann auch der Museumsleiter hier in Nordheim geworden. Und auch Archiv habe ich übernommen.
1: Ja, Stefan, du bist ja auch eine Institution geworden. Du mischst überall in der Kultur mit und bereicherst sie. Und du hast ja auch promoviert. Du bist also nach meinem Wissen der einzige Promovierte in der Stadtverwaltung Nordheim. Wirst du da auch entsprechend hofiert und geachtet?
2: Ja, erstmal, es gibt natürlich noch unseren Juristen, der hat auch einen Doktortitel und in Verwaltungen sind Promovierte natürlich rar. Folgen hat das allerdings dann auch keine, weil wir ja nicht als Wissenschaftler eingestellt sind, sondern als Sachbearbeiter oder eben auch Fachbereichsleiter oder dergleichen. Und insofern macht sich das zumindest in der Gehaltsgruppe nicht bemerkbar.
1: Schade, dass man dann daran Promotion können wir mal arbeiten. In der nächsten Legislaturperiode arbeiten wir dran. Ja, das war soweit zu deiner Ausbildung. Und du hast hier ein Museum, in dem ja auch einige Schätze liegen. Also bekannt ist zum Beispiel der Nordheimer Münzfund als Schatz. Aber es gibt ja hier und da eben noch andere Dinge, die beachtenswert sind und einen Besuch lohnen.
2: Ja, du hast es ja schon angesprochen, der Höckelheimer Münzschatz, ist der größte Norddeutschlands mit 17.030 Münzen. Den haben wir einbruchsicher und diebstahlsicher im Keller untergebracht, in einem alten Gewölbekeller, der dann vorher auch sogar noch archäologisch ausgegraben werden musste, damit er genug an Raum hat. Nebenher haben wir natürlich alles, was die Stadtgeschichte zu bieten hat, vom Mammutzahn, gefunden bei Edesheim, über steinzeitliche Fundobjekte, Mittelalter, bis dann eben zu den Gilden, der Ratsverfassung, über Graf Otto, dem eigentlichen Begründer ja von Nordheim, zumindest nannten sich die Grafen von Nordheim nach diesem Ort, und ein Kolonialwarenladen, den die älteren Besucher dann eben auch noch kennen und auch sich freuen, dass sie da Sachen wiederfinden, die man heute in der Regel kaum noch sieht. Alte Verpackungen vom Persil beispielsweise, die ersten Seifen. Das fing ja mit Kernseifen an. Jetzt gibt's da diese schönen Hochglanz eingepackten Seifen nur noch. Oder riesige Maggi-Flaschen, die dann auch mal locker 5 Liter fassen können. Das sind so ein paar Sachen, die wir hier haben. Neben einer Eisenbahnausstellung, Feuerwehrausstellung. Also wir haben ein Riesensammelsorium. Die gesamte Stadtgeschichte ist im Prinzip abgedeckt.
1: Erlebte Geschichte. Ein Besuch lohnt allemal. Und der Eintritt in das Museum ist frei. Das ist ja eine Besonderheit. Wie könnt ihr euch das leisten? Und wie viele Besucher habt ihr so? Und wo soll denn die Reise hingehen?
2: Damals wurde die Entscheidung tatsächlich gefällt, dass wir keinen Eintritt nehmen. Anstelle dessen haben wir eine wunderschöne uralte Eichentruhe mit einem neuen Schlosssystem aus dem 16. Jahrhundert an der Wand montiert, in der man auch eine Spende einwerfen kann. Das ist immer dann gut, wenn Führungen sind oder Einzelbesucher kommen, die werfen da dann in der Regel auch was ein, so dass wir über diese Spenden vermutlich sogar mehr einnehmen, als wenn wir einen festen Preis hätten und damit potenzielle Besucher vielleicht auch abschrecken. Wie gesagt, wir sind ein Heimatmuseum, haben zwar 3 Stockwerke voll gefüllt mit Historie und Objekten, aber die Besucherzahlen nach Corona sind immer noch nicht auf die Vor-Corona-Zeiten hochgegangen, aber um die 3.000 Euro, da bewegen wir uns gerade.
1: 3.000 Besucher.
2: Im Jahr dann natürlich.
1: Besucher und in der
2: nicht insgesamt.
1: Spendruhe sind 3.000 Euro.
2: So in etwa, ja. Genau.
1: Also ein Besuch im Heimatmuseum Northeim lohnt sich für alle. Man kann also von Göttingen anreisen. Und jetzt sag noch mal kurz die Öffnungszeiten, damit wir deine Besucherzahl auch verdoppeln.
2: Ja, die Öffnungszeiten sind eigentlich von dienstags bis sonntags 10 bis 12 Uhr und dienstags, Donnerstag, freitags haben wir auch nachmittags nochmal von 14 bis 17 Uhr geöffnet. Es wäre aber zurzeit klug, immer vorher mal anzurufen oder sich zu melden, weil wir gerade einen personellen Engpass hinnehmen mussten. Die Stellenausschreibung läuft aber bereits wieder.
1: Ja, wie überall in der Kultur, Sparzwang. Aber wir wollen jetzt langsam zum nächsten Thema oder zu unserem Thema heute überleiten. Und ich sag mal ein Stichwort, dem du widersprechen wirst im zweiten Teil. Ich sage Bares für Rares und wir leiten ein mit Wolfgang und dem Trödler Abraham.

0: Ja, Stefan, jetzt kommt dein Widerspruch zu Bares für Rares.
1: Ja, Bares für Rares dürfen wir so ja natürlich nicht sagen. Bei uns steht auch nicht der Verkauf irgendwelcher Objekte oder der Ankauf durch Händler im Vordergrund. Deswegen haben wir das Ganze Fundschau genannt. Die erste Northeimer Fundschau ist ja auch bereits gelaufen Mitte Juli und war sehr erfolgreich. Und zu Anfang müsste man aber erwähnen, wie die Idee dazu entstand. Und zwar hat mich mein Freund Fabio Peter, von dem wir
0: Da
1: ja
0: ist
1: schon
0: er
1: gehört
0: wieder, da
1: haben,
0: ist er wieder, ja.
1: Hat mich aus Berlin angerufen und meinte, er hätte da auf dem Flohmarkt was ganz Dolles gefunden, ob das denn was Echtes wäre. Wie das so ist, mit Ferndiagnosen, nur per WhatsApp-Foto ist natürlich immer schwierig zu sagen, ist es ein Original oder nicht. In diesem Fall hatten wir Glück, er hat es gekauft, er hat es mitgebracht und dabei ist die Idee entstanden, eine Vitrine zu machen, wo die Objekte dargestellt werden. Und beim Machen der Vitrine kam uns dann die Idee, wir können ja mal alle Northeimer und Northeimerinnen aus Northeim selbst und der Region aufrufen, ihre Dachbodenfunde, Kellerfunde vorzuzeigen, einfach nur bestimmen zu lassen im Museum. Wenn wir was sagen können, tun wir das dazu. Wir recherchieren dann auch vor Ort und haben dann eben eine Fundschau gemacht, die sehr gut angenommen war und auch sehr schöne Funde gebracht hat.
0: Ich war ja auch Gast und die Besonderheit war eigentlich die Nähe zwischen Publikum und zwischen Museum. Also du warst ja ein Star und beliebt und jeder wollte mit dir reden. Und ich denke, das ist auch ein guter Weg, um ein Museum populär zu machen und neue Wege zu gehen.
1: Ja, der Weg, der hat sich auf jeden Fall so gut gezeigt, dass wir eine zweite Fundschau machen wollen. Dazu aber später nochmal Termine. Zunächst einmal, was haben wir denn überhaupt vorgelegt bekommen? Das war zum Beispiel ein Dachbodenfund, der 15 Jahre lang in der Familie rumgereicht wurde. Und zwar eine alte provinzialrömische Lampe von 2000 Jahre Alter mit einem wunderschönen Widderkopf obendrauf. Die Finder haben damit nichts anfangen können und wir konnten denen nun zeigen und erklären, worum es sich gehandelt hat. Ein anderer Fund war ein wunderschöner Krug, auf dessen Hauptschauseite ein Siegelbild von Ulrich von Württemberg drauf war, also eine Familienauftragsarbeit an einen Töpfer im Westerwald gewesen ist. So ein Krug ist nicht unbedingt selten, aber in der Ausformung ein wunderschönes Objekt. Auch sowas haben wir gesehen, Fensterbilder. Einige Personen sind auch nur mit Fotos gekommen, weil die Objekte einfach zu gefährlich für den Transport waren. Porzellanteller mit Applikationen drauf aus Hamburg beispielsweise und eben andere viele, viele schöne Objekte haben wir dort gesehen und konnten den Leuten auch was dazu erzählen. Und spannend war auch die Geschichten, die uns die Leute, die Besucher dazu erzählt haben, wie sie daran kamen, was sie glaubten, was es ist und was es dann letztendlich tatsächlich nach unserer Expertise geworden ist.
0: Zu deiner Lampe haben wir nachher noch das richtige Lied spielen, aber jetzt erstmal, dass wir nicht zu viel reden, einen Old-Fashioned Song.

0: Ja, Stefan, wie geht's denn nun weiter mit Bares für Rares?
1: Mit der Fundschau, Harald, geht es am 19. September weiter, und zwar parallel zum Northeimer Klostermarkt bietet das Museum von 10 bis 13 Uhr eine Wiederholung der Fundschau an. Und ich denke mal, dass wir vielleicht auch eine Stunde dranhängen werden, wenn noch zu viele Besucher mit ihren schönen Objekten da sitzen werden. Also am 19. September 10 bis 13 Uhr im Heimatmuseum am Münster in Northeim am Münster 32 33.
0: Ja, jetzt nochmal eine Frage auch an dich. Du sagtest Klostermarkt. Weißt du denn, wer den Klostermarkt erfunden hat?
1: Ja, das ist immer so eine Sache, wer den erfunden hat. Die Idee kommt von der Person mir gegenüber.
0: Ja, möchte ich mal daran erinnern. Das waren die 90er Jahre. Und da hatten wir einen Stadtdirektor, der hieß Bramlage. Und der sagte, wir müssen hier irgendwas in Northeim noch machen. Was könnten wir denn machen? Und ich hatte mich gerade so mit der Historie beschäftigt, also mit den Keimzellen der Stadt Northeim, auch im Medenheim. Und da haben wir so eine Verbindung gemacht mit Pferden, Pferdekutschen, sind wir von den Keimzellen hier in den Stadtmittelpunkt gefahren. Es war eine schöne Zeit, und leider ist der Klostermarkt im Laufe der Jahre nicht mehr weiterentwickelt worden im Sinne der historischen Idee. Ne? Also wie gesagt, wir hatten immer Jute statt Plastik, war immer eine Voraussetzung. Aber wie gesagt, wir arbeiten daran, dass der Klostermarkt wieder so wird, wie er früher einmal war. Und jetzt nochmal zum Lampenschirm. Die Lampe war wahrscheinlich nicht aus den 70ern.
1: Nee. Ja, die Lampe war nicht aus den 70ern, sondern eher aus dem 2. oder 3. Jahrhundert nach Christi, aus dem römischen Donau- oder Rheinprovinzen.
0: Ja, aber wir spielen jetzt einfach mal die Lampe aus den 70ern so als modernes Gegenstück.
2: Wenn

0: Lampen aus die 60er Jahr. Die klirren nur länger vor, die gingen nicht da aus. Da haust die Sicherung ganz sicher aus, wär ich ein Möbelstück.
1: Ja, Stefan, das war also ein Ausblick nochmal auf die Aktion Bares für Rares, der du widersprichst. Und jetzt nochmal die Frage, was passiert denn sonst noch so im Museum? Habt ihr Sonderausstellungen oder große Pläne? Wirf doch mal einen Blick in die Zukunft.
2: Also Harald, die nächste große Sonderausstellung wird erst zum 30-jährigen Krieg stattfinden. Vor 400 Jahren ist Northeim dreimal belagert worden. Und die letzte große Belagerung, die fängt irgendwann jetzt im September an und ging dann bis Juli des Jahres 1627. Und das ist natürlich ein Jubiläum. Da muss im Museum irgendwas gezeigt und gemacht werden. Leider haben wir kaum Exponate zu dieser Zeit, sodass wir da dann auch sogenannte Flachware aus dem Archiv präsentieren müssen, was wir natürlich als Leiter auch des Stadtarchives recht leicht fallen wird. Ja. Und damit ist man dann auch schon eine Weile beschäftigt, wenn man eine Ausstellung komplett neu aufbauen muss. Zwischenzeitlich wird es vielleicht noch mal eine kleine Kunstausstellung geben, aber das ist letztendlich noch nicht ganz spruchreif.
1: Auf jeden Fall aber alles andere als Trash, und davon singt jetzt Suede.

0: Ja, Stefan, das war jetzt schon eine ganze Menge Dienstliches, aber jetzt noch mal, du hast auch viele private Interessen und ich weiß auch immer, wenn ich dich anrufe und habe irgendwelche verrückten Ideen, dann stehst du auch immer zur Verfügung, manchmal etwas missmutig, aber immerhin motiviert und mit voller Kraft.
1: Ja, meist, wenn ich sehe, dass du anrufst, zucke ich erstmal zusammen, weil ich weiß, da kommt wieder zusätzliche Arbeit auf mich zu, die so auch nicht unbedingt dienstlich erforderlich wäre. Aber es sind immer wunderschöne Projekte dabei, wie die der Ost-West-Dialog mit Gundermann, den Sorben, Frau Wenzel, das waren also schon großartige Aktionen, die uns auch viel, viel Erfahrung und Gäste im Museum bewährt haben. Auf privater Ebene, ich habe meinen Beruf zur Berufung gemacht.
0: Ah, ja.
1: Das soll heißen, neben der Familie steht die Archäologie bei mir in meinem heimischen Büro immer noch meterweise in den Bücherregalen und da komme ich wahrscheinlich auch nicht los. Mein Hobby ist halt auch Beruf geworden, das kann man eindeutig so sehen und deswegen bin ich da vielleicht auch so ein bisschen einseitig veranlagt.
0: Und du bist auch ein Schatzsucher.
1: Ja, als ehemaliger Archäologe hat man natürlich auch mit Metalldetektoren Kontakt. In der Regel waren das keine positiven Kontakte, wenn es um Personen geht, die ohne Genehmigung illegal laufen und nichts dokumentieren. Da gehen wir von der Denkmalpflege natürlich ganz anders vor. Und auch über den Heimat- und Museumsverein für Nordheim und Umgebung e.V., dessen Vorsitzender ich außerdem auch noch bin, haben wir uns ein Gerät angeschafft. Ein Freund, mein Stellvertreter, hat sich auch noch mal ein Gerät angeschafft, sodass wir für die hiesige Denkmalpflege gezielt auch Flächen abgeben können, um deren Denkmalrelevanz festzustellen. Da wir die entsprechende Ausbildung haben, ist das auch eine sehr, sehr gute Sache. Schwierig ist es mit denen, die die Fundstellen, die Bekannten dann auch noch zumeist plündern und Fundmaterial bergen ohne jegliche Dokumentation.
0: Ja, vielleicht jetzt noch mal ein paar Hinweise. Was würde denn so ein Detektor, der einigermaßen vernünftig ist, kosten? Und wie könnte jemand, der jetzt Lust hätte, da auf Suche zu gehen, legal damit anfangen?
1: Ja, bevor man sich so ein Gerät kauft, sollte man überhaupt schon mal mit der Denkmalschutzbehörde Kontakt aufnehmen und sich ein bisschen informieren. Die Geräte gibt's von 80 bis 8.000 Euro, da ist alles offen. Wirklich gute Geräte muss man schon vierstellig bezahlen, das ist schon mal ganz klar. Aber der Umgang damit zu erlernen und mit den Umgang mit dem Fundmaterial, was man dann birgt, denn man kann nicht einfach überall suchen, das Material aus dem Boden holen und ohne jegliche Fundeinmessung, Kartierung, Lagebeschreibung und Identifikation, das geht einfach nicht. Das muss sehr professionell gemacht werden. Und dafür bietet das Niedersächsische Landesamt Kurse an, wo man das lernt. Dann kriegt man eine sogenannte Lizenz. Damit kann man sich dann bei den unteren Denkmalschutzbewerben Behörden auf irgendwelche Flächen bewerben und je nachdem, wie man sie sich da gibt und darstellt, bekommt man dann welche bewilligt und dann muss man seine Funde regelmäßig vorlegen, alle Funde.
0: Ja, das ist schon mal eine gute Auskunft und jetzt beenden wir das Thema erstmal so mit Bill Ramsey, den Souvenirs, die man kaufen soll. Souvenirs von Bill Ramsey.

0: Liebe Hörerinnen und Hörer, das war wieder Nordheim auf Sendung für Sie, diesmal mit Dr. Stefan Täuber und Ihrem Harald Merz. Und es hat wieder sehr viel Spaß gemacht. Bleiben Sie gesund und munter und bleiben Sie uns gewogen und schalten Sie wieder ein, wenn es Donnerstag um 18.05 Uhr heißt, Nordheim auf Sendung. Auf Wiedersehen, Ihr Harald Merz.
1: Und Stefan Täuber, der sich bedankt, auch mal wieder im Radio sprechen zu dürfen.
0: Ciao.
2: Das waren für Sie am Mikrofon Harald Merz und Fabio Peter.

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1: Im Gespräch. Thomas Brandes, SPD, ist schon seit 12 Jahren Bürgermeister von Bovenden. Mit der Wahl im September will er die 20 Jahre Amtszeit vollmachen und wird dabei von der CDU unterstützt. Er sagt, vieles sei schon geschafft, aber einige Projekte möchte er in den nächsten Jahren noch weiter voranbringen. Seine inhaltlichen Schwerpunkte liegen dabei auf den Themen Familien, Infrastruktur, Ehrenamt, Wirtschaft, Klimaschutz. Mehr über seine Ideen und Pläne erzählt er im Interview mit Annika Quentin.
2: Herr Brandes, Sie sind jetzt seit 12 Jahren Bürgermeister. Wenn Sie nochmal gewählt werden, dann sind Sie für weitere 8 Jahre Bürgermeister. Was ist Ihre Vision von Bovenden, wenn Sie in 8 Jahren, 2034, durch die Straßen laufen? Was möchten Sie da sehen?
3: Dann möchte ich auf jeden Fall viele Kinder sehen, die aus den Kitas und Schulen kommen und die viele Spiel- und Sportmöglichkeiten haben, die sie in ihrer Freizeit nutzen können. Ich möchte Seniorinnen und Senioren sehen, die in Wohnanlagen wohnen, wo sie individuell die Betreuung bekommen, die sie gerade für den jeweiligen Abschnitt benötigen. Ich möchte eine gute Infrastruktur sehen mit Feuerwehrhäusern, modernen Ausrüstungsgegenständen, Fahrzeugen, Sporthallen und anderen Gebäuden. Ich möchte Vereine sehen, die leben, die das bürgerliche Geschehen mitbestimmen durch ihre Aktion, durch ihr ehrenamtliches Engagement. Und ich möchte viel Grün sehen, auch entsiegelte Flächen, Gründächer und ja, eine Gemeinde einfach sehen, in der sich alle Menschen wohlfühlen.
2: Da haben Sie jetzt schon ganz viele große Oberthemen angesprochen, auf die wir auch noch im Detail eingehen werden. Und ich würde direkt mal mit dem Thema Familien starten. Es ist ja aktuell bereits so, dass die Kinder in Bovenden alle einen Krippen- oder auch Kindergartenplatz bekommen können. Wie möchten Sie denn dafür sorgen, dass das auch in den nächsten 8 Jahren so bleibt?
3: Also im Moment ist der Trend der Geburten leider stark rückläufig, nicht nur in Bovenden, sondern das ist ein bundesweites Phänomen, sodass ich da erstmal grundsätzlich gar keine Probleme sehe, die Betreuungsplätze auch in Zukunft zu sichern. Mir geht es vielmehr darum, dass wir vielleicht die Mittel, die wir im Moment haben, auch weiterhin in die Betreuung und Bildung investieren, damit die Qualität einfach auch gesteigert wird. Das ist mir wichtig.

0: Mir ist auch wichtig, dass wir den Ganztagsrechtsanspruch, den wir jetzt für alle vier Klassen eingeführt haben, verstetigen und dass das in einigen Jahren auch wirklich ein qualitativ hochwertiges und angenommenes Angebot sein wird.
1: Was stellen Sie sich da insbesondere für die Kitas vor?
0: Ich stelle mir vor, dass man die Qualität steigert, indem der Personalschlüssel einfach höher gesetzt wird. Und ich hoffe, dass wir dafür die vorhandenen Mittel, die wir dann nicht mehr in Einrichtungen stecken müssen, in Gruppen, dass wir die weiterhin im System behalten und dafür den Personalschlüssel einfach hochsetzen können. Weil das Wichtigste in den Kitas sind die Erzieherinnen und Erzieher. Und davon gibt es leider zu wenig. Leider sage ich deshalb, weil wir eigentlich gerne mehr finanzieren würden, aber die finanzielle Ausstattung des Landes nicht nur an dieser Stelle, sondern in vielen anderen Bereichen nicht so gut ist, wie man es eigentlich für eine qualitätsvolle Kinderbetreuung benötigt.
1: Wie kann man da vielleicht ans Land Niedersachsen herantreten und mehr Geld ranschaffen?
0: Ja, da bin ich manchmal auch ein bisschen ratlos. Unser Landtagsabgeordneter versucht immer zu erzählen, das ist ausreichend, was vom Land kommt. Und ich und alle anderen Bürgermeister sehen das aber nicht so. Und die Spitzenverbände haben da schon viel versucht, haben immer wieder nach oben appelliert. Und es gab sogar Protestaktionen vor einigen Monaten vom Landtag in Hannover, weil die Kommunen einfach in einer Finanznot sind und wir immer mehr Aufgaben erfüllen müssen, wo das Land die Gesetze macht, aber wir vom Land nicht ausreichend finanziert werden. Und ich kann immer nur raten und appellieren, dass wir Bürgermeister und auch alle anderen politischen Vertreter immer mehr Druck machen, dass das Land das versteht und uns besser finanziell ausstattet.
1: Dann schauen wir jetzt nochmal auf die Grundschulen. Sie haben es schon angesprochen, das Ganztagsbetreuungsangebot. Das soll ja in Bovenen vor allem auch mit Hilfe des Sportvereins umgesetzt werden. Könnten Sie nochmal detaillierter erklären, wie das genau ablaufen soll?
0: Also Hintergrund war ja, dass der Rechtsanspruch eingeführt wurde, zunächst für die erste Klasse ab 26 und dann bis 2029 aufsteigend für alle vier Klassen. Und zuständig für den Ganztag sind die Schulleitungen. Und die Bovener Schulleitungen haben in Bovenen gesagt, sie können das nicht alleine, sie brauchen einen Träger, haben sich auf die Suche gemacht und der BSV hat einfach ein Konzept geschrieben, was die Schulleitung überzeugt hat und am Ende auch die Politik. Und die Bofener Politik hat, und das finde ich sehr beachtenswert, beschlossen, alles gleich für alle vier Klassen einzuführen, nicht nur für die erste. Das ist jetzt seit 1.8. oder seit dem neuen Schuljahr in der Umsetzung und es gibt natürlich so gewisse Startschwierigkeiten, aber ich höre schon sehr, sehr viel Gutes aus den Schulen und ich kenne auch Eltern, die ihre Kinder jetzt im Ganztag angemeldet haben, weil sie sagen, das Angebot ist einfach besser geworden.
1: Dann schauen wir jetzt nochmal auf die etwas älteren Kinder, genauer gesagt auf die Jugendlichen. Sie möchten Räume schaffen für Jugendliche in Bovenen, in Bereichen Sport und allgemein im Bereich Freizeit. Was genau wollen Sie da schaffen und wie soll das Ganze finanziert werden?
0: Also erstmal ist es ja nicht so, dass es die Jugendlichen gibt und die Jugendlichen möchten das oder das, sondern die Jugendlichen sind alle sehr, sehr unterschiedlich, divers und auch vielfältig in ihren Interessen. Ich habe viele Gespräche mit Jugendlichen und dann gibt es einfach nicht die Aussage, wir wollen alle einen Jugendraum. Manche sind zufrieden mit dem, was es gibt, manche benötigen Sportanlagen und da werden wir ganz genau hingucken. Wir haben jetzt eine Partizipationsrunde wieder gestartet mit unserem Kinder- und Jugendbüro und der IGS Bovenen zusammen, wo wir gucken wollen, welche Formate einer Beteiligung bieten sich auch an und ansonsten müssen wir da, wo es benötigt wird, Jugendräume schaffen, aber ich denke insbesondere auch an Sportanlagen, Pumptrack-Anlagen, wo mir vorschwebt, dass man mithilfe des Sportvereins in Bovenen vielleicht sowas umsetzen kann oder auch einen Fußballplatz in Lenglern, der dort gefordert wird. Das sind so die Dinge, die mir durch den Kopf gehen, die ich gerne umsetzen möchte. Die Finanzierung ist nicht leicht, aber da gibt es Möglichkeiten, wenn die Sportvereine die Trägerschaft übernehmen, kann man deutlich mehr Fördergelder generieren, als wir es als Kommune können und da habe ich natürlich die Kontakte, das Netzwerk und da gibt es schon Ideen und da wollen wir in den nächsten Jahren dran arbeiten.
1: Dann bleiben wir noch mal kurz beim Thema Sport. Das liegt Ihnen ja auch sehr am Herzen. Sie schreiben auf Ihrer Website, dass Sie als Kind gern Handball und Tischtennis gespielt haben und heute, wenn die Zeit da ist, gern mal joggen gehen. Jetzt ist ja der Plan, eine neue Sporthalle in Bovenen zu bauen und die Turnhalle in Lenglern zu sanieren. Wie weit sind da die Planungen bisher?
0: Also das ist mein Plan, sage ich mal, für Lenglern, für Bofenen, gibt es ja die politischen Beschlüsse. Da sind wir gerade dabei, den Bebauungsplan im Entwurf zu entwerfen. Das soll Ende des Jahres, Ende November, glaube ich, in die Politik eingebracht werden. Wir haben schon ein Architekturbüro beauftragt, was die Planung vorgenommen hat, wie die Halle mal aussehen soll. Da gibt es noch einen Feinschliff. Und dann könnte im besten Fall Anfang nächsten Jahres ein Bauantrag gestellt werden. Die Halle wird ja mit dem Landkreis Göttingen zusammengebaut. Wir teilen uns die Kosten, weil der Landkreis Göttingen die Halle für den Schulsport an der IGS benötigt und in Bofenen werden zusätzliche Hallenzeiten gebraucht, weil der Bofener Sportverein als größter Verein im Kreis Sportbund einfach einen Zulauf hat und mehr Hallenzeiten benötigt. Die Sporthalle in Lenglern, da müssen wir die nächsten Jahre ran, müssen wir sanieren. Da gibt es aber noch keine Haushaltsmittel. Das ist ein Projekt für die nächsten 8 Jahre, was ich mir vorgenommen habe, wo wir tätig werden müssen.
1: Dann sind wir jetzt auch schon mitten im Bereich Infrastruktur. Ein ganz großes Thema da ist ja auch die Mobilität. Sie setzen sich dafür ein, dass es bessere Busanbindungen gibt, vor allem in die einzelnen Ortschaften. Welche Verbindungen fordern Sie da ganz konkret?
0: Ja, also am konkretesten ist die Forderung einer Busverbindung aus den westlichen Ortsteilen Lenglern, Emmhausen und Haaste nach Bofenen. Man kommt nämlich nicht auf direkten Wege in den Kernort. Das ist eigentlich unglaublich, kann man sich nicht vorstellen. Die Geschäfte, Einzelhandel, aber auch die Ärzte, Apotheken sind größtenteils in Bofenen. Und wenn man da kein Auto hat, dann ist man darauf angewiesen, mit dem Bus nach Göttingen zu fahren und von Göttingen dann nach Bofenen. Völlig irre heutzutage. Zuständig dafür ist der Verkehrsverbund Südniedersachsen. Und da müssen wir dran arbeiten. Da müssen auch alle politischen Fraktionen unterstützen, dass das endlich mal verstanden wird, dass man auch die Mobilität, also ohne Auto, und klima- und umweltfreundlich auch nur voranbringen kann, wenn man einfach erstmal die Verbindung hat. Und dann nützt mir auch kein kostengünstiges Ticket, wenn ich überhaupt nicht fahren kann. Und das ist eine große Forderung, die gibt es seit Jahrzehnten. Und da müssen wir endlich mal ein bisschen weiterkommen in Zukunft.
1: Ein weiterer wichtiger Punkt beim Thema Mobilität ist ja auch, dass alle Menschen Zugang haben zu allen Verkehrsmitteln. Stichwort Barrierefreiheit. Wie möchten Sie die vor allem am Bahnhaltepunkt auch ausbauen?
0: Wir haben das Problem, dass dort eben die Bahn zuständig ist und die Bahn ist jetzt nicht gerade bekannt dafür, dass sie schnell sind und deshalb wird schon seit vielen Jahren daran gearbeitet und in Lenglern haben wir den Bahnhaltepunkt, der auch sehr gut angenommen ist in beide Richtungen. Man ist in 9 Minuten in Göttingen am Bahnhof und damit fast direkt in der Innenstadt. Dort kommt man aber nicht hoch mit dem Kinderwagen oder im Rollstuhl, das geht überhaupt nicht, weil das so steil angelegt wurde. Und wir fordern seit Jahren eben, dass die Bahn endlich dort tätig wird. Im Moment arbeiten die noch dran, aber ich bin da sehr pessimistisch und da brauchen wir auch ein Umdenken bei der Bahn, dass man solche barrierefreien Zugänge einfach mal konsequent annimmt und umsetzt und nicht jahrelang plant und dann versickert es wieder.
1: Wie möchten Sie da Druck aufbauen, falls Sie nochmal gewählt werden?
0: Also einmal über ein Netzwerk, aber auch über die Politiker, die einfach da tätig werden müssen. Es war ja bedauerlich, dass unser Bundestagsabgeordneter Fritz Günzler nicht Verkehrsminister geworden ist, obwohl ich das nachvollziehen kann, dass er es nicht getan hat. Es wäre natürlich nicht verkehrt gewesen für solche Projekte, aber die Bundestagsabgeordneten müssen sich eben weiterhin dafür einsetzen und Druck machen, auch vor allen Dingen auf die Bahn machen, dass sie das auch wirklich mal umsetzt.
1: Neben dem Fokus auf die Busse und dem Blick auf die Bahn möchten Sie auch Radwege ausbauen. Welche stehen denn da ganz oben auf der Prioritätenliste?
0: Also oberste Priorität hat die Verbindung zwischen Bofenen und Lenglern. Und da muss ich mal ganz deutlich sagen, dass wir da schon sehr, sehr weit sind, weil zuständig ist das Land Niedersachsen. Die haben 2018 gesagt, dass sie das Geld haben, aber nicht das Personal. Der Flecken Bofenen hat sich bereit erklärt, dieses Radprojekt dann nach vorne zu bringen. Und seitdem arbeiten wir sehr konsequent daran. Und wir sind jetzt kurz davor, dass das Ganze in die Planfeststellung gehen kann. Dann würde das Land Niedersachsen übernehmen. Und wir sind so weit wie nie bei diesem Projekt. Und ich hoffe, dass das dann in den nächsten Jahren umgesetzt werden kann. Wichtig ist auch noch die Verbindung zwischen Reiershausen und Billingshausen, wo auch der Flecken Bofenen mit unseren Mitarbeitern das für das Land übernommen hat. Und da sieht man mal auch, was wir für eine leistungsstarke Verwaltung sind, dass die Kolleginnen und Kollegen bereit sind, sowas zu machen, neben den eigentlichen Aufgaben, die sie haben. Und das macht dann natürlich auch Spaß. Es ist natürlich immer ärgerlich, wenn man weiß, dass so ein Radweg in der Bundesrepublik das gleiche Verfahren durchlaufen muss, als ob man eine Autobahn baut. Das ist für mich nicht nachvollziehbar, aber Da kommen wir vielleicht nochmal zum Bürokratieabbau zu.
1: Als letzten Punkt ist erstmal im Bereich Infrastruktur das Thema Bauen und Wohnen. Da legen Sie in Ihrem Programm einen Schwerpunkt auf ein selbstbestimmtes Leben, gerade im Alter. Wie genau stellen Sie sich das vor? Also möchten Sie mehr barrierefreie Wohnungen, mehr Generationen wohnen, betreutes Wohnen? Welchen Stellenwert haben da die verschiedenen Wohnformen?
0: Die haben alle für mich eigentlich den gleichen Stellenwert. Ich möchte eigentlich alles haben. Und wir haben jetzt in den letzten Jahren mit der Kreiswohnbau zum Beispiel 134 barrierefreie Wohnungen bauen können in Bofenden im bezahlbaren Segment. Das gab es die letzten Jahrzehnte nicht. Da wohnen auch viele ältere Menschen. Wir haben jetzt ein Projekt mit einem Investor, der hat Flächen gekauft, wo hochwertige Wohnungen für Senioren gebaut werden. Da denkt man an die Zielgruppe, die ihr Einfamilienhaus verkaufen möchten und dort leben wollen. Auch dort ist viel Barrierefreiheit möglich und man wohnt direkt an der Endhaltestelle für den Stadtbus, sodass man auch ohne PKW ins Zentrum kommt, einkaufen kann und auch wieder zurückfahren kann. Wir haben in Lenglern Gott sei Dank jetzt auf den Weg gebracht eine Wohnanlage mit Servicewohnen, Pflegewohnen, wo ein Investor gefunden wurde, der das Grundstück vom Wehender Krankenhaus gekauft hat, wo auch über 100 Wohnungen entstehen sollen für die verschiedensten Bereiche, wo Seniorinnen und Senioren dann gut leben können. Und an allen anderen Dingen, die uns noch fehlen, bleiben wir auch immer dran. Aber wir sind jetzt an einem Punkt, wo nach vielen Jahren, weil das ist immer nicht so einfach, da hängen viele Dinge dran, wir einige Projekte gut nach vorne bringen können, die für die Seniorinnen und Senioren sehr positiv sind.
1: Ein dritter großer Themenbereich in Ihrem Programm ist das Thema Ehrenamt. Sie sind ja selber auch ehrenamtlich engagiert. Da kann ich mir vorstellen, dass das einen sehr hohen Stellenwert für Sie hat. Sicherlich haben Sie da auch ein bisschen tiefere Einblicke. Was würden Sie denn sagen, sind die größten Probleme, mit denen Vereine und Ehrenamtliche konfrontiert sind?
0: Ich glaube, die größten Probleme sind, dass sie die räumlichen und die Möglichkeiten auch haben, ihr Ehrenamt weiter auszuüben. Wenn ich zum Beispiel an die freiwilligen Feuerwehren denke, die müssen immer gut ausgestattet werden. Wir müssen die Räumlichkeiten entsprechend so haben, dass sie dort auch wirklich ihrem Ehrenamt gut nachgehen können. Da muss man sich ständig diesen Problemen stellen und da sind wir im Bofenen aber auch ganz gut. Über alle Fraktionen hinweg wird die Feuerwehr sehr gut unterstützt. Ansonsten ist es auch viel Überlastung im Ehrenamt, was ich sehe. Also es gibt immer Ehrenamtliche, die machen in 2, 3, 4 Vereinen etwas und da wäre es immer ganz gut, wenn man eigentlich mehr Unterstützung hätte. Und wir versuchen auch immer, mir ist es immer wichtig, einfach die Wertschätzung rüberzubringen, auch Danke zu sagen und das nicht nur als Floskel, sondern ich glaube, das ist unheimlich wichtig, neben finanziellen Anreizen, die gar nicht interessant sind, dass man einfach nie vergisst, dass das, was die Menschen dort für die Gesellschaft tut, freiwillig ist und dass man das immer wieder auch in den Vordergrund stellt und ihnen auch mal in der Gruppe oder auch im Vier-Augen-Gespräch mal Danke sagt für das, was sie tun.
1: Dann schauen wir aufs nächste große Thema, das Thema Wirtschaft. Sie schreiben in Ihrem Programm, Sie möchten, dass Bofenden ein, Zitat, attraktiver Standort für Unternehmen, Einzelhandel und Handwerk bleibt. Was möchten Sie denn, falls Sie noch einmal wiedergewählt werden, ganz konkret dafür machen?
0: Also ich habe jetzt viele Firmenbesuche im Wahlkampf gemacht, bin da ständig unterwegs und eins nehme ich immer mit, macht es uns einfach. Fordert nicht zu viel, guckt, dass ihr eure Verwaltungsabläufe auch einfacher haltet. Man hört viel Kritik am Landkreis Göttingen, dass auch da was geschehen muss und dafür werde ich mich einsetzen. Der Einzelhandel in Bofenden, der schätzt ungemein, dass wir kostenloses Parken haben. Das ist ein großer Faktor, weil viele Menschen auch aus dem Punkt nicht nach Göttingen fahren, sondern die fahren nach Bofenden. Und wir stehen im Moment ja alle Parteien am Wochenmarkt immer und werben für uns und unsere Ziele und da gibt es guten Drittel der Menschen, die auf unserem Wochenmarkt einkaufen, die kommen überhaupt gar nicht aus Bofenden. Die finden den Wochenmarkt attraktiv, die finden es gut, dass sie Parkplätze bekommen. Und das sind alles die Dinge, wo ich mich für einsetze, beziehungsweise wo ich auch für stehe, dass das so bleibt.
1: Was ist mit Unternehmen, die sagen, wir brauchen neue Flächen? Sehen Sie da auch eine Möglichkeit? Sie haben am Anfang gesagt, Sie möchten mehr Grünflächen, weniger Versiegelung. Wären aber auch neue Gewerbeflächen eine Möglichkeit?
0: Das sehe ich gerade nicht. Also das habe ich auch immer gesagt. Es gibt natürlich immer Einzelfälle, wo beispielsweise in Billingshausen ist das ein Wunsch des Ortsrates gewesen, eine Fläche für einen Betrieb zur Verfügung zu stellen, der jetzt im Ort ist, damit er aus dem Ort rauskommt, aber dort bleibt. Das ist so ein Einzelfall, aber ich sehe jetzt nicht weiteres Gewerbegebiet in Bofingen. Wir haben ja gerade aus diesen Gründen auch mit Nörten zusammen dieses interkommunale Gewerbegebiet Area 3 Ost entwickelt, weil wir gesagt haben, wir wollen Ressourcen schonen und da nicht jeder, soll nicht jeder was machen, sondern wir machen das zusammen. Und da haben wir auch viel Wert auf Nachhaltigkeit gelegt. Also wir haben Parkflächen, die nicht versiegelt werden dürfen. PV-Anlagen müssen aufs Dach. Logischerweise ist es ja heute Standard. Gründächer müssen entstehen, eine Fassadenbegrünung. Und um dieses ganze Gewerbegebiet kommt ein 10 Meter breiter Grünstreifen, der angelegt wird. Das muss man sich mal vorstellen. 10 Meter ist ziemlich viel. Das war bisher Acker. Das heißt, da schaffen wir auch Raum, damit sich entsprechend Tiere, Insekten dort auch wohlfühlen und ansiedeln können. Also das ist so das, was wir jetzt gemacht haben. Und es gibt in Bofingen auch im Flächennutzungsplan keine weiteren Flächen, die für Gewerbe ausgewiesen sind.
1: Jetzt haben Sie schon ganz wunderbar zum letzten großen Thema Klimaschutz übergeleitet. Wir hatten vorhin schon über die Radwege, auch über die Busse gesprochen. Jetzt haben Sie die PV-Anlagen genannt, mehr Grünflächen. Was möchten Sie denn noch für den Klimaschutz in Bofingen tun?
0: Wir wollen eine Menge noch tun. Aktuell ist ja die Hitze das große Thema und da werden wir uns jetzt drum kümmern. Wir haben ja eine Klimaschutzbeauftragte, die haben wir eingestellt und den Vertrag auch entfristet. Das machen nicht viele Gemeinden im Landkreis Göttingen und haben also auch entsprechend Personal dafür geschaffen, um sich um diese wichtigen Punkte zu kümmern. Die PV-Anlagen haben wir sehr viel gemacht. Wir haben 19 PV-Anlagen auf öffentlichen Gebäuden mit einer Leistung von 470 Kilowatt Peak. Wir werden uns mit Flächenentsiegelung jetzt beschäftigen müssen in den nächsten Jahren, gemeinsam mit der Politik. Wir werden ein Starkregenvorsorgekonzept bald haben. Das haben wir für Eddigerhausen und Bofingen schon auf den Weg gebracht. Und da gibt es viele Dinge im Klimaschutz, wo wir tätig werden müssen. Und deshalb ist es für mich so wichtig, dass die Politik auch diese Stelle einer Klimaschutzmanagerin geschaffen hat, weil das sind zusätzliche Aufgaben. Da braucht man ein gewisses Wissen und auch Engagement. Und da haben wir in Bofingen wirklich auch eine gute Mitarbeiterin, die da sehr engagiert ist und die uns in all diesen Dingen nach vorne bringen kann. Und ich glaube, im Klimaschutz wird sich auch noch viel entwickeln in den nächsten Jahren, was wir jetzt noch so gar nicht im Kopf haben, wo wir uns drum kümmern müssen.
1: Glauben Sie, dass es realistisch ist, dass Bofingen bis 2040 klimaneutral wird?
0: Ich halte es für ambitioniert, aber wir wollen alles dafür geben. Ich bin kein Freund davon, diese Jahreszahlen immer zu nennen, ne? Also manche gehen ja immer runter, 35, 30. Ich finde, es muss realistisch sein. Und wichtig ist, dass man die Maßnahmen angeht. Und wenn es dann 2041, 42 wird, das ist für mich am Ende nicht entscheidend. Und ich glaube, das ist auch für den Planeten nicht entscheidend. Entscheidend ist wirklich, dass man etwas tut für den Klimaschutz. Und da kann man in Bofingen sehen, dass dort eine Menge getan wird und ich hoffe, dass es reicht bis 2040, aber da müssen wir mal gucken, da gehört auch viel dazu und viel muss auch Bund und Land umsetzen oder uns an die Hand geben, damit es für uns auch einfacher wird, insbesondere auch finanzielle Ausstattung, da kann ich mich immer wieder wiederholen.
1: Dann würde ich als letztes noch ein Thema aufgreifen, das Sie ganz kurz angeschnitten hatten, und zwar den Bürokratieabbau. Was könnten Sie denn da als Bürgermeister von Bofingen ganz konkret tun?
0: Also wir können bei unseren eigenen Angelegenheiten mal gucken, wo wir einfacher werden können. Wobei, und das höre ich immer wieder, wir in Bofingen da eigentlich immer gelobt werden, wie gut das läuft. Wir haben ein tolles Bürgerbüro, wo man, ich glaube, über 40 Stunden in der Woche hingehen kann, mit Termin, aber auch ohne Termin. Wir haben Aufgaben übernommen, damit man nicht nach Göttingen fahren muss, wie zum Beispiel die Kfz-Zulassung, die ja in Bofingen seit, ich glaube, 10 Jahren möglich ist. Und da werden wir weiter dran arbeiten, besser werden, auch im Bereich des Digitalen, ne, dass man von zu Hause Dinge erledigen kann. Ansonsten müssen wir darauf hinwirken, dass an den übergeordneten Behörden, ich denke an den Landkreis Göttingen, dass da vielleicht auch an der einen oder anderen Stelle ein bisschen leichter ist für die Menschen, aber auch für uns als Behörden, Vorgänge zum Ziel zu führen.
2: Sie hörten ein Interview von Annika Quentin mit Thomas Brandes. Der amtierende Bürgermeister Bofingens tritt im September erneut an und hat dabei die Unterstützung der SPD und CDU. Neben ihnen treten Maike Erb-Brinkmann-Grüne, Konstanze Kohn-FDP und Ingmar Siebert-AfD an.
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1: 14.30 Uhr. Die Nachrichten. Offenbar gibt es einen neuen versuchten Anschlag auf deutsche Infrastruktur. Die Märkische Allgemeine Zeitung berichtet, betroffen sei ein Umspannwerk in der Nähe des Kohlekraftwerks Jänschwalde in Brandenburg. Die Polizei bestätigte dem Deutschlandfunk, es seien unkonventionelle Spreng- und Brandvorrichtungen gefunden worden. Eine Leitung sei getroffen worden. Das Landeskriminalamt Brandenburg habe die Ermittlungen übernommen. Offenbar wollten die Täter einen Stromausfall auslösen, hieß es. Auch die Nachrichtenagentur dpa berichtet, es sei eine mögliche Sachbeschädigung an einer Leitung festgestellt worden. Es bestehe keine Gefahr. Es handelt sich um das Umspannwerk Turnow-Preilack im Landkreis Spree-Neiße in Südbrandenburg. Deutschland hat erneut Afghanen in ihre Heimat abgeschoben. Wie das Bundesinnenministerium mitteilte, handelt es sich um 22 Männer, die allesamt strafrechtlich in Erscheinung getreten seien. Die Rückführung sei per Charterflug in die afghanische Hauptstadt Kabul erfolgt. Insgesamt seien damit seit Beginn der Legislaturperiode 250 Afghanen aus Deutschland abgeschoben worden. Grundlage für die zuletzt häufigeren Flüge sind Vereinbarungen mit den Taliban. Die Ausweitung von Abschiebungen ist ein erklärtes Ziel der schwarz-roten Bundesregierung. Die steigenden Wohnkosten in Deutschland belasten zusehends die Mieter. In einer Umfrage des Deutschen Mieterbunds sagten 58% der Befragten, ihre Wohnkosten seien in den vergangenen 12 Monaten gestiegen. Fast jeder Zweite habe deshalb bei Freizeit und Urlaub gespart. Fast ebenso viele bei Kleidung, Möbeln oder Haushaltsgeräten. Die Wohnkrise greife mittlerweile tief in den Alltag ein, erklärte der Mieterbund. Präsidentin Weber-Moritz erklärte, Wohnen werde für immer mehr Menschen zum Armuts- und Abstiegsrisiko. Der Sozialstaat müsse zunehmend auffangen, was auf dem Wohnungsmarkt schieflaufe. Für den Report wurden amtliche Statistiken und aktuelle wissenschaftliche Studien ausgewertet. Zudem wurden mehr als 1000 Mieter befragt. Inmitten des Irankrieges hat der oberste zivile Leiter der US-Armee, Driscoll, seinen Rücktritt eingereicht. Das Weiße Haus bestätigte einen entsprechenden Bericht des Wall Street Journal. Es hatte Spannungen zwischen dem Verteidigungsstaatssekretär und Verteidigungsminister Hegseth gegeben. US-Medien spekulierten schon länger über einen möglichen Rücktritt. Damit spitzt sich die Führungskrise im Pentagon weiter zu. Hegseth hatte im April Heereschef George entlassen. Bisher hat er noch keinen Nachfolger ernannt. In China übersteigt die Leistung von Solaranlagen inzwischen die von Kohlekraftwerken. Das geht aus Zahlen der chinesischen Energieagentur hervor. Der Ausbau der Solarenergie vollziehe sich schnell und nachhaltig, erklärte die Behörde. Diese Energiequelle spiele eine immer größere Rolle bei der Sicherung der Stromversorgung und bei der Energiewende. China ist der weltgrößte Treibhausgasproduzent. Die Regierung in Peking strebt an, dass der CO2-Ausstoß von 2030 an sinkt, um bis 2060 Klimaneutralität zu erreichen. Neben der Solarenergie baut Peking auch die Windenergie stark aus. Der neue norwegische König Håkon VIII. Hat im Parlament in Oslo seinen Eid auf die Verfassung abgelegt. Sein Vater, Harald V., war vergangene Woche im Alter von 89 Jahren gestorben. Die Öffentlichkeit kann heute in der königlichen Schlosskapelle am geschlossenen Sarg Abschied von dem verstorbenen Monarchen nehmen. Die Beisetzung ist für den 9. September geplant. Im Magdeburger Dom haben Vertreter von Kirchen, Politik und Gesellschaft die Wiederbeisetzung von Kaiser Otto I. begangen. An dem Gottesdienst nahmen hunderte Menschen teil. Die Wiederbeisetzung war nach Restaurierungsarbeiten notwendig geworden. Mit der Sanierung bot sich zugleich die Möglichkeit, die Gebeine des Kaisers wissenschaftlich zu untersuchen. Dabei wurde bestätigt, dass im Sarg wirklich Otto der Große liegt. Otto war einer der bedeutendsten Herrscher in der europäischen Geschichte und Gründer des Heiligen Römischen Reiches. 962 wurde er in Rom zum Kaiser gekrönt, 968 gründete er das Erzbistum Magdeburg. Das Wetter. In der Nordhälfte vereinzelt Schauer, sonst heiter bis wolkig, 20 bis 26 Grad. Morgen Wechsel aus Sonne und Wolken, weitgehend trocken. In Nordseenähe Schauer, teils Gewitter bei 19 bis 26 Grad. Und die weiteren Aussichten: am Donnerstag im Süden meist heiter, sonst oft stark bewölkt mit etwas Regen bei 19 bis 27 Grad. Das waren die Nachrichten.
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2: Schon im dritten Jahr in Folge entscheiden sich immer mehr Leute dafür, mittlerweile auch immer mehr Männer. Die Vergütung ist vergleichsweise hoch und der Bedarf an Fachkräften später auf dem Arbeitsmarkt ist sehr groß. Immer mehr Menschen entscheiden sich für eine Ausbildung in der Pflege. Was das für den Fachkräftemangel in diesem Bereich bedeutet und wie die Ausbildung weiterentwickelt und attraktiver gemacht wird, darum geht es heute in unserem Schwerpunkt. Ich bin Tobias Schlemper. Hallo.

0: Bevor wir speziell auf die Pflege schauen, wollen wir uns aber zuerst noch mit einem ganz grundsätzlichen Problem im Bereich der Ausbildung in Deutschland auseinandersetzen. Denn die Situation auf dem Arbeitsmarkt, Ausbildungsmarkt, bleibt angespannt. Bundesweit suchen mehr junge Menschen einen Ausbildungsplatz, während die Zahl der angebotenen Stellen deutlich zurückgegangen ist. Rein rechnerisch gibt es bundesweit zwar 18.000 mehr gemeldete Ausbildungsstellen als Bewerber, trotzdem findet man hier nicht zueinander. Die freien Stellen und die Interessierten passen häufig regional, beruflich oder mit Blick auf die Anforderungen nicht zusammen. In Berlin ist die Lage noch schwieriger. Hier gibt es inzwischen mehr als doppelt so viele Jugendliche ohne Ausbildungsplatz wie noch freie betriebliche Ausbildungsstellen. Viele Jugendliche sind deswegen enttäuscht und der Kampf um Ausbildungsplätze wird immer härter. Anja Nils hat mit Betrieben und Bewerbern gesprochen.
1: Ich habe mich sowohl bei der DB in verschiedenen Bereichen beworben, als auch in der Hotellerie und in anderen Gastrobetrieben. Und ich habe außer bei der Deutschen Bahn keinen Bescheid gekriegt, ob ich abgelehnt wurde oder angenommen werde. Von keinem einzigen Betrieb außer von der Deutschen Bahn. Okay. Es war auch sehr frustrierend für mich.
2: Aber demnächst startet Katharina Holz nun ihre Ausbildung als Fachkraft für Gastronomie im Fernverkehr bei der Deutschen Bahn in Berlin. Leicht hat man es ihr allerdings auch dort nicht gemacht. Zunächst musste sie gemeinsam mit Mitbewerbern ein ausbildungsvorbereitendes Praktikum absolvieren.
1: Es gab einen Konkurrenzkampf zwischen uns, weil von 7 Praktikanten werden nur 3 genommen. Es war schon sehr belastend. Es hat uns auch sehr auseinandergebracht. Das war auch keine schöne Zeit, weil wir uns wirklich, wirklich bekämpft haben.
2: 300 Euro im Monat für eine 40-Stunden-Woche hat Katharina Holst in dieser Zeit bekommen. Eine Wohnung in Berlin konnte sich die junge Frau, die für das Praktikum ihre Heimatstadt Braunschweig verlassen hat, nicht leisten. Monatelang hat Katharina Holst bei Bekannten auf der Couch geschlafen. In Berlin gibt es derzeit 10.000 junge Leute auf der Suche nach einem Ausbildungsplatz, aber nur gut 5.000 Plätze. Diese Lücke ist in der Hauptstadt so groß wie nirgendwo anders in Deutschland, sagt Nele Techen vom Deutschen Gewerkschaftsbund.
3: Es liegt daran, dass viel zu wenig Betriebe ausbilden. Also nur 11% der Berliner Betriebe bilden aus. Uns werden auch häufig nochmal Gründer genannt, so Start-ups. Ne? Wir können gar nicht ausbilden. Wir würden aber gerne mit denen nochmal stärker auch in die Debatte gehen, weil ein Start-up auch irgendwann nicht mehr nur ein Start-up ist.
2: In Berlin fehlen außerdem industrielle Ausbildungsplätze. Und dass in letzter Zeit immer mehr Abiturienten in die Handwerksbetriebe statt in die Unis streben, hat Folgen für junge Menschen mit mittlerer Reife oder Hauptschulabschluss.
3: Auch ein Handwerksunternehmen hat halt eine gewisse Anzahl an Ausbildungsplätzen und wenn dann die mit Studium da reingehen, haben die anderen eine schlechtere Chance.
2: Das Heizungs- und Sanitärunternehmen Merzedöl, ein Familienbetrieb, bildet aus mit Überzeugung. Denn das sichere die Zukunft des Betriebs, sagt Dorothee Frankenstein, die sich im Unternehmen um die Auswahl der Bewerber kümmert. Die meisten Mitarbeiter sind ehemalige Lehrlinge. 8 neue Auszubildende hat sie als Anlagenmechaniker, Elektroniker und im kaufmännischen Bereich gerade erst eingestellt, junge Männer und junge Frauen.
4: Wobei wir jetzt auch nicht immer nur die Einzelkandidatinnen und Einzelkandidaten wählen, sondern halt auch so ein bisschen gemischt ist wählen, weil wir halt da merken, dass nicht unbedingt diejenigen, die am besten sind, sozusagen jetzt vom schulischen Lebenslauf, dass die jetzt unbedingt auch in so einem Handwerk bleiben, auch in der Zukunft sozusagen.
2: Weil Merzedöl sich auch in Schulen und bei Tagen der offenen Tür vorstellt, konnte Dorothee Frankenstein immer alle Ausbildungsplätze mit geeigneten jungen Leuten besetzen. Dennoch berichten 30-40% der ausbildenden Unternehmen in Berlin, dass sie trotz des theoretischen Bewerberüberschusses keine Azubis finden. Oft seien die Erwartungen der Arbeitgeber zu hoch, sagt Nele Techen.
3: Keine Frage, junge Menschen sollten irgendwie lesen, schreiben, rechnen können, aber wer eine Ausbildung in einem bestimmten Bereich anfängt, der muss ja noch nicht irgendwie das mitbringen, was eigentlich erst am Ende rauskommen soll.
2: Das bestätigt Dorothee Frankenstein. Bei Merzedöl gibt es in allen Bereichen Unterstützung, aber die Qualität der Bewerberinnen und Bewerber nehme in ihrem Betrieb zu. Viele entscheiden sich sehr bewusst für eine Ausbildung, bei der es um Nachhaltigkeit und Zukunftstechnik geht.
4: Dieser Bereich Sanitär, Heizung, Klima war früher eher verrufen, wo sich wenige beworben haben. Das hat sich jetzt komplett gewandelt, weil dieses Ausbildungsbild halt mehr regenerative Energieformen, halt sehr viele Technologien miteinander zu verbinden, sehr digital geworden ist und dass sie das halt einfach toll finden.
2: Für Merzedöl bedeutet Ausbildung auch

0: bestimmen. Das können Jugendliche im Alter von 16 und 17 Jahren erstmals bei der anstehenden Landtagswahl in Mecklenburg-Vorpommern in etwas weniger als 3 Wochen. Deshalb hat der Landesschülerrat Jugendliche aus ganz Mecklenburg-Vorpommern und die Spitzenkandidaten zu einem Demokratieforum nach Rostock eingeladen. Hannes Opel war für uns vor Ort.
1: Es ist Demokratieforum in Rostock. 20 Schülerinnen und Schüler aus ganz Mecklenburg-Vorpommern stehen in einem etwas kargen Geschichtsraum der Universität. Eine Karte des Römischen Reiches ziert die weiße Wand. Die Schüler haben sich in 2 Kreisen einander gegenübergestellt. Speed Dating. Sie sollen sich kennenlernen. Vivian ist 15 und kommt aus Neubrandenburg. Mit 2 Stunden hatte sie die längste Anreise von allen hier im Workshop.
2: Also ich finde, Politik ist einfach ein wichtiges Thema, vor allem in der Jugend, weil ich habe so das Gefühl, ganz, ganz viele Leute sind total uninformiert. Und ich persönlich finde es auch einfach total interessant.
1: Erik ist 18 und kommt aus Rostock.
3: Also ich finde, Politik aktuell bzw. generell ist einfach extrem wichtig, weil es unsere Welt entscheidet. Und ich finde, dass einfach jeder mitsprechen sollte. Und es wichtig ist, dass wir darüber sprechen. Und deswegen will ich heute hier.
1: Und zum Mitreden sind insgesamt sogar 200 Schülerinnen und Schüler aus dem gesamten Bundesland gekommen. 9 Workshops finden zeitgleich statt. Organisiert hat das Ganze der Landesschülerrat. Das Interesse sei groß, sagt Ben Oehlschläger. Aber es gebe natürlich auch viele Themen zurzeit.
4: Wir fühlen uns jetzt deutlich mehr gewertschätzt. Wir fühlen endlich mal, hey, unsere Stimme ist wirklich was wert. Sie reden nicht nur darüber, ja, ihr seid wichtig. Jetzt haben wir wirklich auch die Macht an der Wahlurne. Das verspüren wir schon. Aktuell verspüren wir aber auch viel Unsicherheit zwischen den jungen Menschen.
1: Die Neuwähler, die jetzigen 16- und 17-Jährigen, machen etwa 2% der Wahlberechtigten im Land aus. Eine krisengeplagte Generation, die beispielsweise die Pandemie voll miterlebt hat. Jeder 4. Schüler zeigt laut Schulbarometer der Robert-Bosch-Stiftung psychische Auffälligkeiten. Das sind Themen, die auch beim Landesschülerrat ankommen.
4: Wir sehen sowohl auf der linken als auch an der rechten Seite wachsen die Extreme immer weiter. Wir haben hybride Bedrohungen aus dem Ausland, aber natürlich auch Konflikte im Inland, Klimawandel, Bildungslücken, Lehrermangel. All das sind Probleme, die uns beschäftigen, die wir gemeinsam anpacken müssen, und dafür sind wir heute hier.
1: Nach einer kurzen Mittagspause beginnt die Podiumsdiskussion im Rostocker Barocksaal. Die Schüler sitzen in einem festlichen Raum unter Kronleuchtern und weißem Stuck vor einer Bühne. Darauf 6 Kandidatinnen und Kandidaten der Parteien für die Landtagswahl. Vivian freut sich, dass ihre Themen auf dem Podium diskutiert werden.
2: Also vor allem das mit der Chancengleichheit. Also ich habe jetzt das Glück und das Privileg, auf einer Privatschule zu gehen. Aber ich weiß auch, dass das nicht bei jedem so ist. Und ganz viele Leute in meinem Umkreis gehen halt auf öffentliche Schulen, die aus Nicht-Akademiker-Familien kommen. Und dann sieht man halt wirklich diesen Unterschied. Und das war ein Thema, was ich total interessant finde, genauso wie Digitalisierung. Und KI.
1: Wehrpflicht, mentale Gesundheit, die Schule von morgen, Lehrermangel und Unterrichtsausfall. Es stehen viele weitere Themen auf dem Programm. Die Kandidaten haben jeweils für ihre Redebeiträge nur 90 Sekunden Zeit. Dann ertönt eine Glocke. Auch Erik aus Rostock ist von dem Format überzeugt. Er findet super, dass er die Kandidaten im echten Leben befragen kann und nicht nur auf Social Media angewiesen ist.
3: Social Media ist natürlich hilfreich, aber man sollte sich nicht seinen ganzen Informationsschatz über Social Media rausholen, sondern auch nochmal mit den direkten Personen darüber sprechen. Das finde ich super gut. Das sollte man definitiv öfters machen, und ja, ich bin ein klarer Befürworter davon.
1: Ben Oehlschläger vom Landesschülerrat ist zufrieden mit der Veranstaltung. Aber er sieht noch Luft nach oben bei dem, was die Politik anbietet, zum Beispiel beim Thema multiprofessionelle Teams.
4: Wir müssen da unbedingt noch mehr Veränderungen sehen. Klar, es ist schon viel passiert, aber wir als Landesschülerrat setzen uns dafür ein, dass jede Schule eine Krisenanlaufstelle hat mit ausreichender Resilienzförderung. Das bedeutet nicht nur ein Schulsozialarbeiter, im besten Falle auch einen Schulpsychologen an den Schulen, damit man den Schülern auch das Feedback gibt, hey, ihr seid nicht alleine, die Probleme sind da, aber wir begleiten euch und wir nehmen euch mit an die Hand.
1: Am 20. September können die Jugendlichen ab 16 nun erstmals selbst entscheiden, wer sie am meisten überzeugt hat.

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0: Hey, das sind nur Nonnen.
1: Also nein, was? Das war Mary Carey. Yeah. Sie hat wirklich Mist gebaut.
2: Ihr könnt das nicht sehen, der lacht. Wir können gar nicht, also.
1: So sah der die ganze Zeit aus.
2: Das ist echte Quälerei.
1: Oh.
2: Naja, nicht. Das Klavier ist verstimmt.
1: Ja.

0: auch im ÖPNV gegeben. Die Haltestelle Hochbad entfällt. Die Zufahrt zu Wohnhäusern im betroffenen Bereich soll möglich sein. Wegen der Lärm- und Staubentwicklung riet die Stadtverwaltung Nachbarn dazu, Fenstern und Türen geschlossen zu halten. Die Abrissarbeiten auf dem Werksgelände von CF Schröder wurden nach dem Brand Anfang August nötig. Die Stadt Göttingen will den Gebäudekomplex am Hagenweg 20 abreißen. Das teilt sie heute mit. Inzwischen ist die Stadt alleinige Eigentümerin des Gebäudes, das als Problemimmobilie gilt. Nach dem Abriss soll das Grundstück an die städtische Wohnungsbau GmbH verkauft werden. Diese werde dort einen Neubau mit überwiegend sozial geförderten Wohnungen bauen. Eine Sanierung wäre laut Mitteilung wegen geänderter Förderbedingungen deutlich teurer. Dafür wären rund 12 Millionen Euro Zuschuss nötig. Für den Abriss sind etwa 2,5 Millionen Euro eingeplant. Über die Pläne entscheidet anschließend der Göttinger Stadtrat am 18. September. In Uslar ist ein 41 Jahre alter Mann aus Göttingen am frühen Sonntagmorgen von einer Gruppe angegriffen und verletzt worden. Nach Angaben der Polizei näherten sich dem Mann in der Sohnreihstraße zunächst zwei Personen auf einem E-Scooter. Sie schlugen und traten auf ihn ein. Anschließend kamen weitere Personen hinzu. Insgesamt soll es sich um etwa 6 Jugendliche oder junge Erwachsene gehandelt haben. Der Mann wurde schließlich in ein Gebüsch gestoßen und dort weiter attackiert. Eine Anwohnerin alarmierte wegen der Schreie die Polizei. Täter und Opfer waren beim Eintreffen der Einsatzkräfte bereits geflüchtet. Der 41-Jährige meldete sich später selbst bei der Polizei und wurde wegen Verletzungen im Gesicht und am Oberkörper ins Krankenhaus gebracht. Die Polizei geht davon aus, dass Täter und Opfer zuvor gemeinsam in einer Kneipe waren und dort in Streit gerieten. Zeugen werden gebeten, sich beim Polizeikommissariat Uslar unter 05571 8006 115 zu melden. Das Parken in zwei Göttinger Parkhäusern soll bald ohne die klassischen Papiertickets auskommen. Stattdessen möchten die Göttinger Stadtwerke auf eine Kennzeichenerfassung setzen. Das gaben sie auf Nachfrage unserer Redaktion bekannt. Die Schranken im Parkhaus öffnen sich demnach, sobald das Kennzeichen erfasst wurde. Der Bezahlvorgang an den Automaten läuft dann über das Kennzeichen. Sobald dieses am Gerät eingegeben wurde, kann der entsprechende Betrag entrichtet werden. Sollte das Kennzeichen bei der Einfahrt nicht erfasst werden können, sollen Tickets mit QR-Code ausgegeben werden, sodass der Bezahlvorgang über diese abgewickelt werden kann. Eine weitere Neuerung soll eine digitale Bezahlmöglichkeit sein. Dadurch sollen Tickets direkt über das Smartphone bezahlt werden können. Das neue System soll ab dem 28. September im Parkhaus Groner Tor nutzbar sein. Im Parkhaus Hospitalstraße wird zu einem späteren Zeitpunkt darauf umgestellt. Weitere Parkhäuser sind von dieser Umstellung nicht betroffen, weil sie nicht von den Stadtwerken betrieben werden.
1: Das war Lasse Dreier mit den lokalen Nachrichten. Wir werfen nun gemeinsam einen Blick auf Wetter und Verkehr. Wir messen momentan 20 Grad in Northeim sowie in Göttingen und das Thermometer zeigt uns für Osterode 19 Grad an. Dazu ist der Himmel leicht bewölkt und die Sonne strahlt. Bitte denken Sie an Ihre Sonnencreme, wobei es auch immer noch zu leichten Schauern kommen kann. In der Nacht fallen die Temperaturen dann auf ca. 10 Grad ab. Morgen geht es ähnlich weiter, relativ bedeckt bei Höchsttemperaturen von maximal 20 Grad. Und Donnerstag sieht das Ganze auch recht ähnlich aus, bei Wolken und Temperaturen von bis zu 21 Grad. Zum Verkehr. In Wachenhausen wird die Ortsdurchfahrt K413 zurzeit saniert. Im ersten Bauabschnitt wird dabei der Gemeindeverbindungsweg zur Bundesstraße 247 ab der Kreuzung Hauptstraße Oberdorfstraße Kappel vollkommen gesperrt. Während des ersten Bauabschnittes wird der großräumige Verkehr sowie der Schwerlastverkehr über die K416 und die B247 umgeleitet. Im Auftrag der Stadtwerke Northeim werden entlang Holtensen in der Dünenanger Straße Wasser- und Stromleitung erneuert. Der erste Bauabschnitt ist bereits abgeschlossen, für den zweiten ist voraussichtlich der Zeitraum bis etwa Mitte September angedacht. An der Ersatzbushaltestelle sowie Umleitung sind eingerichtet und auch ausgeschildert. Die Straße Hinteren Eichenteil in der Ortschaft Freiheit ist im Abschnitt zwischen Steiler Hang und der Einmündung Buchenweg vollkommen gesperrt. Grund für die Sperrung sind umfangreiche Arbeiten zur Erneuerung der Hauptwasserleitung sowie der Hausanschlüsse. Der Verkehr wird während der Bauzeit über den Buchenweg umgeleitet. Dort regelt eine Ampelanlage den weiteren Verkehrsfluss. Und ein Blick nach Göttingen. Im Friedländer Weg wird das Fernwärmenetz ausgebaut. Im Zuge dessen ist der Friedländer Weg zwischen dem Heinholzplatz und der Herzberger Landstraße vollkommen gesperrt. Das Ganze dauert voraussichtlich noch bis zum Ende des Monats an. Und abschließend ein

0: Blick auf die Blitzer. Geblitzt wird im Landkreis Göttingen momentan in der Gemeinde Gleichen, in der Gemeinde Friedland, in der Gemeinde Bad Grundharz und in der Stadt Herzberg am Harz. Im Landkreis Northeim befinden sich die Blitzer im Raum Einbeck sowie Dassel und die semistationäre Messanlage Alice wird voraussichtlich noch bis nächste Woche Montag im Raum Moringen eingesetzt. Allen unterwegs wünschen wir eine gute und vor allem sichere Fahrt.
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Einen wunderschönen guten Tag, meine Damen und Herren, alle zwischen, außerhalb und herzlich willkommen zu Mittendrin, Ihrem Nachmittagsmagazin im Stadtradio Göttingen auf der 107,1. Mein Name ist Carla Schliewe und es freut mich, Sie zur Sendung begrüßen zu dürfen. Und es freut mich auch wieder aus meinem Urlaub zurück zu sein und hier im Studio. Und wir starten auch schon in die Sendung mit einem Wunsch aus unserer Redaktion, und zwar American Pie.

0: Thomas Brandes von der SPD ist schon seit 12 Jahren Bürgermeister von Bovenden. Mit der Wahl im September möchte er die 20 Jahre Amtszeit vollmachen. Er sagt, vieles sei schon geschafft, aber einige Projekte möchte er in den nächsten Jahren noch weiter voranbringen. Unter anderem die Förderung von Kitas, den Ausbau klimafreundlicher Mobilität und mehr mögliche Wohnformen im Alter. Einige seiner Ideen stellt Brandes Annika Quentin im Interview vor. Wir hören nun einen Ausschnitt.
1: Herr Brandes, es ist ja aktuell bereits so, dass die Kinder in Bovenden alle einen Krippen- oder auch Kindergartenplatz bekommen können. Wie möchten Sie denn dafür sorgen, dass das auch in den nächsten 8 Jahren so bleibt?
2: Also im Moment ist der Trend der Geburten leider stark rückläufig, nicht nur in Bovenden, sondern das ist ein bundesweites Phänomen, sodass ich da erstmal grundsätzlich gar keine Probleme sehe, die Betreuungsplätze auch in Zukunft zu sichern. Mir geht es vielmehr darum, dass wir vielleicht die Mittel, die wir im Moment haben, auch weiterhin in die Betreuung und Bildung investieren, damit die Qualität einfach auch gesteigert wird. Das ist mir wichtig. Mir ist auch wichtig, dass wir den Ganztagsrechtsanspruch, den wir jetzt für alle 4 Klassen eingeführt haben, verstetigen und dass das in einigen Jahren auch wirklich ein qualitativ hochwertiges und angenommenes Angebot sein wird.
1: Sie setzen sich dafür ein, dass es bessere Busanbindungen gibt, vor allem in die einzelnen Ortschaften. Welche Verbindungen fordern Sie da ganz konkret?
2: Ja, also am konkretesten ist die Forderung einer Busverbindung aus den westlichen Ortsteilen Lengnern, Emmhausen und Haaste nach Bovenden. Man kommt nämlich nicht auf direkten Wege in den Kernort. Das ist eigentlich unglaublich, kann man sich nicht vorstellen. Die Geschäfte, Einzelhandel, aber auch die Ärzte, Apotheken sind größtenteils in Bovenden. Und wenn man da kein Auto hat, dann ist man darauf angewiesen, mit dem Bus nach Göttingen zu fahren und von Göttingen dann nach Bovenden. Völlig irre heutzutage. Zuständig dafür ist der Verkehrsverbund Südniedersachsen. Und da müssen wir dran arbeiten. Da müssen auch alle politischen Fraktionen unterstützen, dass das endlich mal verstanden wird, dass man auch die Mobilität, also ohne Auto und klima- und umweltfreundlich auch nur voranbringen kann, wenn man einfach erstmal die Verbindung hat. Und dann nützt mir auch kein kostengünstiges Ticket, wenn ich überhaupt nicht fahren kann. Und das ist eine große Forderung, die gibt es seit Jahrzehnten. Und da müssen wir endlich mal ein bisschen weiterkommen in Zukunft.
3: Neben dem Fokus auf die Busse möchten Sie auch Radwege ausbauen. Welche stehen denn da ganz oben auf der Prioritätenliste?
2: Also oberste Priorität hat die Verbindung zwischen Bovenden und Lenglern. Und da muss ich mal ganz deutlich sagen, dass wir da schon sehr, sehr weit sind, weil zuständig ist das Land Niedersachsen. Die haben 2018 gesagt, dass sie das Geld haben, aber nicht das Personal. Der Flecken Bovenden hat sich bereit erklärt, dieses Radprojekt dann nach vorne zu bringen. Und seitdem arbeiten wir sehr konsequent daran. Und wir sind jetzt kurz davor, dass das Ganze in die Planfeststellung gehen kann. Dann würde das Land Niedersachsen übernehmen. Und wir sind so weit wie nie bei diesem Projekt. Und ich hoffe, dass das dann in den nächsten Jahren umgesetzt werden kann. Wichtig ist auch noch die Verbindung zwischen Reiershausen und Billingshausen, wo auch der Flecken Bovenden mit unseren Mitarbeitern das für das Land übernommen hat. Und da sieht man mal auch, was wir für eine leistungsstarke Verwaltung sind, dass die Kolleginnen und Kollegen bereit sind, sowas zu machen, neben den eigentlichen Aufgaben, die sie haben. Und das macht dann natürlich auch Spaß. Es ist natürlich immer ärgerlich, wenn man weiß, dass so ein Radweg in der Bundesrepublik das gleiche Verfahren durchlaufen muss, als ob man eine Autobahn baut. Das ist für mich nicht nachvollziehbar.
1: Als letzten Punkt im Bereich Infrastruktur das Thema Bauen und Wohnen. Da legen Sie in Ihrem Programm einen Schwerpunkt auf ein selbstbestimmtes Leben, gerade im Alter. Wie genau stellen Sie sich das vor? Also möchten Sie mehr barrierefreie Wohnungen, mehr Generationen wohnen, betreutes Wohnen? Welchen Stellenwert haben da die verschiedenen Wohnformen?
2: Die haben alle für mich eigentlich den gleichen Stellenwert. Ich möchte eigentlich alles haben. Und wir haben jetzt in den letzten Jahren mit der Kreiswohnbau zum Beispiel 134 barrierefreie Wohnungen bauen können in Bovenden im bezahlbaren Segment. Das gab es die letzten Jahrzehnte nicht. Da wohnen auch viele ältere Menschen. Wir haben jetzt ein Projekt mit einem Investor, der hat Flächen gekauft, wo hochwertige Wohnungen für Senioren gebaut werden. Da denkt man an die Zielgruppe, die ihr Einfamilienhaus verkaufen möchten und dort leben wollen. Auch dort ist viel Barrierefreiheit möglich und man wohnt direkt an der Endhaltestelle für den Stadtbus, sodass man auch auch ohne Pkw ins Zentrum kommt, einkaufen kann und auch wieder zurückfahren kann. Wir haben in Lenglern Gott sei Dank jetzt auf den Weg gebracht eine Wohnanlage mit Servicewohnen, Pflegewohnen, wo ein Investor gefunden wurde, der das Grundstück vom Wehender Krankenhaus gekauft hat, wo auch über 100 Wohnungen entstehen sollen für die verschiedensten Bereiche, wo Seniorinnen und Senioren dann gut leben können. Und an allen anderen Dingen, die uns noch fehlen, bleiben wir auch immer dran. Aber wir sind jetzt an einem Punkt, wo nach vielen Jahren, weil das ist immer nicht so einfach, da hängen viele Dinge dran, wir einige Projekte gut nach vorne bringen können, die für die Seniorinnen und Senioren sehr positiv sind.
0: Sie hörten einen Ausschnitt aus dem Interview von Annika Quentin mit Thomas Brandes von der SPD. Er ist der amtierende Bürgermeister Bovendens und tritt im September erneut an und hat dabei auch die Unterstützung der SPD und der CDU. Wenn Sie mehr über seine Pläne und Ideen hören wollen, können Sie das ganz einfach auf unserer Website tun unter www.stadtradio-göttingen.de. Dabei geht es noch etwas um Wirtschaft, weitere Infrastrukturmaßnahmen und auch Klimaschutz. Hier geht es jetzt erstmal weiter mit World on Fire und danach wird es erneut politisch.

0: Einbeck steht politisch vor einer wichtigen Entscheidung. Bei der Bürgermeisterwahl im September wird die Amtsinhaberin Dr. Sabine Michaelek nicht noch einmal antreten. Für die SPD wird René Kopka ins Rennen gehen. Der 48-Jährige ist in Einbeck aufgewachsen, war viele Jahre kommunalpolitisch aktiv und sitzt seit 2022 als Abgeordneter im Niedersächsischen Landtag. Im Gespräch mit Caroline Zarske erzählt er von seiner Motivation, seinen Plänen für Einbeck und wofür er sich als Bürgermeister einsetzen möchte. Sie hören nun einen Zusammenschnitt des Interviews.
1: Hallo Herr Kopka, schön, dass Sie sich heute die Zeit nehmen. Für alle, die Sie vielleicht noch nicht kennen, stellen Sie sich doch zu Beginn gern erstmal kurz vor.
2: Ja, vielen Dank. Mein Name ist René Kopka, ich bin 48 Jahre alt, Familienvater von zwei Söhnen. Seit 2022 Mitglied des Niedersächsischen Landtages für den Wahlkreis Einbeck und im Herbst möchte ich als Bürgermeisterkandidat in Einbeck kandidieren.
1: Nehmen Sie uns doch gerne auch nochmal mit in Ihren persönlichen Entscheidungsprozess. Wann war für Sie klar, ich will Bürgermeister werden und was war letztendlich der ausschlaggebende Grund?
2: Wir haben natürlich viele Gespräche geführt innerhalb der SPD und auch darüber hinaus und es war dann so in dem Verlauf, dass häufiger mal mein Name gefallen ist, aber es hätte natürlich auch andere Möglichkeiten gegeben und andere Kandidatinnen oder Kandidaten gegeben. Und dieser Prozess, ich habe mir das auch etwas länger überlegt, ob das jetzt der nächste Schritt sein könnte für mich, weil natürlich auch in Hannover die Arbeit als Abgeordneter und die Vertretung der Region in Hannover auch eine sehr gute und schöne Aufgabe ist, die mir auch sehr viel Spaß bereitet. Aber ich bin Einbecker und liebe meine Heimat und ich habe das gut überlegt, ob das eine Option sein kann. Und ich habe das dann für mich mit der Familie entschieden, nein, das wäre genau der richtige Weg, weil dadurch, dass ich eben diese Vernetzung habe, ich bin ja, wie gesagt, seit 2022 Abgeordneter des Landtages und natürlich habe ich da auch ein gutes Netzwerk und dieses Netzwerk möchte ich dann auch nutzen, um unsere Stadt Einbeck nach vorne zu bringen an vielen Stellen. Ich denke, das war für mich dann auch der Grund zu sagen, nein. Ich habe auch Ratsarbeit gemacht hier in Einbeck, 8 Jahre, war im Stadtrat und alles in allem insgesamt kann ich so für die Stadt Einbeck doch sicherlich viel erreichen und die Stadt gut voranbringen. Wie gesagt, auch andere haben mich auch zum Teil schon angesprochen. Das hat natürlich auch mir nochmal diesen Weg in diese Überlegung zu gehen, auch nochmal sehr geholfen, an der Stelle auch Unterstützung zu bekommen, auch vielleicht auch aus anderen Bereichen, nicht nur aus der SPD heraus. Und deswegen habe ich mich dann entschieden, nein, das wäre ein guter Schritt. Und das möchte ich gerne machen.
1: Wenn Sie auf die aktuelle Stadtpolitik schauen, welche Entwicklungen würden Sie gern fortführen und wo sehen Sie Bedarf für neue Impulse?
2: Ganz wichtig ist mir persönlich, dass wir, wenn man jetzt durch die Innenstadt hier geht, dann doch sehen, nein, wir müssen weiter insgesamt dafür kämpfen. Und das geht auch mal nach meiner Auffassung am besten, wenn man es gemeinschaftlich macht, diese Stadt nach vorne zu bringen, indem ich eine lebendige Innenstadt erhalte und auch weiter überlege. Das heißt auch vielleicht die Häuser, die wir haben, weiter beleben, Begegnungsstätten zu installieren, die Innenstadt anders zu nutzen, als es vielleicht vor 20 Jahren angebracht war, gerade für so ein Mittelzentrum wie Einbeck. Ein Thema, was mir auch wichtig wäre das Thema Sauberkeit der Stadt. Das ist auch ein Thema, wo mich auch viele darauf ansprechen. Da haben wir sicherlich Ausbaupotenzial. Das ist nicht gut. Wir sind eine Stadt, die sehr auch über den Tourismus kommt, über den Tourismus lebt. Das ist wirklich sehr gut geworden. Das ist auch ein Thema, was ich gerne auch so in der Form fortführen möchte, weil da ist in den letzten Jahren wirklich viel passiert in diesem Bereich. Zentrales Thema ist natürlich aber für mich, was ich anders machen würde, dass wir auch uns den aktuellen Gegebenheiten jetzt weiter noch stellen müssen. Das ist sicherlich eine andere Situation als in den letzten Jahren. Wir haben dann doch einen Umbau der Wirtschaft, der uns auch hier in Einbeck begleitet. Und das müssen wir gut moderieren, das müssen wir gut nach vorne stellen. Wir wollen hier eine lebenswerte Stadt sein. Das war ein Thema für mich, wäre auch der Bereich Start-ups. Ich denke, da gilt es auch noch attraktiver zu werden. Für Jugendliche ist es ein Thema, auch in die Fläche zu gehen, nochmal verstärkt. Junge Menschen rauszuholen, wegzuholen vom PC vielleicht auch oder von der Konsole.
1: Wenn die EinbeckerInnen in 8 Jahren auf ihre mögliche Amtszeit zurückblicken, wo sollen sie dann sagen, das trägt René Kopkas Handschrift?
2: Eine lebendige, moderne Innenstadt ist sicherlich ein Punkt, der direkt ins Auge fällt. Aber auch, dass die Menschen sich mitgenommen fühlen und denken, okay, wir haben einen Bürgermeister gewählt, der wirklich die Dinge gemacht hat, die er versprochen hat. Wir haben einen Bürgermeister gewählt, der auch kommuniziert und auch alle Ortschaften im Blick hat und uns mitnimmt. Wenn ich das erreicht hätte, dann wäre ich schon sehr zufrieden. Die ganz großen Versprechen bei der Haushaltslage, die wir sicherlich haben hier in der Stadt, darum geht es, denke ich mal, jetzt auch nicht um den Wahlkampf. Da möchte ich auch gerne glaubwürdig bleiben. Es geht darum, den Alltag und die Daseinsvorsorge, die wir hier haben, zu organisieren. Und wenn wir das hinbekommen und in 8 Jahren auch viele sagen, ja, wir haben immer noch das Krankenhaus hier in Einbeck und wir haben immer noch eine gute Versorgung, wir können hier immer noch gut leben, dann haben wir viel erreicht und da möchte ich gerne helfen, dass das so kommt am Ende.
0: Sie hörten einen Ausschnitt aus dem Gespräch des Bürgermeisterkandidaten für die SPD für Einbeck, René Kopka, mit meiner Kollegin Caroline Zarske. Falls Sie noch weitere Details zu seinen Hauptanliegen hören möchten, dann schauen Sie gerne auf unserer Website vorbei unter www.stadtradio-göttingen.de. Hier geht es erstmal weiter mit Menschen von die Ärzte und danach schalten wir rüber zu den KollegInnen vom Deutschlandfunk für die überregionalen und internationalen Nachrichten.

0: 16.30 Uhr die Nachrichten. Brandenburgs Ministerpräsident Woidke hat den mutmaßlichen Anschlag auf ein Umspannwerk beim Kohlekraftwerk Jänschwalde verurteilt. Der SPD-Politiker sagte in Potsdam, wer versuche, kritische Infrastruktur zu sabotieren und das gesellschaftliche Leben zu lähmen, greife die ganze Bevölkerung an. Die besorgniserregend hohe Frequenz derartiger Vorfälle zeige, dass Infrastrukturen entschlossen geschützt werden müssten, so Woidke. An dem Umspannwerk waren am Morgen mehrere sogenannte unkonventionelle Brand- und Sprengvorrichtungen entdeckt worden, von denen mindestens eine detonierte. Der Netzbetreiber 50 Hertz berichtete von einer kurzzeitigen Leitungsunterbrechung. Nach Angaben des Kraftwerksbetreibers LEAG kam es in der Folge zu einem technischen Ausfall eines Blocks des Kraftwerks. Eine Sprecherin des Polizeipräsidiums Brandenburg in Potsdam sagte, Entschärfer der Polizei seien vor Ort. Es bestehe keine Gefahr für die Bevölkerung. Die Bundesanwaltschaft hat Anklage gegen zwei weitere mutmaßliche Mitglieder der rechtsextremistischen Gruppe Letzte Verteidigungswelle erhoben. Die Behörde teilte in Karlsruhe mit, den beiden Jugendlichen werde Unterstützung einer terroristischen Vereinigung vorgeworfen. Im Wesentlichen geht es um einen versuchten Brandanschlag auf ein Asylbewerberheim Anfang 2025. Das Thüringer Oberlandesgericht muss nun klären, ob es zum Prozess kommt. Die Gruppe Letzte Verteidigungswelle wollte laut den Ermittlungen durch Gewalt gegen politische Gegner und Migranten einen Zusammenbruch des demokratischen Systems in Deutschland bewirken. Vor einigen Wochen wurden in Hamburg 7 Mitglieder und ein Unterstützer zu Haftstrafen zwischen 1,5 und 5 Jahren verurteilt. Die irakischen Justizbehörden haben die Vernehmung von mehr als 5.700 mutmaßlichen Anhängern der Dschihadistenmiliz IS aus Syrien beendet. Die Ermittlungen hätten zur Identifizierung mehrerer Kommandeure geführt, teilte der oberste Justizrat des Iraks mit. 6 Verdächtige seien direkt daran beteiligt gewesen, Angehörige der Religionsgemeinschaft der Jesiden in die Sklaverei zu zwingen. Die Männer waren über Jahre hinweg in Lagern im Nordosten Syriens festgehalten worden, die von kurdisch geführten Kräften überwacht wurden. Das mit den Kurden verbündete US-Militär überstellte die Gefangenen wegen der Sicherheitslage an den Irak. Die IS-Miliz kontrollierte einst große Teile des Iraks und Syriens. Mit Hilfe der US-Armee wurde sie schließlich in beiden Ländern besiegt. Ungeachtet des andauernden Ebola-Ausbruchs hat in der Demokratischen Republik Kongo ein neues Schuljahr begonnen. Lehrkräfte und Eltern äußerten die Sorge, dass der Unterricht in den am stärksten betroffenen Gebieten eine Gefahr für die Kinder darstellen könnte. Die Lehrergewerkschaft in der Region Ituri hatte eine Verschiebung gefordert. Die Regierung hielt jedoch an ihren Plänen fest. Einige Schulen meldeten zum Unterrichtsstart geringe Schülerzahlen. Vertreter der Bildungsbehörden berichteten, Schulen würden mit berührungslosen Infrarotthermometern, Händedesinfektionsmitteln und Waschbecken ausgestattet. Nach Angaben der Regierung gibt es im Kongo inzwischen mehr als 6.000 bestätigte Ebola-Fälle und fast 3.000 Tote. 1.360 Menschen wurden wieder gesund. Knapp 30 Jahre nach dem Mord an US-Rapper Tupac Shakur ist der angeklagte 63-Jährige schuldig gesprochen worden. In einem Prozess in Las Vegas sahen es die Geschworenen als erwiesen an, dass er als früherer Gang-Anführer Drahtzieher der Tat gewesen ist. Ihm droht eine lebenslange Haftstrafe. Das Strafmaß soll im Oktober verkündet werden. Er selbst plädierte auf nicht schuldig. Zuvor hatte er mehrfach öffentlich darüber gesprochen, dass er mit anderen in dem weißen Cadillac gesessen habe, aus dem die Schüsse abgefeuert worden waren. Tupac Shakur war einer der einflussreichsten und erfolgreichsten Rapper der 90er Jahre. Bis heute gilt er für den Hip-Hop als eine der prägendsten Figuren. Das Wetter. In der Nordhälfte vereinzelt Schauer, sonst heiter bis wolkig, 20 bis 26 Grad. Morgen Wechsel aus Sonne und Wolken, weitgehend trocken. In Nordseenähe Schauer, teils Gewitter, 19 bis 26 Grad. Die weiteren Aussichten, am Donnerstag im Süden meist heiter, sonst oft stark bewölkt mit etwas Regen, 19 bis 27 Grad. Das waren die Nachrichten.
1: Vielen Dank an unsere KollegInnen vom Deutschlandfunk für die überregionalen und internationalen Nachrichten sowie das Wetter. Wir werfen ganz kurz einen Blick auf unsere lokalen Temperaturen. In Göttingen und in Nordheim messen wir weiterhin 20 Grad und es sind auch weiterhin 19 Grad in Osterode. Dazu verrät der professionelle Blick aus dem Fenster, dass der Himmel sich zugezogen hat und es zeitnah wahrscheinlich regnen wird. Hier geht es jetzt erstmal weiter mit Blood in the Water.

0: Seit Beginn des neuen Schuljahres lernen und spielen die Kinder in der neuen Grundschule am kleinen Knüll in die Maden. Nach vielen Jahren der Planung und der Zusammenlegung von Schulen aus Bremke und die Maden konnte nun die Grundschule feierlich eröffnet werden. Unsere Reporterin Lara Wachtmann war bei der offiziellen Übergabe der Grundschule vor Ort.
1: 6 Jahre hat die Planungs- und Bauzeit gedauert. Jetzt hat die Grundschule am kleinen Knüll in die Maden endlich eröffnet. 2020 wurde der Antrag für den Neubau in Diemaden gestellt. Es folgten ein 105-seitiger Vertrag, in dem jedes kleine Detail über die neue Schule festgelegt wurde, eine Ausschreibung für einen Architektenwettbewerb, bei dem die Firma Zübling gewann, und viele Anträge und Pläne. Trotzdem konnte der 12-Millionen-Euro-Bau in der geplanten Zeit umgesetzt werden und rechtzeitig zum neuen Schuljahr 2026/27 eröffnen. Bürgermeister Dirk Otter hat nochmals auf die Zeit zurückgeblickt.
2: Der Entwicklungsprozess bis zum heutigen Tag, der geht 8 Jahre lang. Wir haben seinerzeit über Arbeitsgruppen und weiteren Lenkungsgruppen quasi diese Schule quasi geplant, auch die gesamte Schulsituation in der Gemeinde Gleichen geplant. Insgesamt sind dort jetzt 3 Schulen rausgekommen, von denen wir eine neu gebaut haben. Das ist genau die, in der wir hier heute stehen. Eine zweite wird gerade saniert und eine dritte ebenfalls. Das heißt, in der Gemeinde Gleichen haben wir dann 3 Schulen und dieser Planungsprozess ist halt sehr breit beteiligt worden.
1: Seit Beginn des neuen Schuljahres werden an der neuen Ganztagsschule Kinder aus Diemaden, Reinhausen, Bremke und Ischernrode unterrichtet. Die Klassenzimmer der Schule wurden von den Lehrerinnen in Arbeitsgruppen mitentworfen und erstrahlen nun in bunten Farben. In den Ferien stand dann der große Umzug in die neue Schule an und auch die Zusammenlegung der Klassen aus Diemaden und Bremke. Dabei haben alle zusammen angepackt, um die Kisten auszupacken und einzusortieren. Die Schule steht allerdings noch nicht ganz am Ende der Planung, denn es fehlt noch ein genaues Konzept und ein Logo. Dirk Otter ist mit der neuen Schule mehr als zufrieden.
2: Also was mir an dieser Schule am besten gefällt, ist, dass die Schule gut konzipiert ist für die Kinder, nämlich so, wie wir das wollten. Insgesamt steht sie jetzt sicherer, nämlich neben der Turnhalle. Die alte stand am anderen Ende des Dorfes und die Schule, die Kinder mussten immer an der Straße entlang zu dieser Turnhalle gehen. Und hier haben wir jetzt quasi das gesamte Zentrum dieser Schule zusammen, nebenbei noch den Sportplatz und den Bolzplatz, sodass die Kinder hier eine Stätte, einen Anlaufpunkt haben, wo sie gemeinsam lernen können und auch gemeinsam Freunde finden können.
1: Die Schule soll aber nicht nur für den Unterricht dienen. Es sollen in der Aula und Mensa zukünftig auch größere Veranstaltungen stattfinden können. Außerdem ist die Schule eine Notfallinsel für Krisensituationen wie Stromausfälle. Dann gilt die Grundschule als sichere Anlaufstelle für die Bürger, in denen sie unterkommen, sich wärmen und essen können. Dafür soll die Schule in nächster Zeit noch mit Notstrom versorgt werden.
0: Sie hatten einen Beitrag von Lara Wachtmann. Sie war für uns bei der Eröffnung der neuen Grundschule in Diemaden. Und auf ihren Musikwunsch geht es jetzt weiter mit Highway to Hell von AC/DC.

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1: Das Lumière zeigt heute die Odyssee von Christopher Nolan. In dem Film versucht Odysseus nach dem Trojanischen Krieg wieder nach Hause zu gelangen. Allerdings gestaltet sich seine Reise schwieriger als gedacht. In den 10 Jahren seiner Reise treffen Odysseus und seine Gefährten auf viele Hindernisse und mythologische Figuren. Gleichzeitig wartet seine Frau Penelope in Ithaka auf ihn. Die Odyssee wird heute um 19.30 Uhr im Lumière in Göttingen gezeigt, im Original in Englisch mit deutschem Untertitel. Wie kann das Denken gezielt durch Sprache verändern, um Krieg und Militär zu verharmlosen? Damit beschäftigt sich Dr. Leo Ensel in seinem neuen Buch Wörterbuch der Kriegstüchtigkeit. Anlässlich des Antikriegstages liest er heute daraus vor. Die Veranstaltung und Lesung von Vogue und Wehrhaft, der neue Sound der Kriegstüchtigkeit, findet heute um 19 Uhr in der Musa in Göttingen statt. Heute ist es wieder Zeit für Singen wie am Lagerfeuer, gemeinsam mit der Musikaktivistin Karin Fuhrberg. Es stehen Songs aus den Genres Rock, Pop und Folk sowie Volkslieder und spirituelle Lieder auf dem Programm. Die Teilnehmenden können auch eigene Lieder mit Textkopien zum Mitsingen mitbringen. Wer hat, kann sogar sein eigenes Instrument mitnehmen, allerdings gibt es keine Noten dazu. Alle sind willkommen und Vorkenntnisse sind dabei auch nicht erforderlich. Das gemeinsame Singen beginnt heute um 20.15 Uhr im Apex in Göttingen. Das war der Veranstaltungskalender, zusammengestellt von Elisabeth Christine Fricke. Hier geht es jetzt erstmal weiter mit Cornerstone von den Arctic Monkeys.

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1: Es ist jetzt 17 Uhr und damit Zeit für die nächste Ausgabe unserer lokalen Nachrichten von meinem Kollegen Lasse Dreier.
2: Die B3 durch Hanmünden ist heute und morgen wegen Abrissarbeiten auf dem alten Werksgelände von CF Schröder gesperrt. Das teilte die Stadtverwaltung Hanmündens mit. Sie bittet den Bereich weiträumig zu umfahren. Eine behelfsmäßige Verbindung zum Radwerder hat die Stadt über den ehemaligen Mitarbeiterparkplatz eingerichtet.

0: GmbH verkauft werden. Diese werde dort einen Neubau mit überwiegend sozial geförderten Wohnungen bauen. Eine Sanierung wäre laut Mitteilung wegen geänderter Förderbedingungen deutlich teurer. Dafür wären rund 12 Millionen Euro Zuschuss nötig. Für den Abriss sind etwa 2,5 Millionen Euro eingeplant. Über die Pläne entscheidet anschließend der Göttinger Stadtrat am 18. September. In Uslar ist ein 41 Jahre alter Mann aus Göttingen am frühen Sonntagmorgen von einer Gruppe angegriffen und verletzt worden. Nach Angaben der Polizei näherten sich dem Mann in der Sohnreihestraße zunächst zwei Personen auf einem E-Scooter. Sie schlugen und traten auf ihn ein. Anschließend kamen weitere Personen hinzu. Insgesamt soll es sich um etwa 6 Jugendliche oder junge Erwachsene gehandelt haben. Der Mann wurde schließlich in ein Gebüsch gestoßen und dort weiter attackiert. Eine Anwohnerin alarmierte wegen der Schreie die Polizei. Täter und Opfer waren beim Eintreffen der Einsatzkräfte bereits geflüchtet. Der 41-Jährige meldete sich später selbst bei der Polizei und wurde wegen Verletzungen im Gesicht und am Oberkörper ins Krankenhaus gebracht. Die Polizei geht davon aus, dass Täter und Opfer zuvor gemeinsam in einer Kneipe waren und dort in Streit gerieten. Zeugen werden gebeten, sich beim Polizeikommissariat Uslar unter 05571 8006 115 zu melden. Das Parken in zwei Göttinger Parkhäusern soll bald ohne die klassischen Papiertickets auskommen. Stattdessen möchten die Göttinger Stadtwerke auf eine Kennzeichenerfassung setzen. Das gaben sie auf Nachfrage unserer Redaktion bekannt. Die Schranken im Parkhaus öffnen sich demnach, sobald das Kennzeichen erfasst wurde. Der Bezahlvorgang an den Automaten läuft dann über das Kennzeichen. Sobald dieses am Gerät eingegeben wurde, kann der entsprechende Betrag entrichtet werden. Sollte das Kennzeichen bei der Einfahrt nicht erfasst werden können, sollen Tickets mit QR-Code ausgegeben werden, sodass der Bezahlvorgang über diese abgewickelt werden kann. Eine weitere Neuerung soll eine digitale Bezahlmöglichkeit sein. Dadurch sollen Tickets direkt über das Smartphone bezahlt werden können. Das neue System soll ab dem 28. September im Parkhaus Groner Tor nutzbar sein. Im Parkhaus Hospitalstraße wird zu einem späteren Zeitpunkt darauf umgestellt. Weitere Parkhäuser sind von dieser Umstellung nicht betroffen, weil sie nicht von den Stadtwerken betrieben werden.
1: Das war Lasse Dreier mit den neuen Ausgaben der Lokalnachrichten. Hier geht es nun weiter mit Wetter und Verkehr. Wir messen weiterhin 20 Grad in Nordheim sowie in Göttingen und es sind auch weiterhin 19 Grad in Osterode. Dazu ist der Himmel dicht grau bewölkt und die Sonne strahlt nicht. In der Nacht fallen die Temperaturen dann auf ca. 10 Grad ab und bis dahin kann es zu Schauern kommen. Morgen geht es ziemlich bedeckt weiter bei Höchsttemperaturen von maximal 20 Grad und Donnerstag sieht das Ganze auch recht ähnlich aus, bei Wolken sowie Temperaturen von bis zu 21 Grad. Zum Verkehr. In Wachenhausen wird die Ortsdurchfahrt K413 zurzeit saniert. Im ersten Bauabschnitt wird dabei der Gemeindeverbindungsweg zur Bundesstraße 247 ab der Kreuzung Hauptstraße-Oberdorfstraße-Kappel vollkommen gesperrt. Während der ersten beiden Bauabschnitte wird der großräumige Verkehr sowie der Schwerlastverkehr über die K416 und die B247 umgeleitet. Im Auftrag der Stadtwerke Nordheim werden in Langholtensen in der Dünenanger Straße Wasser- und Stromleitungen erneuert. Der erste Bauabschnitt ist bereits abgeschlossen, für den zweiten ist der Zeitraum bis etwa Mitte des Monats angedacht. Eine Ersatzbushaltestelle ist eingerichtet und die Umleitung auch ausgeschildert. Die Straße Hinteren Eichenthal in der Ortschaft Freiheit ist im Abschnitt zwischen Steiler Hang und der Einmündung Buchenweg vollkommen gesperrt. Grund für die Sperrung sind umfangreiche Arbeiten zur Erneuerung der Wasserhauptleitung sowie der Hausanschlüsse. Der Verkehr wird während der Bauzeit über den Buchenweg umgeleitet. Dort regelt eine Ampelanlage den weiteren Verkehrsfluss. Und der Blick nach Göttingen. Im Friedländer Weg wird das Fernwärmenetz ausgebaut. Im Zuge dessen ist der Friedländer Weg zwischen dem Heimholzplatz und der Herzberger Landstraße vollkommen gesperrt. Das Ganze dauert voraussichtlich bis Ende des Monats an. Und abschließend der Blick auf die Blitzer. Geblitzt wird in Göttingen, in der Gemeinde Gleichen, in der Gemeinde Friedland, in der Gemeinde Bad Grund und in der Stadt Herzberg am Harz. Im Landkreis Nordheim befinden sich die Blitzer im Raum Einbeck sowie Dassel. Und die semistationäre Messanlage Alice wird voraussichtlich noch bis nächste Woche Montag im Raum Moringen eingesetzt. Allen unterwegs wünschen wir selbstverständlich eine gute und vor allem sichere Fahrt.
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Allen neuen ZuhörerInnen zu mittendrin ihrem Nachmittagsmagazin im Stadtradio Göttingen auf der 107,1. Mein Name ist Carla Schliewe und es freut mich, dass Sie da sind. Nachdem ich jetzt eine Stunde ausgehalten habe, starten wir in die letzte Stunde unserer Sendung mit Gorgeous von Taylor Swift.

0: Sei es die WM, die optimale Schusstechnik oder doch der Vereinssport hier in der Region. In Göttingen ist Sport ein großes Thema. Die Bürgergemeinschaft des Landkreises Göttingen hat in einer Veranstaltung über Fußball gesprochen. Verschiedene lokale Stimmen wie der Bürgermeister Bad Sachsas Daniel Quade, aber auch bundesweite Prominenz wie der ehemalige Fußball-Profi-Trainer Mirko Slomka haben sich dem Thema zugewandt. Lasse Dreier war vor Ort und berichtet.
1: Wie sieht der perfekte Elfmeter aus und was hat Physik mit Fußball zu tun? Mit diesen Fragen hat der Physiker und TU Dortmund-Professor Metin Tolan den Gesprächsabend zum Vereinssport im Landkreis Göttingen eröffnet. Gemeinsam mit Rewe Junior Cup-Moderatorin Lea Wiemers, Bad Sachsas Bürgermeister Daniel Quade und Ex-Profi-Trainer Mirko Slomka diskutiert man anschließend darüber, wie der Sport in der Region besser gefördert werden kann. Moderiert wurde das Gespräch vom Landratskandidaten Marcel Rietig. Schnell ging es dabei um deutlich ernstere Fragen als die optimale Schusstechnik. Viele Vereine kämpfen mit fehlenden finanziellen Mitteln, maroden oder fehlenden Sportstätten und einer immer größeren Abhängigkeit vom Ehrenamt. Besonders die Kommunen stehen unter Druck. Sport und Kultur gelten als freiwillige Leistungen, für die angesichts angespannter Haushalte häufig kaum noch Geld zur Verfügung steht. Mirko Slomka war ehemaliger Profifußballtrainer. Er trainierte Hannover 96 und Schalke 04 und hat die beiden Mannschaften zu großem Erfolg geführt. Er erkennt vor allem eines.
2: Haben die vielleicht auch ein bisschen ein Sportstättenproblem, eigentlich? Also wenn ich so bei uns über das Land fahre oder auch bei uns in Hannover durch die Stadt fahre, dann sehe ich irgendwie Sportstätten, wo ich jetzt so als Jugendlicher sagen würde, boah, das sieht hier aber nicht so toll aus mit den Duschen, Umkleiden, der Rasen ist ungepflegt, keine Ahnung. Also es sind ganz viele Themen, die man da mal auf den Tisch muss liegen.
1: Bad Sachsas Bürgermeister Daniel Quade schilderte, wie sich die Situation konkret auf die Vereine vor Ort auswirkt und kritisiert die Haushaltsaufteilungen der Kommunen zwischen Pflicht- und Freiwilligenleistung.
3: Aber letztendlich ist Kultur- und Sportförderung ja immer noch im Haushalt eine freiwillige Leistung. Und das ist das, wenn ich Pflichtaufgaben habe, wo man immer gezwungen ist abzulegen und wo setzt man den Rotstift an. Und leider ist es dann aufwärts abwärts dann in Kultur- und Sportförderung. Und da kommen wir eben zu den Themen, die wir haben, kommunale Sportstätten, wenn die in eigener Verantwortung betrieben werden, sind nicht überall so, wie sie sein sollten. Und ehrlicherweise bei uns in der Stadt Bad Sachsa, und wir haben ja mittlerweile eine fusionierte Mannschaft mit der Gemeinde Waldbiet zusammen, da ist es so, wir haben früher 4 Fußballvereine gehabt, davon gibt es jetzt noch 2. Und es sind im Grunde alles keine kommunalen Mietschaften. Das heißt, in der Gemeinde gibt der Sport vor allem einmal im Jahr einen kleinen Bonus dafür, dass er es macht. Ansonsten trägt die Pflege für die gesamte Anlage der Vereine.
1: Trotz der Probleme gibt es auch Ansätze. Vereine wie der ASC Göttingen entwickeln eigene Angebote und versuchen Menschen weiterhin für den Sport zu begeistern und sich auch ehrenamtlich dafür zu engagieren. Lea Wiemers, tätig beim ASC, schildert die Ideen, die der Verein hat, um ehrenamtliche Kräfte zu gewinnen.
4: Wir haben ja auch viele Vereinsleute, die halt von verschiedenen Vereinen, also wir sind ja zum Beispiel mit dem RSV in Verbindung und haben da Freiwillige, die vom ASC dahin schicken und die können sich an verschiedene Sportarten in den ganzen Tag angucken. Und da sie dann schon eine Ansprechperson haben, wie eine Übungsleiter, eine Übungsleiterin, die wir da halt kennengelernt haben, kann man direkt auf den Verein zugehen und sagen, wir wissen ja, ihr bietet das an. Und das finde ich auch schön, weil es eigentlich viel besser ist, das so herumzuhaben, als zu sagen, in der Schule habe ich gesehen, dass der Verein das macht, als zu sagen, ja, als Verein selbst, aber wir bieten das doch an, wir haben das ja. Aber woher sollen die Kinder das wissen? Woher sollen sie es ausprobieren, wenn sie es nirgendwo ausprobieren können?
1: Die Diskussion machte jedoch deutlich, dass solche Initiativen allein die strukturellen Probleme des Vereinssports nicht lösen können und das Ehrenamt spielt dabei eine große Rolle. Abschließend schlägt Slomka nochmal eine Idee vor, die die Ressourcen von Sportstätten und Vereinen besser verteilt und qualitativ auf einem guten Stand hält, sodass man das Ehrenamt in kommunalen Sportstätten auch noch stärken kann.
2: Wir können den FC Corona mal als Beispiel nehmen. Das ist, glaube ich, ein sehr gut geführter Verein und mit Ehrenamt an allen Ecken, die haben jetzt, glaube ich, auch eine Idee entwickelt, wie sie vielleicht Übungsleiter auch als Studierende gewinnen können, mit ihrem Wohnkonzept möglicherweise. Und das könnte man vielleicht ein bisschen verknüpfen. Also du kriegst bei uns eine günstige Wohnung und bist gleichzeitig bist Übungsleiter, also nicht beim FC Corona, sondern bei allen Vereinen drumherum. Finde ich jetzt eine relativ charmante Idee, ehrlicherweise.
1: Inwieweit diese Ideen auch umgesetzt werden, ist natürlich noch nicht klar. Dennoch gibt es viele mögliche Lösungsansätze, um die Probleme des kommunalen Breitensports verbessern zu können.
0: Das war ein Bericht von Lasse Dreier. Thema war der Vereinssport im Landkreis Göttingen. Und mit Rain on Me von Lady Gaga und Ariana Grande stellen wir uns jetzt auf das zukünftige Wetter ein.

Wir haben es jetzt 17.22 Uhr und Sie hören mittendrin das Nachmittagsmagazin im Stadtradio Göttingen auf der 107,1. Für Sie heute am Mikrofon Carla Schliewe und wir machen hier erstmal weiter mit I Wanna Be a Slave von Måneskin und um halb geht's rüber zu unseren KollegInnen vom Deutschlandfunk.

0: 17.30 Uhr, die Nachrichten. Bundesfinanzminister Klingbeil hat Kritik des Wirtschaftsressorts an den Regierungsplänen für die Einkommensteuerreform zurückgewiesen. Das vorgesehene Entlastungsvolumen von 10 Milliarden Euro könne sich sehen lassen, sagte Klingbeil am Rande des G20-Finanzministertreffens in Asheville in den USA. Er wies darauf hin, dass auch Koalitionsspitzen und Regierungsmitglieder dem Vorhaben einhellig zugestimmt hätten. Der Gesetzentwurf Klingbeil soll morgen im Kabinett beraten werden. Wirtschaftsministerin Reiche, CDU, kritisiert vor allem, dass darin kein Ausgleich für die sogenannte kalte Progression vorgesehen ist. Dennoch will Reiche das Vorhaben mittragen, wie es aus ihrem Ministerium hieß. Zur sogenannten kalten Progression kommt es, wenn Lohnerhöhungen, die nur die Inflation ausgleichen, zu einer höheren Steuerbelastung führen und die reale Kaufkraft dadurch gleich bleibt oder sogar sinkt. Frauen sind in den Landtagen der deutschen Bundesländer nach wie vor unterrepräsentiert. Etwa ein Drittel der Sitze dort entfällt auf Frauen, wie das Statistische Bundesamt in Wiesbaden mitteilte. Ihr Anteil stieg im Vergleich zum Vorjahr leicht um 0,2 Prozentpunkte. Das liegt vor allem an der von den Grünen gewonnenen Wahl in Baden-Württemberg vom März, wo nun im Landtag anteilig mehr Frauen vertreten sind. Zwischen den Bundesländern gibt es deutliche Unterschiede. Am niedrigsten ist der Frauenanteil im Bayerischen Landtag mit 25%, gefolgt von Sachsen und Sachsen-Anhalt mit jeweils knapp 28%. In der Hamburger Bürgerschaft ist hingegen fast die Hälfte der Abgeordneten weiblich. Im Bundestag liegt der Frauenanteil aktuell bei 32%. Brandenburgs Ministerpräsident Woidke hat den mutmaßlichen Anschlag auf ein Umspannwerk beim Kohlekraftwerk Jänschwalde verurteilt. Der SPD-Politiker sagte in Potsdam, wer versuche, kritische Infrastruktur zu sabotieren und das gesellschaftliche Leben zu lähmen, greife die ganze Bevölkerung an. Die besorgniserregend hohe Frequenz derartiger Vorfälle zeige, dass Infrastrukturen entschlossen geschützt werden müssten, so Woidke. An dem Umspannwerk waren am Morgen mehrere sogenannte unkonventionelle Brand- und Sprengvorrichtungen entdeckt worden, von denen mindestens eine detonierte. Der Netzbetreiber 50 Hertz berichtete von einer kurzzeitigen Leitungsunterbrechung. Nach Angaben des Kraftwerksbetreibers LEAG kam es in der Folge zu einem technischen Ausfall eines Blocks des Kraftwerks. Die irakischen Justizbehörden haben die Vernehmung von mehr als 5.700 mutmaßlichen Anhängern der Dschihadistenmiliz IS aus Syrien beendet. Die Ermittlungen hätten zur Identifizierung mehrerer Kommandeure geführt, teilte der oberste Justizrat des Iraks mit. 6 Verdächtige seien direkt daran beteiligt gewesen, Angehörige der Religionsgemeinschaft der Jesiden in die Sklaverei zu zwingen. Die Männer waren über Jahre hinweg in Lagern im Nordosten Syriens festgehalten worden, die von kurdisch geführten Kräften überwacht wurden. Das mit den Kurden verbündete US-Militär überstellte die Gefangenen wegen der Sicherheitslage an den Irak. Die IS-Miliz kontrollierte einst große Teile des Iraks und Syriens. Mit Hilfe der US-Armee wurde sie schließlich in beiden Ländern besiegt. An der Spitze des Bundesgerichtshofs ist ein Personalwechsel vollzogen worden. Die Juristin Karin Angerer übernahm die Präsidentschaft von ihrer Vorgängerin Bettina Limperk, die in den Ruhestand geht. Angerer stand vor ihrem Wechsel nach Karlsruhe an der Spitze des Oberlandesgerichts Bamberg. Sie war im Juni vom Bundesrichterwahlausschuss in die neue Position gewählt worden. Der Bundesgerichtshof ist die höchste juristische Instanz in Straf- und Zivilverfahren. Der Fußballspieler Antonio Rüdiger hat rund 2 Monate nach dem WM-Aus seinen Rücktritt aus der deutschen Nationalmannschaft erklärt. Der Zeitpunkt sei gekommen, den Weg für die junge Generation freizumachen, erklärt er. Der 33 Jahre alte Innenverteidiger von Real Madrid spielte seit 2014 insgesamt 86 Mal für die DFB-Auswahl. Das Wetter. In der Nacht abklingende Schauer, nachfolgend locker bewölkt, teils klar bei 15 bis 7 Grad. Morgen Wechsel aus Sonne und Wolken, weitgehend trocken, in Nordseenähe Schauer, teils Gewitter, 19 bis 26 Grad. Die weiteren Aussichten, am Donnerstag im Süden meist heiter, sonst oft stark bewölkt mit etwas Regen bei 19 bis 27 Grad. Das waren die Nachrichten.
1: Vielen Dank an unsere KollegInnen vom Deutschlandfunk für die überregionalen und internationalen Nachrichten sowie das Wetter. Wir werfen ganz kurz einen Blick auf unser lokales Wetter. In Göttingen und in Nordheim messen wir mittlerweile 19 Grad und in Osterode sind es 18 Grad. Die gut bebrillten Augen verraten, dass die Sonne wieder da ist, also Sonnencreme lohnt sich. Und hier geht es erstmal weiter mit American Idiot von Green Day.

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1: Die Stadt Göttingen will den Gebäudekomplex am Hagenweg 20 abreißen. Anschließend soll das Grundstück an die Städtische Wohnungsbau GmbH verkauft werden, die dort überwiegend sozial geförderte Wohnungen bauen will. Der Abriss soll rund 2,5 Millionen Euro kosten. Abschließend entschieden wird das durch den Rat der Stadt Göttingen am 18. September. Zum Antikriegstag ruft das Göttinger Friedensforum heute zu einer Kundgebung und anschließenden Demonstration auf. Unter dem Motto "Nie wieder Krieg, nie wieder Faschismus" geht es unter anderem um Frieden, Abrüstung und soziale Gerechtigkeit. Die Kundgebung begann heute um 17 Uhr am Gänseliesel. Zwei Göttinger Parkhäuser sollen künftig das Parken ohne klassisches Parkticket ermöglichen. Die Stadtwerke wollen dafür Kennzeichenerfassung und digitale Bezahlmöglichkeiten einführen. Los geht es am 28. September im Parkhaus Gruner Tor. Im Parkhaus Hospitalstraße soll das System später folgen. Ein 41 Jahre alter Mann aus Göttingen wurde am frühen Sonntagmorgen in Uslar von einer Gruppe angegriffen und verletzt. Laut Polizei sollen rund 6 Jugendliche bzw. junge Menschen den Mann geschlagen und getreten haben. Die Polizei sucht nach ZeugInnen und nimmt Beweise an unter 055-71-80-06-115. Und Hannover-Schmünden. Die B3 durch Hannover-Schmünden ist heute und morgen abschnittsweise wegen Abrissarbeiten auf dem ehemaligen Gelände von CF Schröder gesperrt. Die Stadt bittet darum, den Bereich weiträumig zu umfahren. Außerdem kommt es im ÖPNV zu Einschränkungen. Die Arbeiten sind nach dem Brand auf dem Gelände Anfang August notwendig geworden. Das war der Tag im Überblick, zusammengestellt von meinem Kollegen Lasse Dreier. Hier geht es jetzt weiter mit "I Was Made for Loving You" von KISS.

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1: Mittendrin, das Nachmittagsmagazin neigt sich nun langsam dem Ende zu. Doch das ist noch lange kein Grund für Sie abzuschalten. Um 18 Uhr hören wir uns noch einmal die letzte Ausgabe der Lokalnachrichten für heute an. Und dann geht es von 18.05 bis 18.30 weiter mit unserer Reihe Im Gespräch. Annika Quentin sprach hier mit Thomas Brandes, dem Bürgermeisterkandidaten von Bovenden. Einen Ausschnitt aus dem Interview haben wir bereits in der ersten Stunde unserer Sendung gehört. Dann übernimmt von 18.30 bis 21 Uhr hier die Musikbox mit einem wilden Mix aus jeglichen Jahrzehnten und Genres. Dann von 21 Uhr bis 23 Uhr läuft hier die Bürgerfunksendung Doppel-X. Morgen früh für mittendrin das Morgenmagazin von 7 bis 10 ist meine Kollegin Annika Quentin für Sie am Mikro. Und wir hören uns das nächste Mal nächste Woche Mittwoch wieder in Mittendrin, dem Nachmittagsmagazin von 16 bis 18 Uhr. Doch bevor die Sendung zu Ende geht, geht es hier erstmal weiter mit Chiquitita von ABBA.

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1: Es ist jetzt 18 Uhr und damit Zeit für die letzte Ausgabe unserer Lokalnachrichten von meinem Kollegen Lasse Dreier.
2: Die Buslinie 101 in Hanmünden soll voraussichtlich ab September wieder am Schlossplatz halten. Vorgesehen ist, dass die Fahrten in Richtung Hermannshagen und Lippoldshausen zwischen 8.30 Uhr und 12 Uhr die zentrale Haltestelle in der Altstadt bedienen. Damit soll die Innenstadt insbesondere während der Haupteinkaufszeit wieder besser erreichbar sein. Die Stadt reagiert damit auf zahlreiche Rückmeldungen aus der Bevölkerung. Vor allem ältere Menschen hatten nach der Fahrplanumstellung im vergangenen Jahr eine direktere Anbindung gefordert. Das Busunternehmen Salvay hat die notwendige Anpassung des Fahrplans bereits bei der Landesnahverkehrsgesellschaft beantragt. Die B3 durch Hanmünden ist heute und morgen wegen Abrissarbeiten auf dem alten Werksgelände von CF Schröder gesperrt. Das teilte die Stadtverwaltung Hanmündens mit. Sie bittet den Bereich weiträumig zu umfahren. Eine behelfsmäßige Verbindung zum Radwerder hat die Stadt über den ehemaligen

0: Städtische Wohnungsbau GmbH verkauft werden. Diese werde dort einen Neubau mit überwiegend sozial geförderten Wohnungen bauen. Eine Sanierung wäre laut Mitteilung wegen geänderter Förderbedingungen deutlich teurer. Dafür wären rund 12 Millionen Euro Zuschuss nötig. Für den Abriss sind etwa 2,5 Millionen Euro eingeplant. Über die Pläne entscheidet anschließend der Göttinger Stadtrat am 18. September.
1: Das war Lasse Dreier mit der letzten Ausgabe unserer lokalen Nachrichten. Wir werfen nun gemeinsam einen abschließenden Blick auf Wetter und Verkehr. Wir messen momentan 18 Grad in Northeim sowie in Göttingen und 17 sind es mittlerweile in Osterode. Dazu ist der Himmel leicht bewölkt und es könnte zu Schauern kommen. In der Nacht fallen die Temperaturen dann auf ca. 10 Grad ab. Morgen geht es ziemlich bedeckt weiter bei Höchsttemperaturen von maximal 20 Grad und Donnerstag sieht das Ganze auch recht ähnlich aus bei Wolken statt Sonnenschein und Temperaturen von bis zu 21 Grad. Zum Verkehr. In Wachenhausen wird die Ortsdurchfahrt K413 zurzeit saniert. Im ersten Bauabschnitt wird dabei der Gemeindeverbindungsweg zur Bundesstraße 247 ab der Kreuzung Hauptstraße-Oberdorfstraße-Kappel vollkommen gesperrt. Während der ersten beiden Bauabschnitte wird der großräumige Verkehr sowie der Schwerlastverkehr über die K416 und die B247 umgeleitet. Im Auftrag der Stadtwerke Northeim werden in Langholtensen in der Dünenanger Straße Wasser- und Stromleitungen erneuert. Der erste Bauabschnitt ist bereits abgeschlossen, für den zweiten ist der Zeitraum bis etwa zum 15. September angedacht. Eine Ersatzbushaltestelle ist eingerichtet und die Umleitung auch ausgeschildert. Die Straße am hinteren Eichenthal in der Ortschaft Freiheit ist im Abschnitt zwischen Steiler Hang und der Einmündung Buchenweg vollkommen gesperrt. Grund für die Sperrung sind umfangreiche Arbeiten zur Erneuerung der Wasserhauptleitung sowie der Hausanschlüsse. Der Verkehr wird während der Bauzeit über den Buchenweg umgeleitet. Dort regelt eine Ampelanlage den weiteren Verkehrsfluss. Und der Blick nach Göttingen. Im Friedländer Weg wird das Fernwärmenetz ausgebaut. Daher ist der Friedländer Weg zwischen dem Heinholzplatz und der Herzberger Landstraße vollkommen gesperrt. Das Ganze dauert voraussichtlich bis zum Ende des Monats. Abschließend der Blick auf die Blitzer. Geblitzt wird im Landkreis Göttingen, in Gleichen, in Friedland, in Bad Grund und in Herzberg am Harz. Im Landkreis Northeim befinden sich die Blitzer im Raum Einbeck sowie Dassel und die semi-stationäre Messanlage Alice wird voraussichtlich noch bis nächste Woche Montag im Raum Moringen eingesetzt. Allen unterwegs wünschen wir eine gute und vor allem sichere Fahrt. Und ich verabschiede mich jetzt auch schon von Ihnen. Das war's mit Mittendrin, dem Nachmittagsmagazin im Stadtradio Göttingen auf der 107,1. Mein Name ist Carla Schliebe und es freut mich, Sie durch diesen Nachmittag begleitet zu haben. Haben Sie noch einen schönen restlichen Abend und lassen Sie es sich gut gehen. Bis zum nächsten Mal und ciao.
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1: Im Gespräch. Thomas Brandes, SPD, ist schon seit 12 Jahren Bürgermeister von Bovenden. Mit der Wahl im September will er die 20 Jahre Amtszeit vollmachen und wird dabei von der CDU unterstützt. Er sagt, vieles sei schon geschafft, aber einige Projekte möchte er in den nächsten Jahren noch weiter voranbringen. Seine inhaltlichen Schwerpunkte liegen dabei auf den Themen Familien, Infrastruktur, Ehrenamt, Wirtschaft, Klimaschutz. Mehr über seine Ideen und Pläne erzählt er im Interview mit Annika Quentin.
2: Herr Brandes, Sie sind jetzt seit 12 Jahren Bürgermeister. Wenn Sie nochmal gewählt werden, dann sind Sie für weitere 8 Jahre Bürgermeister. Was ist Ihre Vision von Bovenden, wenn Sie in 8 Jahren, 2034, durch die Straßen laufen? Was möchten Sie da sehen?
3: Dann möchte ich auf jeden Fall viele Kinder sehen, die aus den Kitas und Schulen kommen und die viele Spiel- und Sportmöglichkeiten haben, die sie in ihrer Freizeit nutzen können. Ich möchte Seniorinnen und Senioren sehen, die in Wohnanlagen wohnen, wo sie individuell die Betreuung bekommen, die sie gerade für den jeweiligen Abschnitt benötigen. Ich möchte eine gute Infrastruktur sehen mit Feuerwehrhäusern, modernen Ausrüstungsgegenständen, Fahrzeugen, Sporthallen und anderen Gebäuden. Ich möchte Vereine sehen, die leben, die das bürgerliche Geschehen mitbestimmen durch ihre Aktion, durch ihr ehrenamtliches Engagement. Und ich möchte viel Grün sehen, auch entsiegelt

0: Flächen, Gründächer und ja, eine Gemeinde einfach sehen, in der sich alle Menschen wohlfühlen.
1: Da haben Sie jetzt schon ganz viele große Oberthemen angesprochen, auf die wir auch noch im Detail eingehen werden. Und ich würde direkt mal mit dem Thema Familien starten. Es ist ja aktuell bereits so, dass die Kinder in Bovenen alle einen Krippen- oder auch Kindergartenplatz bekommen können. Wie möchten Sie denn dafür sorgen, dass das auch in den nächsten 8 Jahren so bleibt?
0: Also im Moment ist der Trend der Geburten leider stark rückläufig, nicht nur in Bovenen, sondern das ist ein bundesweites Phänomen, sodass ich da erstmal grundsätzlich gar keine Probleme sehe, die Betreuungsplätze auch in Zukunft zu sichern. Mir geht es vielmehr darum, dass wir vielleicht die Mittel, die wir im Moment haben, auch weiterhin in die Betreuung und Bildung investieren, damit die Qualität einfach auch gesteigert wird. Das ist mir wichtig. Mir ist auch wichtig, dass wir den Ganztagsrechtsanspruch, den wir jetzt für alle 4 Klassen eingeführt haben, verstetigen und dass das in einigen Jahren auch wirklich ein qualitativ hochwertiges und angenommenes Angebot sein wird.
1: Was stellen Sie sich da insbesondere für die Kitas vor?
0: Ich stelle mir vor, dass man die Qualität steigert, indem der Personalschlüssel einfach höher gesetzt wird. Und ich hoffe, dass wir dafür die vorhandenen Mittel, die wir dann nicht mehr in Einrichtungen stecken müssen, in Gruppen, dass wir die weiterhin im System behalten und dafür den Personalschlüssel einfach hochsetzen können. Weil das Wichtigste in den Kitas sind die Erzieherinnen und Erzieher. Und davon gibt es leider zu wenig. Leider sage ich deshalb, weil wir eigentlich gerne mehr finanzieren würden, aber die finanzielle Ausstattung des Landes nicht nur an dieser Stelle, sondern in vielen anderen Bereichen nicht so gut ist, wie man es eigentlich für eine qualitätsvolle Kinderbetreuung benötigt.
1: Wie kann man da vielleicht ans Land Niedersachsen herantreten und mehr Geld ranschaffen?
0: Ja, da bin ich manchmal auch ein bisschen ratlos. Unser Landtagsabgeordneter versucht immer zu erzählen, das ist ausreichend, was vom Land kommt. Und ich und alle anderen Bürgermeister sehen das aber nicht so. Und die Spitzenverbände haben da schon viel versucht, haben immer wieder nach oben appelliert. Und es gab sogar Protestaktionen vor einigen Monaten vom Landtag in Hannover, weil die Kommunen einfach in einer Finanznot sind und wir immer mehr Aufgaben erfüllen müssen, wo das Land die Gesetze macht, aber wir vom Land nicht ausreichend finanziert werden. Und ich kann immer nur raten und appellieren, dass wir Bürgermeister und auch alle anderen politischen Vertreter immer mehr Druck machen, dass das Land das versteht und uns besser finanziell ausstattet.
1: Dann schauen wir jetzt nochmal auf die Grundschulen. Sie haben es schon angesprochen, das Ganztagsbetreuungsangebot. Das soll ja in Bovenen vor allem auch mit Hilfe des Sportvereins umgesetzt werden. Könnten Sie nochmal detaillierter erklären, wie das genau ablaufen soll?
0: Also Hintergrund war ja, dass der Rechtsanspruch eingeführt wurde, zunächst für die 1. Klasse ab 26 und dann bis 2029 aufsteigend für alle 4 Klassen. Und zuständig für den Ganztag sind die Schulleitungen. Und die Bovener Schulleitungen haben in Bovenen gesagt, sie können das nicht alleine, sie brauchen einen Träger, haben sich auf die Suche gemacht und der BSV hat einfach ein Konzept geschrieben, was die Schulleitung überzeugt hat und am Ende auch die Politik. Und die Bovener Politik hat, und das finde ich sehr beachtenswert, beschlossen, alles gleich für alle 4 Klassen einzuführen, nicht nur für die 1. Das ist jetzt seit 1.8. oder seit dem neuen Schuljahr in der Umsetzung und es gibt natürlich so gewisse Startschwierigkeiten, aber ich höre schon sehr, sehr viel Gutes aus den Schulen und ich kenne auch Eltern, die ihre Kinder jetzt im Ganztag angemeldet haben, weil sie sagen, das Angebot ist einfach besser geworden.
1: Dann schauen wir jetzt nochmal auf die etwas älteren Kinder, genauer gesagt auf die Jugendlichen. Sie möchten Räume schaffen für Jugendliche in Bovenen, in Bereichen Sport und allgemein im Bereich Freizeit. Was genau wollen Sie da schaffen und wie soll das Ganze finanziert werden?
0: Also erstmal ist es ja nicht so, dass es die Jugendlichen gibt und die Jugendlichen möchten das oder das, sondern die Jugendlichen sind alle sehr, sehr unterschiedlich, divers und auch vielfältig in ihren Interessen. Ich habe viele Gespräche mit Jugendlichen und dann gibt es einfach nicht die Aussage, wir wollen alle einen Jugendraum. Manche sind zufrieden mit dem, was es gibt, manche benötigen Sportanlagen und da werden wir ganz genau hingucken. Wir haben jetzt eine Partizipationsrunde wieder gestartet mit unserem Kinder- und Jugendbüro und der IGS Bovenen zusammen, wo wir gucken wollen, welche Formate einer Beteiligung bieten sich auch an und ansonsten müssen wir da, wo es benötigt wird, Jugendräume schaffen, aber ich denke insbesondere auch an Sportanlagen, Pumptrack-Anlagen, wo mir vorschlägt, schwebt, dass man mithilfe des Sportvereins in Bofenen vielleicht sowas umsetzen kann oder auch ein Fußballplatz in Lenglern, der dort gefordert wird. Das sind so die Dinge, die mir durch den Kopf gehen, die ich gerne umsetzen möchte. Die Finanzierung ist nicht leicht, aber da gibt es Möglichkeiten, wenn die Sportvereine die Trägerschaft übernehmen, kann man deutlich mehr Fördergelder generieren, als wir es als Kommune können. Und da habe ich natürlich die Kontakte, das Netzwerk und da gibt es schon Ideen und da wollen wir in den nächsten Jahren dran arbeiten.
1: Dann bleiben wir noch mal kurz beim Thema Sport. Das liegt Ihnen ja auch sehr am Herzen. Sie schreiben auf Ihrer Website, dass Sie als Kind gern Handball und Tischtennis gespielt haben und heute, wenn die Zeit da ist, gern mal joggen gehen. Jetzt ist ja der Plan, eine neue Sporthalle in Bovenen zu bauen und die Turnhalle in Lenglern zu sanieren. Wie weit sind da die Planungen bisher?
0: Also das ist mein Plan, sage ich mal, für Lenglern, für Bofenen gibt es ja die politischen Beschlüsse. Da sind wir gerade dabei, den Bebauungsplan im Entwurf zu entwerfen. Das soll Ende des Jahres, Ende November, glaube ich, in die Politik eingebracht werden. Wir haben schon ein Architekturbüro beauftragt, was die Planung vorgenommen hat, wie die Halle mal aussehen soll. Da gibt es noch einen Feinschliff. Und dann könnte im besten Fall Anfang nächsten Jahres ein Bauantrag gestellt werden. Die Halle wird ja mit dem Landkreis Göttingen zusammengebaut. Wir teilen uns die Kosten, weil der Landkreis Göttingen die Halle für den Schulsport an der IGS benötigt und in Bofenen werden zusätzliche Hallenzeiten gebraucht, weil der Bofener Sportverein als größter Verein im Kreis Sportbund einfach einen Zulauf hat und mehr Hallenzeiten benötigt. Die Sporthalle in Lenglern, da müssen wir die nächsten Jahre ran, müssen wir sanieren. Da gibt es aber noch keine Haushaltsmittel. Das ist ein Projekt für die nächsten 8 Jahre, was ich mir vorgenommen habe, wo wir tätig werden müssen.
1: Dann sind wir jetzt auch schon mitten im Bereich Infrastruktur. Ein ganz großes Thema da ist ja auch die Mobilität. Sie setzen sich dafür ein, dass es bessere Busanbindungen gibt, vor allem in die einzelnen Ortschaften. Welche Verbindungen fordern Sie da ganz konkret?
0: Ja, also am konkretesten ist die Forderung einer Busverbindung aus den westlichen Ortsteilen Lenglern, Emmhausen und Haaste nach Bofenen. Man kommt nämlich nicht auf direkten Wege in den Kernort. Das ist eigentlich unglaublich, kann man sich nicht vorstellen. Die Geschäfte, Einzelhandel, aber auch die Ärzte, Apotheken sind größtenteils in Bofenen. Und wenn man da kein Auto hat, dann ist man darauf angewiesen, mit dem Bus nach Göttingen zu fahren und von Göttingen dann nach Bofenen. Völlig irre heutzutage. Zuständig dafür ist der Verkehrsverbund Südniedersachsen. Und da müssen wir dran arbeiten. Da müssen auch alle politischen Fraktionen unterstützen, dass das endlich mal verstanden wird, dass man auch die Mobilität, also ohne Auto, und klima- und umweltfreundlich auch nur voranbringen kann, wenn man einfach erstmal die Verbindung hat. Und dann nützt mir auch kein kostengünstiges Ticket, wenn ich überhaupt nicht fahren kann. Und das ist eine große Forderung, die gibt es seit Jahrzehnten. Und da müssen wir endlich mal ein bisschen weiterkommen in Zukunft.
1: Ein weiterer wichtiger Punkt beim Thema Mobilität ist ja auch, dass alle Menschen Zugang haben zu allen Verkehrsmitteln. Stichwort Barrierefreiheit. Wie möchten Sie die vor allem am Bahnhaltepunkt auch ausbauen?
0: Wir haben das Problem, dass dort eben die Bahn zuständig ist und die Bahn ist jetzt nicht gerade bekannt dafür, dass sie schnell sind und deshalb wird schon seit vielen Jahren daran gearbeitet und in Lenglern haben wir den Bahnhaltepunkt, der auch sehr gut angenommen ist in beide Richtungen. Man ist in 9 Minuten in Göttingen am Bahnhof und damit fast direkt in der Innenstadt. Dort kommt man aber nicht hoch mit dem Kinderwagen oder im Rollstuhl, das geht überhaupt nicht, weil das so steil angelegt wurde. Und wir fordern seit Jahren eben, dass die Bahn endlich dort tätig wird. Im Moment arbeiten die noch dran, aber ich bin da sehr pessimistisch und da brauchen wir auch ein Umdenken bei der Bahn, dass man solche barrierefreien Zugänge einfach mal konsequent annimmt und umsetzt und nicht jahrelang plant und dann versickert es wieder.
1: Wie möchten Sie da Druck aufbauen, falls Sie nochmal gewählt werden?
0: Also einmal über mein Netzwerk, aber auch über die Politiker, die einfach da tätig werden müssen. Es war ja bedauerlich, dass unser Bundestagsabgeordneter Fritz Günzler nicht Verkehrsminister geworden ist, obwohl ich das nachvollziehen kann, dass er es nicht getan hat. Es wäre natürlich nicht verkehrt gewesen für solche Projekte, aber die Bundestagsabgeordneten müssen sich eben weiterhin dafür einsetzen und Druck machen, auch vor allen Dingen auf die Bahn machen, dass sie das auch wirklich mal umsetzt.
1: Neben dem Fokus auf die Busse und dem Blick auf die Bahn möchten Sie auch Radwege ausbauen. Welche stehen denn da ganz oben auf der Prioritätenliste?
0: Also oberste Priorität hat die Verbindung zwischen Bofenen und Lenglern. Und da muss ich mal ganz deutlich sagen, dass wir da schon sehr, sehr weit sind, weil zuständig ist das Land Niedersachsen. Die haben 2018 gesagt, dass sie das Geld haben, aber nicht das Personal. Der Flecken-Bofenden hat sich bereit erklärt, dieses Radprojekt dann nach vorne zu bringen. Und seitdem arbeiten wir sehr konsequent daran. Und wir sind jetzt kurz davor, dass das Ganze in die Planfeststellung gehen kann. Dann würde das Land Niedersachsen übernehmen. Und wir sind so weit wie nie bei diesem Projekt. Und ich hoffe, dass das dann in den nächsten Jahren umgesetzt werden kann. Wichtig ist auch noch die Verbindung zwischen Reiershausen und Billingshausen, wo auch der Flecken-Bofenden mit unseren Mitarbeitern das für das Land übernommen hat. Und da sieht man mal auch, was wir für eine leistungsstarke Verwaltung sind, dass die Kolleginnen und Kollegen bereit sind, sowas zu machen, neben den eigentlichen Aufgaben, die sie haben. Und das macht dann natürlich auch Spaß. Es ist natürlich immer ärgerlich, wenn man weiß, dass so ein Radweg in der Bundesrepublik das gleiche Verfahren durchlaufen muss, als ob man eine Autobahn baut. Das ist für mich nicht nachvollziehbar, aber da kommen wir vielleicht nochmal zum Bürokratieabbau zu.
1: Als letzten Punkt ist erstmal im Bereich Infrastruktur das Thema Bauen und Wohnen. Da legen Sie in Ihrem Programm einen Schwerpunkt auf ein selbstbestimmtes Leben, gerade im Alter. Wie genau stellen Sie sich das vor? Also möchten Sie mehr barrierefreie Wohnungen, mehr Generationen wohnen, betreutes Wohnen? Welchen Stellenwert haben da die verschiedenen Wohnformen?
0: Die haben alle für mich eigentlich den gleichen Stellenwert. Ich möchte eigentlich alles haben. Und wir haben jetzt in den letzten Jahren mit der Kreiswohnbau zum Beispiel 134 barrierefreie Wohnungen bauen können in Bofenden im bezahlbaren Segment. Das gab es die letzten Jahrzehnte nicht. Da wohnen auch viele ältere Menschen. Wir haben jetzt ein Projekt mit einem Investor, der hat Flächen gekauft, wo hochwertige Wohnungen für Senioren gebaut werden. Da denkt man an die Zielgruppe, die ihr Einfamilienhaus verkaufen möchten und dort leben wollen. Auch dort ist viel Barrierefreiheit möglich und man wohnt direkt an der Endhaltestelle für den Stadtbus, sodass man auch ohne PKW ins Zentrum kommt, einkaufen kann und auch wieder zurückfahren kann. Wir haben in Lenglern Gott sei Dank jetzt auf den Weg gebracht eine Wohnanlage mit Servicewohnen, Pflegewohnen, wo ein Investor gefunden wurde, der das Grundstück vom Wehender Krankenhaus gekauft hat, wo auch über 100 Wohnungen entstehen sollen für die verschiedensten Bereiche, wo Seniorinnen und Senioren dann gut leben können. Und an allen anderen Dingen, die uns noch fehlen, bleiben wir auch immer dran. Aber wir sind jetzt an einem Punkt, wo nach vielen Jahren, weil das ist immer nicht so einfach, da hängen viele Dinge dran, wir einige Projekte gut nach vorne bringen können, die für die Seniorinnen und Senioren sehr positiv sind.
1: Ein dritter großer Themenbereich in Ihrem Programm ist das Thema Ehrenamt. Sie sind ja selber auch ehrenamtlich engagiert. Da kann ich mir vorstellen, dass das einen sehr hohen Stellenwert für Sie hat. Sicherlich haben Sie da auch ein bisschen tiefere Einblicke. Was würden Sie denn sagen, sind die größten Probleme, mit denen Vereine und Ehrenamtliche konfrontiert sind?
0: Ich glaube, die größten Probleme sind, dass sie die räumlichen und die Möglichkeiten auch haben, ihr Ehrenamt weiter auszuüben. Wenn ich zum Beispiel an die freiwilligen Feuerwehren denke, die müssen immer gut ausgestattet werden. Wir müssen die Räumlichkeiten entsprechend so haben, dass sie dort auch wirklich ihrem Ehrenamt gut nachgehen können. Da muss man sich ständig diesen Problemen stellen und da sind wir im Bofenden aber auch ganz gut. Über alle Fraktionen hinweg wird die Feuerwehr sehr gut unterstützt. Ansonsten ist es auch viel Überlastung im Ehrenamt, was ich sehe. Also es gibt immer Ehrenamtliche, die machen in 2, 3, 4 Vereinen etwas und da wäre es immer ganz gut, wenn man eigentlich mehr Unterstützung hätte. Und wir versuchen auch immer, mir ist es immer wichtig, einfach die Wertschätzung rüberzubringen, auch Danke zu sagen und das nicht nur als Floskel, sondern ich glaube, das ist unheimlich wichtig, neben finanziellen Anreizen, die gar nicht interessant sind, dass man einfach nie vergisst, dass das, was die Menschen dort für die Gesellschaft tut, freiwillig ist und dass man das immer wieder auch in den Vordergrund stellt und ihnen auch mal in der Gruppe oder auch im Vier-Augen-Gespräch mal Danke sagt für das, was sie tun.
1: Dann schauen wir aufs nächste große Thema, das Thema Wirtschaft. Sie schreiben in Ihrem Programm, Sie möchten, dass Bofenden ein, Zitat, attraktiver Standort für Unternehmen, Einzelhandel und Handwerk bleibt. Was möchten Sie denn, falls Sie noch einmal wiedergewählt werden, ganz konkret dafür machen?
0: Also ich habe jetzt viele Firmenbesuche im Wahlkampf gemacht, bin da ständig unterwegs und eins nehme ich immer mit, macht es uns einfach. Fordert nicht zu viel, guckt, dass ihr eure Verwaltungsabläufe auch einfacher haltet. Man hört viel Kritik am Landkreis Göttingen, dass auch da was geschehen muss und dafür werde ich mich einsetzen. Der Einzelhandel in Bofenden, der schätzt ungemein, dass wir kostenloses Parken haben. Das ist ein großer Faktor, weil viele Menschen auch aus dem Punkt nicht nach Göttingen fahren, sondern die fahren nach Bofingen. Und wir stehen im Moment ja alle Parteien am Wochenmarkt immer und werben für uns und unsere Ziele. Und da gibt es guten Drittel der Menschen, die auf unserem Wochenmarkt einkaufen, die kommen überhaupt gar nicht aus Bofingen. Die finden den Wochenmarkt attraktiv, die finden es gut, dass sie Parkplätze bekommen. Und das sind alles die Dinge, wo ich mich für einsetze, beziehungsweise wo ich auch für stehe, dass das so bleibt.
1: Was ist mit Unternehmen, die sagen, wir brauchen neue Flächen? Sehen Sie da auch eine Möglichkeit? Sie haben am Anfang gesagt, Sie möchten mehr Grünflächen, weniger Versiegelung. Wären aber auch neue Gewerbeflächen eine Möglichkeit?
0: Das sehe ich gerade nicht. Also das habe ich auch immer gesagt. Es gibt natürlich immer Einzelfälle, wo beispielsweise in Billingshausen ist das ein Wunsch des Ortsrates gewesen, eine Fläche für einen Betrieb zur Verfügung zu stellen, der jetzt im Ort ist, damit er aus dem Ort rauskommt, aber dort bleibt. Das ist so ein Einzelfall, aber ich sehe jetzt nicht weiteres Gewerbegebiet in Bofingen. Wir haben ja gerade aus diesen Gründen auch mit Nörten zusammen dieses interkommunale Gewerbegebiet Area 3 Ost entwickelt, weil wir gesagt haben, wir wollen Ressourcen schonen und da soll nicht jeder was machen, sondern wir machen das zusammen. Und da haben wir auch viel Wert auf Nachhaltigkeit gelegt. Also wir haben Parkflächen, die nicht versiegelt werden dürfen, PV-Anlagen müssen aufs Dach, logischerweise ist es ja heute Standard, Gründächer müssen entstehen, eine Fassadenbegrünung, und um dieses ganze Gewerbegebiet kommt ein 10 Meter breiter Grünstreifen, der angelegt wird. Das muss man sich mal vorstellen, 10 Meter ist ziemlich viel, das war bisher Acker, das heißt, da schaffen wir auch Raum, damit sich entsprechend Tiere, Insekten dort auch wohlfühlen und ansiedeln können. Also das ist so das, was wir jetzt gemacht haben, und es gibt in Bofingen auch im Flächennutzungsplan keine weiteren Flächen, die für Gewerbe ausgewiesen sind.
1: Jetzt haben Sie schon ganz wunderbar zum letzten großen Thema Klimaschutz übergeleitet. Wir hatten vorhin schon über die Radwege, auch über die Busse gesprochen. Jetzt haben Sie die PV-Anlagen genannt, mehr Grünflächen. Was möchten Sie denn noch für den Klimaschutz in Bofingen tun?
0: Wir wollen eine Menge noch tun. Aktuell ist ja die Hitze das große Thema und da werden wir uns jetzt drum kümmern. Wir haben ja eine Klimaschutzbeauftragte, die haben wir eingestellt und den Vertrag auch entfristet. Das machen nicht viele Gemeinden im Landkreis Göttingen und haben also auch entsprechend Personal dafür geschaffen, um sich um diese wichtigen Punkte zu kümmern. Die PV-Anlagen haben wir sehr viel gemacht. Wir haben 19 PV-Anlagen auf öffentlichen Gebäuden mit einer Leistung von 470 Kilowatt Peak. Wir werden uns mit Flächenentsiegelung jetzt beschäftigen müssen in den nächsten Jahren, gemeinsam mit der Politik. Wir werden ein Starkregenvorsorgekonzept bald haben. Das haben wir für Eddigerhausen und Bofingen schon auf den Weg gebracht. Und da gibt es viele Dinge im Klimaschutz, wo wir tätig werden müssen. Und deshalb ist es für mich so wichtig, dass die Politik auch diese Stelle einer Klimaschutzmanagerin geschaffen hat, weil das sind zusätzliche Aufgaben. Da braucht man ein gewisses Wissen und auch Engagement. Und da haben wir in Bofingen wirklich auch eine gute Mitarbeiterin, die da sehr engagiert ist und die uns in all diesen Dingen nach vorne bringen kann. Und ich glaube, im Klimaschutz wird sich auch noch viel entwickeln in den nächsten Jahren, was wir jetzt noch so gar nicht im Kopf haben, wo wir uns drum kümmern müssen.
1: Glauben Sie, dass es realistisch ist, dass Bofingen bis 2040 klimaneutral wird?
0: Ich halte es für ambitioniert, aber wir wollen alles dafür geben. Ich bin kein Freund davon, diese Jahreszahlen immer zu nennen, ne? Also manche gehen ja immer runter, 35, 30. Ich finde, es muss realistisch sein. Und wichtig ist, dass man die Maßnahmen angeht. Und wenn es dann 2041, 42 wird, das ist für mich am Ende nicht entscheidend. Und ich glaube, das ist auch für den Planeten nicht entscheidend. Entscheidend ist wirklich, dass man etwas tut für den Klimaschutz. Und da kann man in Bofingen sehen, dass dort eine Menge getan wird. Und ich hoffe, dass es reicht bis 2040. Aber da müssen wir mal gucken. Da gehört auch viel dazu. Und viel muss auch Bund und Land umsetzen oder uns an die Hand geben, damit es für uns auch einfacher wird. Insbesondere auch finanzielle Ausstattung. Da kann ich mich immer wieder wiederholen.
1: Dann würde ich als Letztes noch ein Thema aufgreifen, das Sie ganz kurz angeschnitten hatten, und zwar den Bürokratieabbau. Was könnten Sie denn da als Bürgermeister von Bofingen ganz konkret tun?
0: Also wir können bei unseren eigenen Angelegenheiten mal gucken, wo wir einfacher werden können. Wobei, und das höre ich immer wieder, wir in Bofingen da eigentlich immer gelobt werden, wie gut das läuft. Wir haben ein tolles Bürgerbüro, wo man, ich glaube, über 40 Stunden in der Woche hingehen kann, mit Termin, aber auch ohne Termin. Wir haben Aufgaben übernommen, damit man nicht nach Göttingen fahren muss, wie zum Beispiel die Kfz-Zulassung, die ja in Bofingen seit, ich glaube, 10 Jahren möglich ist. Und da werden wir weiter dran arbeiten, besser werden, auch im Bereich des Digitalen, ne, dass man von von zu Hause Dinge erledigen kann. Ansonsten müssen wir darauf hinwirken, dass an den übergeordneten Behörden, ich denke da an den Landkreis Göttingen, dass da vielleicht auch an der einen oder anderen Stelle ein bisschen leichter ist für die Menschen, aber auch für uns als Behörden, Vorgänge zum Ziel zu führen.
2: Sie hörten ein Interview von Annika Quentin mit Thomas Brandes. Der amtierende Bürgermeister Bovendins tritt im September erneut an und hat dabei die Unterstützung der SPD und CDU. Neben ihn treten Maike Erb-Brinkmann Grüne, Konstanze Kohn FDP und Ingmar Siebert AfD an.
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0: Und damit herzlich willkommen zu einer weiteren Ausgabe von Doppel-X, dem femininen Musikmagazin mit
1: Susanne Pauli
0: und Caroline Wehner. Heute zu einem ganz wunderbaren Thema, nämlich Heartache.
1: Heartache, ja. Und endlich wieder von uns zusammen. Wir haben jetzt ein halbes Jahr Pause gemacht.
0: It's been a while.
1: Na, wir brauchten eine Pause. Und jetzt sind wir wieder da.
0: Ja, geht weiter.
1: Mit Herzschmerz. Mhm. Sendeverantwortlich sind wir beide, denn du hast mittlerweile einen Bürgerfunkschein gemacht.
0: Wie cool. Zertifikat erworben.
1: Also wir sind sendeverantwortlich, Caroline Wehner und Susanne Pauli. Wenn ihr auch sendeverantwortlich sein wollt, kommt zur Bürgerfunkschulung. Das war es auch schon mit dem Werbeblock. Was ist denn der erste Titel, Caro?
0: Ja, wer hätte das gedacht? Ich spiele einen Song von PJ Harvey.
1: Muss das sein?
0: Ja, es muss sein.
1: Ich freue mich drauf.
0: Es geht los mit Passionless, Pointless.

0: Passionless Pointless von PJ Harvey und offiziell auch von John Parrish. Die beiden haben das Album zusammen gemacht. Von 2009 ist das schon. A Woman, A Man Walked By. Und ich finde, da hört man eigentlich schon gleich direkt so, wie das sein kann, wenn man sich in einer Beziehung auseinanderlebt. Mhm. Jeder schaut auf seiner Seite des Bettes an die Wand, statt eng aneinander geschlungen zu sein. Und irgendwie verliert man sich aus dem Blick, die Emotionen lassen nach. Das ist eine Facette von Heartache. Wir haben gerade uns so ein bisschen unterhalten darüber, ne, was Heartache eigentlich alles sein kann.
1: Ich glaube, das werden wir jetzt die nächsten 2 Stunden explorieren, musikalisch.
0: Ne? Ja.
1: Aber das ist ein schönes Bild, dass der Abstand plötzlich größer wird. Ne?
0: Genau.
1: Und dass auch niemand stört. Ganz im Gegenteil.
0: Richtig.
1: Genau. War ein angenehmer PJ Harvey-Song.
0: Ja.
1: Du weißt, ich bin nicht unbedingt immer Fan.
0: Aber immer öfter.
1: Ja, ne, also Songwriting ja immer, aber von der Stimme. Hier hat sie jetzt nicht so, hat die Stimme nicht so wehgetan wie manchmal bei PJ.
0: Ich nehme das jetzt mal so hin.
1: Ja.
0: Was hast du uns denn mitgebracht?
1: Laura Vias, mit der wir schon zusammen im Wohnzimmer gesungen haben. Du und ich,
0: Caroline.
1: Ja. Mit Winter Windows.

0: Da ist schon in den Gitarren alles drin, ne? Was wir wissen müssen. Ja, das ist natürlich über ihre Trennung von Tucker Martin, ne? Dem Produzenten, legendären Produzenten.
1: Was sich irgendwie durch viele ihrer Lieder zieht, ne?
0: Ja, also ich würde sagen, zwei Alben gehen genau auf diese Trennung. Aber so ist es ja auch, wenn man zwei Kinder zusammen hat und ein paar Jahre Ehe, ne? Da hat man Stoff für zwei
1: ordentlich
0: Alben.
1: Was zu verarbeiten, ja.
0: Und jetzt sind wir hier kurz nach dem, also wir sind nach der Trennung schon vom Punkt, ne? I am puzzling out our two lives apart. Und es ist aber auch viel, ja, so dezent verpackte Wut drin. Tolles Stück. Auch tolles Album, muss man sagen.
1: Ja, ich wollte gerade sagen, die Wut, die hat sie auch ganz gut instrumentiert, so finde ich.
0: Von Sufjan Stevens produziert. Ne? Und jetzt hat sie ja das Nachfolgealbum rausgebracht. Sie ist ja frisch verheiratet und das hat einen ganz anderen Tonus. Das kann man dann für die Verliebtheitssendung oder so machen. Sehr schön.
1: Toll, sehr schön.
0: Ja, das war mein Einstieg. Was hast du noch mit?
1: Bei mir geht es ein bisschen verspielt weiter.
0: Ah, ja.
1: The Moldy Peaches, Nothing Came Out.
0: Ein Klassiker.

0: A trip to the past.
1: Ja, aber oder? Wirklich, total.
0: Als wir noch jung waren, Caroline.
1: Ja, ja, ja. Und wir haben das beide gehört.
0: Ja, und die Moldy Peaches sind ja jetzt groß im Comeback. Wir haben es gerade besprochen. Ne? Genau. Also es gibt wieder Auftritte. Ja, ich bin gespannt, ob da nicht auch eine Platte. Ich fühle, da ist eine Platte im Kommen. Ja?
1: Das wäre wunderbar. Also ich wollte auch gerade sagen, es ist, als wäre es gestern gewesen, ne? Diese Stimme von Kamia Dawson und auch dieses Gitarrenspiel. Ich finde es einfach ganz, ganz wunderbar. Und es ist halt auf so eine ganz naive Art und Weise irgendwie an einen herangebracht, wie weh das tut, wenn man in jemanden verliebt ist, aber sich irgendwie nicht traut, auf ihn zuzugehen, ihn anzusprechen. Und ich kann jetzt nur von mir sprechen, aber ich kann das sehr tief fühlen, was sie da eigentlich uns sagen möchte. Und ja. Toll.
0: Ja, und auch ein gutes Beispiel dafür, dass Heartache in allen Stadien der Liebe vorkommt.
1: Ja,
0: ne?
1: Total.
0: Gar nicht, wenn man gar nichts miteinander zu tun hat, währenddessen, danach, ne, ist flexibel.
1: Total. Ja.
0: Ja, und ich hatte so eine schwere Kamia Dawson-Phase und die war auch ausschlaggebend dafür, ganz massiv, wenn nicht überhaupt der Hauptgrund, dass ich mich jemals getraut habe, auf eine Bühne zu gehen, weil ich gedacht habe, naja, nee, das berührt mich ja auch und das funktioniert, obwohl die, jetzt hier spielt sie ja nicht Gitarre, aber bei ihren Solo-Sachen selber Gitarre spielt sehr schlecht und trotzdem kann es eine Aussage haben oder eine Qualität.
1: Ja, ja, ne? Ja.
0: Tolle Künstlerin. Mhm. Wie auch die nächste Künstlerin, oder wolltest du noch was sagen? Haben wir noch was? Nee, das war's zum Titel.
1: Ich habe alles ganz Wichtige.
0: Okay, nicht, dass du noch was hast. Du hast ja immer Notizen.
1: Nein.
0: Caroline, liebe HörerInnen, Caroline hat immer Notizen.
1: Du hast dein Handy.
0: Ich habe gar nichts auf dem Handy noch. Kommt alles aus meinem Kopf. Die nächste Künstlerin, sehr besonders, reden wir nachher drüber. Hier ist Linda Perry mit Push Me in the River.

0: Push Me in the River von Linda Perry. Jetzt erschienen, dieses Jahr hat sie vor 30 Jahren ihr Solo-Debüt gegeben, ihr erstes Album. In Flight, wunderbares Album, total übersehen in den 1996 von den Plattenfirmen. Also ein Meisterwerk der 90er Jahre und immer noch, ich höre das immer noch gerne. Ich habe 30 Jahre gewartet auf den Nachfolger. Und das ist aber das dritte Album. Es gab einen Nachfolger, aber nur in Amerika. 5000er Auflage, hat es nie bis nach Europa geschafft. Also das zweite Linda Perry Album. Und das ist jetzt das dritte. Aber das hat sie nochmal richtig groß aufgezogen im Rahmen des Films, der über sie gedreht wurde. Und jetzt ist sie auch nochmal so bei TikTok überall und mischt sich so richtig ein mit über 60. Und ausschlaggebend war der Tod ihrer Mutter. Und das fand ich interessant. Also es ist auch ein Lied über, das ganze Album ist über den Tod ihrer Mutter. Und da habe ich auch drüber nachgedacht, Mensch, so wo mein Herzschmerz der größte im Leben herkam, immer von meinen Eltern. Ja. Und sie besingt sehr offen diese komplizierte Beziehung zu ihrer Mutter, die sie dann im Sterben begleitet, aber die ihr auch Trauma für 60 Jahre mindestens mitgegeben hat und wie sie mit diesen gemischten Gefühlen umgeht. Fantastisches Album. Ich glaube 17 Titel oder so und also auch auf Albumlänge und was die Dramaturgie angeht, Meisterwerk.
1: Das ist auch ganz spannend, sie so nochmal zu hören, weil jeder kennt sie eigentlich ausschließlich mit dem Song What's Up von Fallen und Blondes.
0: Ne?
1: Aber die meisten. Aber ja. Doch, das ist ein, also und das ist ja ein ganz anderer Stil auch nochmal, viel langsamer und so. Und das ist jetzt ja fast forward schon fast gewesen auch. Und sehr zackig instrumentiert. Die Stimme habe ich nicht wiedererkannt, ehrlich gesagt.
0: Okay. Ja, das, weil du ihre Solo-Arbeiten nicht kennst.
1: Möglicherweise. Wenn sie eher als Produzentin.
0: Genau, kann sie zwischendrin auch nochmal als Songwriterin, ne? Für Pink mit Let's Get the Party Started oder Christina Aguilera Beautiful. Ne? I am beautiful, hat es auch von Linda Perry, hat sie auf diesem Album als ihre, wie sie immer dachte, weil sie den Song für sich geschrieben hatte, bevor Christina den bekam, sehr schöne Version. Also große Empfehlung, Let It Die hier, das Album mal reinzuhören. Wie geht's weiter?
1: Es geht weiter mit Ben Queller und Waxahachie, ich habe es richtig ausgesprochen, mit Dollar Store.

0: Wow, was für ein Song. Zu einem ziemlich toughen Thema. Der Song ist von 2025 und von dem Album Cover the Mirrors, was Ben Queller eigentlich ausschließlich in der Verarbeitung des Todes seines Sohnes, der mit 16 bei einem Autounfall tragisch gestorben ist, verarbeitet hat. Und ich finde, hier drückt er auch seinen Schmerz sehr, sehr doll aus in dem Song und vergleicht so ein bisschen, also Dollar Store soll da ein bisschen symbolisch stehen für, da gibt's ja eher so günstige und billige Sachen und wie schwer eigentlich im Kontrast dazu so ein Verlust von einem geliebten Menschen dagegen hält.
1: Ah ja, und das ist aber ein Ben Queller Album und jetzt Featuring?
0: Ja, das ist Featuring.
1: Nur für diesen Song,
0: genau.
1: Ah ja, okay, deswegen war irgendwie an mir vorbeigegangen, obwohl ich ja Waxahachie auch gerne gucke.
0: Ich muss dazu sagen, dass ich mein erstes und letztes Ben Queller Album, wie alt war ich da, 16, also 2002 ist es rausgekommen, gekauft habe, Shasha, und hat bei mir auch einen tollen Eindruck hinterlassen, aber ich habe mich dann irgendwie so in andere Richtung entwickelt und das kommt jetzt aber wieder zurück.
1: Das ist spannend,
0: ist ein,
1: ne?
0: Boomerang-Effekt.
1: Mal so ein paar Jahre nachzuholen
0: Ja,
1: ging mir mit Richard Ashcroft letztes Jahr, so als der
0: spannend.
1: Bei Oasis in der Vorband war. Ich habe gedacht, oh, da sind ja vier, fünf Alben entstanden in der Zwischenzeit, da muss ich jetzt noch mal ran.
0: Ja.
1: Ja, ich habe ein schönes Klavierstück jetzt mitgebracht mit Fiona Apple, Werewolf.
0: Cool.

0: Nothing Wrong When a Song Ends in a Minor Key, ne? Kann auch mal Moll sein. Mhm. Schönes Stück von ihr, wo sie ja so ein bisschen ehrlich mit sich selbst ins Gericht geht, was auch ihre Anteile sind. Also du warst der Werwolf, ich war aber auch ein ziemlich guter Vollmond, ne? Wir sehen sie hier. Also toll. Und ich bin ja immer begeistert, ne? Fiona Apple und ein Klavier, brauchst du keine Band. Ist einfach.
1: Ja, da gibt es auch noch so ein paar andere Künstlerinnen, die wir beide mögen, wo das auch gut funktioniert. Ja, so Stichwort Regina Spektor und sowas.
0: Ja, auf jeden Fall. Gibt's viele, aber das ist so ein, ich finde es ein ganz besonderes Talent, wenn man da so viel Dynamik reinkriegt,
1: absolut,
0: dass man da auch nicht abgehängt wird.
1: Ja, Young.
0: Nicht Neil Diamond. Die
1: nicht Neil Diamond, nicht zu verwechseln. Genau, das sind doch zwei verschiedene Menschen, habe ich mir sagen lassen. Only love can break your heart.
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0: Ja, da gibt es auch von mir Applaus für Neil Young, Only Love Can Break Your Heart. Und das hat er geschrieben für seinen Bandmate Graham Nash.
1: Aha.
0: Sagt ihr vielleicht was? Crosby, Stills, Nash und
1: Young. Ja, ja, ja, ja.
0: Und der hat eine längere Beziehung mit Joni Mitchell gehabt. Und
1: ach Gott.
0: Um seinen lieben Freund zu trösten, so. Hat er dann diesen Song geschrieben. Wobei man muss auch sagen, der war, glaube ich, mit Joni Mitchell auch gut befreundet. Also die...
1: Das und bestimmt auch selber schuld. Also
0: und auch selber schuld, das ist ja immer das Gleiche.
1: Schuld,
0: ja, auf jeden Fall. Ne? Genau, ja, und ich habe diese Live-Aufnahme mitgebracht, weil ich, also ich weiß nicht, gerade Neil Young ist ja, du hast ja auch gerade gesagt, Mensch, es klingt ja, als würde der jetzt hier im Radio sitzen. Auch wenn er ein bisschen ningelt, hast du auch gesagt. Aber ja, doch, das mag ich immer sehr, wenn der live einfach spielt. Das ist was Feines mit Gitarre einfach nur.
1: Ja, ja, also ich meine, er hat einfach angemessen gelitten. Ja, es geht ja, ja um Herzschmerz.
0: Ja, genau.
1: Wenn nicht seinen eigenen. Und komischerweise habe ich als nächstes Joni Mitchell dabei.
0: Wir haben uns nicht abgesprochen.
1: A Case of You.

0: Ja, und unabgesprochenerweise hatten wir jetzt hier das perfekte Gegenstück, denn A Case of You ist über den Breakup mit Graham Nash, ne? Und das haben wir uns ja gar nicht abgesprochen, wer was heute mitbringt.
1: Das ist echt verrückt, also das scheint irgendwie telepathisch veranlagt gewesen zu sein.
0: Ja, und ich finde ja auch, wenn das so gut klingt und da so legendäre Songs draus entstehen, A Case of You wahrscheinlich einer der, wenn nicht der erfolgreichste von Joni Mitchell,
1: würde ich auch
0: muss man sagen, ne? Da war es das auch einfach mal wert. Mhm. Danke, Graham Nash an dieser Stelle. Ne?
1: Ja.
0: Grüße gehen raus aus dem Stadtradio.
1: Tolles Songmaterial geliefert.
0: Ja. Ja, und mehr habe ich auch nicht zu sagen dazu.
1: Ja, toll. Du hast noch gesagt, auch ein bisschen jaulig, ne?
0: Ja, also auch die hat gelitten. Das scheint wirklich ein böser Breakup gewesen zu sein. Gut, dass wir nicht betroffen waren. Das denke ich auch manchmal. Na Gott sei Dank, ne? War ich da nicht involviert.
1: Ja.
0: Geht es bei dir genauso lustig weiter?
1: Ja, es geht sehr lustig weiter mit einer hervorragenden, wie ich finde, Coverversion von You Keep Me Hanging On, Vanilla Fudge.

0: Ein sehr energiegeladenes Cover. You Keep Me Hanging On im Original von den Supremes, die ja logischerweise eine sehr tanzbare Version im Original davon hatten. Und Vanilla Fudge ist eine Band, die so Ende der 60er sehr viele Coversongs gemacht haben und in denen einen sehr psychedelischen Stil verliehen haben. Und
1: ja, geil.
0: Ja, ich fand auch gerade diese Orgel und ich finde auch gerade mit diesem Stil, wie sie es gemacht haben, haben die auch so das Drama irgendwie doch mal richtig hervorgebracht.
1: Ja.
0: Ne, den Schmerz,
1: ja,
0: der so ist, wenn eine Beziehung auseinanderbricht und einer nicht loslassen kann und immer wieder an dem anderen zerrt und es somit einfach eine üble Dramatik irgendwie auch mit sich bringt, die sehr wehtun kann. Und genau.
1: Haben wir alle erlebt. Ne?
0: Haben wir alle schon
1: waren
0: erlebt.
1: Alle da?
0: Ja, ich denke auch. Das war, da alle ein Lied von singen können.
1: Ah.
0: Naja, genau. Und die haben auch tatsächlich so die Purple und Emerson, Lake & Palmer mit
1: die dem ich gedacht,
0: Orgelspiel
1: wegen der Orgel.
0: Mhm. Auch, wie sagt man, inspiriert.
1: Mhm. Was ach so, ich dachte andersrum.
0: Ja, hätte man denken können, aber nein, Vanilla Fudge war auf diese wunderbare Idee gekommen, genau. Aber ich glaube, das ploppte ja eh so in diesem Zeitraum alles so ein bisschen auf. Also wer da jetzt die Henne und wer das Ei war, ist, lässt sich nicht mehr so genau sagen.
1: Ja.
0: Aber die Legende sagt, dass Vanilla Fudge die anderen beeinflusst hat.
1: Ah, ja. Ja, das ist, das könnten wir jetzt, da können wir eine ganz eigene Sendung drüber machen.
0: Genau.
1: Wo das alles auch mal so falsch rum zugeordnet wurde. Ne? I Will Always Love You und
0: zum
1: Dolly
0: Beispiel.
1: Parton.
0: Ne? Ja, richtig.
1: Genau. Ja, ich habe was ganz Aktuelles dabei aus dem letzten Jahr. Hayley Williams, eine ganz tolle Nummer, wo man alles rausschreien kann. Parachute.

0: Ja, Hayley Williams über ihren Breakup mit ihrem Bandmate. War so ein bisschen jetzt zu der Tour, die sie jetzt noch bis dieses Jahr gespielt hat, das, was man immer bei Social Media gesehen hat, wo einfach alle rausgeschrien haben und ihre eigenen Erfahrungen verarbeitet. Also es ist irgendwie so der Lieblingssong für Instagram, TikTok, wie auch immer. Dann sieht man immer von diesem Song die Ausschnitte. Ja, Wahnsinn. Wie so eine ja doch sehr zierliche Frau so ein Organ haben kann. Sie hat angekündigt, dass es ihr letztes Solo-Album sein wird, weil sie irgendwie diese Solo-Energy nicht so fühlt. Also sie ist wieder mit anderen so zusammen, aber es ist ein großartiges Album. Sie hat auch tolle Sachen gecovert und so. Sollte man mal reinhören.
1: Das ist ihr einziges oder hat sie noch
0: andere? Nee, sie hat davor schon welche gemacht.
1: Ah ja, okay. Also als Solokünstlerin.
0: Ja, genau.
1: Spannend. Ja. Danke. Es geht weiter auch mit etwas, mit einer Frau, mit Wut. Und der Song heißt Gun von Scout Niblett.

0: coole Entdeckung. Also habe ich von ihr noch nie was gehört. Interessant.
1: Schön.
0: Ja.
1: Das war ein toller Song, wie ich finde. Der hätte auch in unsere allererste Sendung Female Rage gut reingepasst, finde ich. Genau. Ja, Scout Niblett. Die heißt im wirklichen Leben Emma Niblett und hat sich offensichtlich in den Charakter der Scout von To Kill a Mockingbird aus dem Buch von Harper Lee verliebt und sich deswegen so genannt. Genau, das hat sie selber produziert, das Album It's Up to Emma von 2013 und ja, geht eigentlich über den Punkt der Heartache schon hinweg, die zu Wut geworden ist, wo sie wütend ist, betrogen worden zu sein und lässt das hier in voller Stärke und Emotionen raus.
0: Sie war aber auch dankbar, hat sie gesagt.
1: Sie war auch dankbar.
0: Nimm den ruhig, umso besser.
1: Genau,
0: da kann man gestohlen bleiben. Das habe ich auch oft empfunden, ja, so im Nachhinein.
1: Ja.
0: Dass ich dann auch dachte, das ist so das nächste, die nächste Stufe, dass man sagt, Mensch, eigentlich war das auch gut so.
1: Hat das was mit der Fuchs und die Trauben zu tun?
0: Oder der Fuchs und die Trauben?
1: Dass der Fuchs die Trauben nicht erreichen konnte?
0: Ach, das kenne ich gar nicht.
1: Und dann gesagt hat, die schmecken ja sowieso nicht.
0: Ach, das ist sowieso sauer.
1: Ja.
0: Wie man heute in Social Media sagt, war eh hässlich.
1: Ja, genau.
0: Ja, nee, gute Sache. Muss ich nochmal näher mich reinhören. Ich habe gerade an Sharon van Etten gedacht, so von der Energie, aber klingt sehr interessant, sehr verfolgenswert.
1: Schön.
0: Scout Niblett.
1: Ja. Frag mich für mehr.
0: Ja, sehr schön. Bei mir wird es jetzt elektronisch, ist ja gar nicht dein Geschmack, aber vielleicht ja für andere HörerInnen. Hier kommt X-Ray mit Romance.
1: Oha.

0: Ja, wie hat es dir jetzt gefallen hier in der Elektroabteilung?
1: Ja, das war ein ganz smoothes, also ganz schönes, geschmeidiges Stück. Also hat mir sehr gut gefallen. Ja.
0: Ja.
1: Es stimmt auch gar nicht, dass ich mit Elektro nun so gar nichts anfangen kann.
0: Aber ich habe es noch nicht rausgefunden, in welcher Dosierung und mit wem. Ja, also meistens eher nicht.
1: Diese Dosis war ganz angenehm.
0: War okay, ja, na schön. Das ist von X-Rays selbstbetitelten ersten Debüt-Solo-Album. Man kennt sie ja von Daughter, von ihrer Band, Elena Tronra. Und das war dann mal ihr Solo-Projekt. Sehr schön. Hat sie auch nachher nochmal mit Streichern eingespielt, das komplette Album. Sehr große Empfehlung. Sie kann immer sehr schön leiden. Also da hätte ich bestimmt 10 Break-Up-Songs mitbringen können von Elena Tronra, aber ich habe mich jetzt für den entschieden. Ja. Und das Tolle daran ist, es geht um so eine Affäre, die man hat, und sie leidet sehr explizit und sagt aber gleichzeitig, von außen betrachtet würde man sagen, ist halt so ein Typ, so ein normaler Mann, so ein Stereotyp. Mhm. Aber wie sehr im Detail das dann wehtut, das beschreibt sie da so gut. Starkes Stück war die Lead-Single zu dem Album.
1: Ich werde es mir mal zu Gemüte führen, hat mir gut gefallen.
0: Ja, sehr schön. Wie geht's weiter mit meinem Favorite?
1: Ja, ich wollte gerade sagen, deine Lieblingskünstlerin Joan Rosser alias Joan as Policewoman mit Warning Bell.
0: Ich freue mich drauf.
1: Ich weiß.
0: Das war gelogen.

0: Ja, die Warning Bell, Joan as Policewoman von 2018 von dem Album Damned Devotion. Mann, ist das schon wieder lange her. Und gerade habe ich gehört, Zitat Susanne, Mann, der Song ist leider gut.
1: Ja, der Song ist gut, aber sie ist halt, naja, also ist es ja manchmal mit Werk und, ja, J.K. Rowling und Harry Potter, passt nicht immer überein.
0: Passt nicht immer. Und es ist nicht immer dein Geschmack, sagen wir es mal so.
1: Ja. Weiß nicht, ob es nur Geschmack ist. Da müssen wir nochmal eine Sondersendung machen. Das ist immer meine Ausrede, wenn ich nicht drüber reden will. Dann müssen wir nochmal eine andere Sendung.
0: Das können wir machen. Wir machen mal alle beide Songs, die wir vom anderen, des Musikgeschmack des anderen nicht gerne.
1: Der ich habe Taylor Swift noch dabei.
0: Ah, ne? Sehr gut. Dann können wir ja gleich loslegen hier schon mal. Okay. Ja, ich habe gar nichts weiter zu sagen. Die Warning Bell, die Warnglocke, das war ein Zeichen, dass man sich in jemanden verliebt, die rosarote Brille aufhat und eigentlich gar nicht sieht, was da so vielleicht schon vorher gesehen hätte können vom Drama, das danach passiert.
1: Nachher ist man immer so viel schlauer,
0: ja,
1: ne?
0: Ja,
1: das tut auch besonders weh.
0: Die Erfahrung, habe ich das Gefühl.
1: Schrecklich, ja. Schrecklich. Oder man lässt es einfach, weil man jetzt in so vielen Runden gemerkt hat, das ist meine Strategie. Es lohnt sich nicht. Es lohnt sich einfach nicht.
0: Man ist alleine besser dran.
1: Ja, es lohnt sich nicht. Und der nächste Song, sehr schön in diese Richtung. Ja, Tough Love von Fly.

0: Ja, Tough Love. Und wir haben alle erkannt, das war natürlich featuring Laura Marling. Ne? Sehr schön. Ja, tolle Sache. Der Flighter hat da immer so geile Lyrics, ne? Mit I've been trying to hurt you, am I doing it right? Ja. Ich gebe mir Mühe, dich so richtig...
1: Doch, du hast mich, also bei dem brauchtest du mich gar nicht überzeugen. Das war vorher schon klar, dass ich das gut finde. Du hast auf jeden Fall meinen Geschmack sehr getroffen. Toll.
0: Also absolut starke Nummer. Der hat es immer drauf, so gut zu beschreiben, was er so macht. Das ist immer sehr direkt, finde ich. Und das ist ja auch so eine Sache, ne, wenn man lange in einer Beziehung ist, dass man dann das gut lernt. Ich meine, den anderen so richtig, ne, so punktgenau zum Ausrasten bringen kann. Also man wird ja der Master, Manipulierer der anderen Person in der Beziehung. Da kann man sich ja so richtig gut qualifizieren.
1: Man könnte auch sagen, Master of Disaster, das passt in dem Punkt. Ne?
0: Ja. Ja, Wahnsinn. Also wer kann dich so gut zum Ausrasten? Deine Eltern noch?
1: Ja.
0: Aber wer kann dich so schnell? Ne?
1: Ist schon was dran.
0: Top Song.
1: Willst nicht leugnen. ich habe was mitgebracht von einem Künstler, der nennt sich Al Nicol und hat den Song Only Hoping in einer Live-Version. Ich stehe total auf Live-Versionen.

0: 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Wenn das kein schöner, einprägsamer Satz ist zu dem Thema Heartache. Ja, Al Nichols, das ist ein kanadischer Sänger, der sich in Nashville niedergelassen hat und so jetzt in den letzten ein, zwei Jahren mit Titeln wie diesem bekannt geworden ist, genau. Und besingt da eigentlich, dass er verliebt ist und sich aber nicht traut, sich zu öffnen aus Angst vor Zurückweisung. Und das ist auch etwas, was ich gut kenne.
1: Ja. Na? Da können bestimmt auch viele HörerInnen heute relaten.
0: Genau.
1: Ja, schöner Titel. Ich weiß nicht, woher ich den kenne, aber kenne ich irgendwoher.
0: Ja. Ich habe vorhin schon eingeworfen, irgendwie finde ich den gut auch als Filmmusik aufgehoben. Ich weiß nicht warum.
1: Ja.
0: Aber.
1: Könnte ich jetzt zu Taylor Swift gehen, weil die ja über Nashville auch gegangen ist in ihrer Karriere und auch jüngst in einem Interview, ich glaube, es war diese Woche, gesagt hat, dass sie da sehr dankbar immer noch für ist, für ihre Country Roots und dahin auch zurückgehen will. Also ich glaube, wir werden wieder mehr Country Taylor hören, was ich sehr liebe, weil ich sie seit diesen Country-Anfängen ja sehr mag und ich auch weiterhin glaube, dass das eine tolle Songwriting-Schule ist, also aus dem Country zu kommen.
0: Vielleicht werde ich dann ja auch doch nochmal treue Hörerin.
1: Vielleicht.
0: Wenn ich,
1: oder du müsstest generell da nochmal tiefer in gewisse Dinge reinhören, dann kann man zumindest so eine Qualität nicht abstreiten, wie es mir immer mit PJ Harvey geht oder mit Jonas Police Woman, das man hört. Ja, ist aber trotzdem tolles Songwriting, auch wenn ich vielleicht die Umsetzung nicht mag.
0: Aber du spielst jetzt ja gar nicht Taylor Swift, richtig?
1: Ich spiele jetzt Lubalo aus Kanada.
0: Gott sei Dank.
1: Mit Legendary.
0: Schön.

0: Ich habe es gerade schon gesagt, der kann halt einfach so eine Gitarre und so ein bisschen was da nur ist, spärliches Arrangement, so klingen lassen, als wäre eine ganze Band da. Das geht auch nur mit so grandiosem Songwriting, wie er es leider kann, ne? Muss man sagen.
1: Ja, Gott sei Dank kann, ne?
0: Gott sei Dank
1: ja,
0: kann.
1: Ja, Gott sei Dank. Und ich bin auch immer noch froh, dass du nicht Taylor Swift gespielt hast gerade.
0: Kommt noch,
1: okay. Ja, habe ich auch gerade schon gesagt, ne? Schöner Kontrast zu dem, was er eigentlich mit seiner Band Dinosaur Junior macht, die ja auch sehr das Thema Heartache und Leiden bedienen können und hier in dieser Solo-Akustik-Nummer nochmal ganz anders.
0: Ja. Und aber es ist lustig, dass du nochmal auf Taylor Swift kommst, weil sie das leider auch kann bei vielen ihrer Songs, dass die einfach akustisch funktionieren, weil die Qualität des Songs stimmt. Ne? Das ist ein ganz großes Qualitätskriterium, wenn ein Song in verschiedenen, reduzierten oder eigentlich in jeder Variante, wie du es spielen kannst, funktioniert. Dann funktioniert der Song an sich. Ja. Gut, aber lass uns zu neutraleren Gefilden kommen. Was hast du mitgebracht?
1: Ich habe Martha Wainwright, das ist ein sehr schwieriger Name, ich mach's nochmal. Martha Wainwright mitgebracht mit Bloody Motherfucking Asshole. Der Song ist für ihren Vater.
0: Piep, piep.

0: Ja, das war mal sehr direkt Martha Wainwright, die diesen Titel an ihren Vater Loudon Wainwright III, den haben wir auch schon mal im Radio gehört.
1: Ja. Ja, ja, ich erinnere mich.
0: Ihm gewidmet hat. Und es geht vor allen Dingen darum, dass er emotional nie für seine Kinder da war. Und
1: kennt man.
0: Kennt man, genau. Und das kreidet sie ihm hier sehr brutal an.
1: Ist ja auch ein Thema, was sich dann in die Beziehung oft fortsetzt, ne? Also wenn man das schon gewohnt ist,
0: ja.
1: So dieses Männermuster, dann ist ja leider das so Freud, man Freud glauben möchte,
0: ja.
1: was sich dann wiederholt, was dann für ordentlich Heartache später im Leben sorgt. Nicht, dass ich da jemals betroffen gewesen wäre, ja.
0: Und was halt auch noch interessant ist, ne, der Vater, der schreibt ja auch Song, er hat zum Beispiel einen Song, der heißt Daughter, also er meint offensichtlich seine Tochter und beschreibt da halt, wie toll er das findet, wie sie aufwächst und wie klein und süß sie ist und wie sie
1: dafür
0: schwimmt hat's
1: gereicht.
0: Und all solche Sachen und ja, aber sie kreidet halt an, er war eigentlich im realen Leben nicht anwesend für sie, ne, und nicht
1: erreichbar. Aber für so ein Songmaterial hat's mal gereicht.
0: Ja, nett.
1: Ja, schön. Ja, dann kommen wir jetzt zum Break-Up-Song überhaupt aller Zeiten. Ich kündige das nicht an, weil ihr es alle erkennt und wir reden dann im Nachhinein drüber.

0: Ja, da haben wir uns wieder gematcht, ohne das vorher abgesprochen zu haben.
1: Wie wir das wohl immer hinkriegen.
0: Ja, na, hier war es sehr offensichtlich, aber es ist auch interessant, dass es so eine Dynamik ergibt, weil unter Musikern alle mit anderen Musikern zusammen sind.
1: Stimmt, die beiden kennen sich aber, glaube ich, schon sehr lange, ne? Stevie Nicks und Lindsay Buckingham, die sind, glaube ich, seit der Jugend befreundet miteinander gewesen.
0: Und dann auch mal mehr.
1: Auch mal mehr, korrekt. Und witzigerweise ist der eine Song ja von Lindsay Buckingham, also Can Go Your Own Way, ist von ihm geschrieben.
0: Sehr böse auch, verglichen
1: wütend,
0: was Stevie Nicks da geschrieben hat. Na, ich finde auch schon so ein bisschen hinter,
1: Es kommt drauf an, ich glaube, also ich möchte da doch nochmal Partei für ihn ergreifen, weil ich glaube, wenn man sehr verletzt ist, dann kann das in Wut umschlagen und dann sagt man auch gemeine Dinge. Also ob die richtig sind, weiß ich nicht, aber das hat sie ihm auch übel genommen, dass er das...
0: Ich finde es auch noch was anderes, das zu tun, wenn man noch weiterhin in derselben Band spielt.
1: Absolut.
0: Und die Songs nebeneinander spielt. So, da ist sie schon, also Dreams ist ja auf jeden Fall sehr viel geschmeidiger, was das angeht. Da könnte ich eher noch daneben stehen, wenn ich selber betroffen bin, als bei dem, was er gespielt hat.
1: Ja.
0: Aber so war es halt, ne? Also zu unserer Unterhaltung hat es gedient, würde ich sagen.
1: Ne? Ja, auf jeden Fall. Und die haben ja auch weitergemacht, ne?
0: Ja.
1: Davon mal abgesehen.
0: Ja, man kann das also auch überwinden.
1: Ja,
0: ne? Und es waren ja Hits, muss man auch sagen, es hat sich finanziell für alle Seiten gelohnt.
1: Wenn nicht sogar Trennung. Eine der, also die größten Hits, wenn man so möchte, ne?
0: Das sollten sich öfter mal trennen.
1: Ja, absolut.
0: Ja. Jetzt ist es soweit, Caroline.
1: Was geht jetzt?
0: Außer du willst noch was sagen, jetzt kommt sie.
1: Ach,
0: du hast lange drauf gewartet. Hier ist Taylor Swift mit LOMS.

0: Gut, dass du das Mikrofon nicht eine Minute eher schon mal angemacht hast, als ich hier noch laut mitgegrölt habe.
1: Also grölen kann das ja nicht gewesen sein.
0: Ich finde ja, das ist das Level, was ich brauche an Emotions, ja, wenn ich Heartache habe. Ja, unter dem mache ich es nicht.
1: Mhm. Ja? Da kann auch Bonnie Tyler nicht mehr mithalten.
0: Nee, die haben wir ja leider heute ja sträflich ausgelassen.
1: Ja, ja? Warum eigentlich?
0: It's a Heartache. Ja, haben wir nicht. Wir hatten zu viel andere gute Sachen.
1: Wir hatten zu viel andere gute Sachen.
0: Es und ist das einfach schon ein Thema. Jeder, ne?
1: Ja, es ist ein Thema. Mhm.
0: Ja.
1: Ich glaube ja, bei diesem Thema entstehen die besten Songs. Das ist immer noch meine These.
0: Ja, naja, man muss leiden. Mhm. Da können sie sagen, was sie wollen. Ja, die wenigsten können schreiben, wenn sie glücklich sind.
1: Ja.
0: Ne? Das war jetzt hier vom Tortured Poets Department Album von Taylor Swift und wir haben es gerade diskutiert, das ist eine andere Taylor Swift, als man sie so gängig kennt, ne? Wenn man jetzt nicht Fan ist, und das ist die ich am meisten mag, also sie alleine am Klavier, und oft sind das, also jetzt auch bei Tortured Poets Department, hat sie 17 Songs für das eigentliche Album, was sie bei den Grammys einreicht, was in den Charts performen muss, ne? Und dann kommen nochmal so 20 hinten dran, die sie Mitternacht dann als verlängert Version rausbringt, heißt in dem Fall The Anthology zu Tortured Poets Department, und das sind die besten. Also da ist sie die Erzählerin, die ich mag, da kommt die Nashville-Schule wieder durch, da ist sie die Songwriterin. Ne?
1: Das ist eine richtige Maschine, wenn die so viele Songs schreibt.
0: Ja, ne? Und sie könnte, also und da merkst du auch, sie könnte die Indie-Künstlerin überhaupt sein, also diese zweite Seite, die es dann immer gibt, oder diese Verlängerung, die lohnt sich wirklich. Da arbeitet sie auch viel mit Aaron Dessner zum Beispiel zusammen von The National. Ja, also da hört man, dass sie auch durchaus Indie-Qualitäten hätte, sich aber eben früh in ihrer Karriere für kommerziell entschieden hat. Aber dazu mache ich nochmal eine Sondersendung. Sie ist ja aufgenommen worden in die Songwriter Hall of Fame dieses Jahr als jüngste Künstlerin ever. Ja, und das spricht Bände.
1: Noch vor Nicole.
0: Ja, noch vor Nicole. Aber mit Alanis Morissette in einer Rutsche,
1: spannend.
0: Muss man auch sagen, ist schon, ne, kann man neidisch werden. Ne?
1: Okay.
0: Bei mir steht es bestimmt bevor. Ne?
1: Ich gehe davon aus, ich rechne fest damit. Okay, weil du ja so auf Emotionen und Klavier stehst, habe ich gedacht, bringe ich nochmal Joanna Newsom mit Does Not Suffice.
0: Los geht's.

0: Hätte sich ja auch schon wieder als Abschlussstück gut geeignet, oder?
1: Auf jeden Fall. Nochmal ein bisschen Groll, Donner und Drama am Ende.
0: Ja, da wird aufgemacht.
1: Im Kontrast zu dem sehr zärtlichen und zarten, ja, Song vorher, also mit dem Klavierspiel. Und ja, sie beschreibt, wie sie eigentlich am Ende einer Beziehung ihre Sachen packt, alles wieder zurücklegt, alles gehen lässt sozusagen, weil da keine Liebe war, keine Emotionen aufgekommen sind, keine Gegenseitigkeit mehr ist und sie das einfach gehen lässt.
0: Und am Ende kommt dann Gewitter.
1: Ja.
0: Großartig.
1: Genau.
0: Ja. Ja. Ja, und alles, was wir eigentlich wollten, kommt im nächsten Song von Rachel Chinoriri, All I Ever Asked.

0: Ja, so viel war es gar nicht, um was ich dich gebeten habe. Ne? Und nicht mal das hast du hingekriegt. Auch da kann ich mich gut reinfühlen hier Rachel Chinoriri, eine nigerianisch abstammende Londonerin, von der wir, glaube ich, noch Großes zu erwarten haben. Das war jetzt so die Hitsingle, also doch sehr poppig, aber die Alben sind sehr viel experimenteller. Sie war Vorprogramm von Sabrina Carpenter und ich denke, da kommen noch richtig gute Sachen. Ich habe die oft bei mir in der Sendung mit dabei, ne? Weil die einfach sehr durchgehend hohe Qualität hat. Kann ich sehr empfehlen, da mal reinzuhören.
1: Und auch Qualität.
0: Qualität. Qualität, Quantität.
1: Und Quantität, alles. Sehr gut.
0: Hohe Quantität.
1: Ja, gut, ich bin hohe gespannt. Du bringst ja auch immer mal so Stücke aus einer Ecke mit, aus einer Richtung, die ich gar nicht so höre. Mhm. Und es ist echt ganz schön, dass es hier so ein Mix-up einfach auch gibt von den ganzen Genres, wie man so schön sagt.
0: Ja, und damit sind wir auch am Ende von 2 Stunden Heartache.
1: Wir sind wirklich schon am Ende angekommen.
0: Ja, wir sind am Ende.
1: Wahnsinn.
0: Jetzt hat es uns so lange nicht gegeben und jetzt ist das Ende. Ne?
1: Ja.
0: Das ist kam überraschend. Aber wir wollen auch was essen gehen. Ne? Deswegen sagen wir jetzt nochmal, was wir alles sagen müssen. Sendeverantwortlich waren
1: Caroline Wehner
0: und Susanne Pauli, das erste Mal zusammen sendeverantwortlich.
1: Stimmt.
0: Ihr habt gehört Doppel-X, das feminine Musikmagazin, heute zum Thema Heartache. Und einen haben wir noch, Caroline.
1: Einen haben wir noch. Ich finde, das ist der Musiker, der wahrscheinlich am besten über Liebe singen kann und demzufolge auch über Heartache. Nick Cave and the Bad Seeds mit Nobody's Baby Now. Und ich möchte ganz liebe Grüße an Erik und Andreas rausschicken, mit denen ich dieses Jahr ein wunderbares Konzert von Nick Cave in Dresden am Elbufer gesehen habe. Und damit gute Nacht.
0: In diesem Sinne.

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